0: setzte sich im Viertelfinale hochverdient mit 2:0 gegen Marokko durch. Mbappé traf nach einem verschossenen Elfmeter per Traumtor zur Führung. Ousmane Dembélé legte nach. Frankreich feierte damit den 6. Sieg im 6. Turnierspiel und trifft nun auf den Sieger des Duells zwischen Spanien und Belgien.
1: Das Wetter. Das ist eine angenehme Nacht, wenn ihr schlafen müsst. 11 bis 15 Grad, also schön kühl, relativ mild, würde ich jetzt fast sogar sagen. Und es gibt ein paar Wolken, kein Regen.
0: Wo Bergschließungen verbunden sind, dazu äußerte sich VW erneut nicht. Angeführt von Stürmerstar Kylian Mbappé hat Frankreich zum 3. Mal nacheinander das Halbfinale einer Fußball-WM erreicht. Der Titelfavorit setzte sich im Viertelfinale hochverdient mit 2:0 gegen Marokko durch. Mbappé traf nach einem verschossenen Elfmeter per Traumtor zur Führung. Ousmane Dembélé legte nach. Frankreich feierte damit den 6. Sieg im 6. Turnierspiel und trifft nun auf den Sieger des Duells zwischen Spanien und Belgien.
1: Das Wetter. Das ist eine angenehme Nacht, wenn ihr schlafen müsst. 11 bis 15 Grad, also schön kühl, relativ mild, würde ich jetzt fast sogar sagen. Und es gibt ein paar Wolken, kein Regen. Und nachher wird es dann ein sonniger Freitag mit Temperaturen bis 31 Grad. Am Samstag wird es dann sogar noch mal heißer mit bis zu 33 Grad. Also ein Top-Sonnenwochenende liegt vor uns.
2: Noch ein Hit von Sting aus den 80ern. Ein Englishman in New York. Jetzt bei uns, euch eine schöne Nacht. Wir sind bei euch.

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0: Sommer in Nordrhein-Westfalen heißt auch, wir bleiben in diesem Jahr zu Hause, wollen übrigens immer mehr machen, weil Urlaub irgendwie gerade mit Fliegen und mit Familie viel zu teuer geworden ist. Und deswegen sagen wir, ey, ist kein Problem, hier ist auch schön. Wir suchen für euch die besten Seen, die besten Badeseen in NRW. Und heute geht's an den Ternscher See. Viele kennen den vielleicht gar nicht. Deswegen haben wir gesagt, den müssen wir uns mal anschauen, weil wir sehr viel Gutes darüber gehört haben. Reporterin Kim Klages hat für euch mal diesen See besucht.
1: Also wenn man reinkommt, dann ist hier direkt eine riesengroße Liegewiese, auf der man sich sonnen kann und entspannen kann. Direkt mit Blick auf den Ternscher See. Wirklich super schön und echt einfach auch richtig ruhig. Also total entspannt. Also im See sind gerade ganz viele Kinder, die zum Beispiel auf dem Wasserkletterpark klettern. Dann gibt es auch ein Sprungbrett direkt ins Wasser, wo man reinspringen kann. Also hier gibt es auf jeden Fall eine Menge Angebote für die Kids.
2: Wir waren klettern und sind dann gleich gerade noch mal gesprungen.
1: Und wie ist es?
2: Cool. Ich find's auch cool. Also da auf dem Parkour, da kann man so springen und klettern und so.
1: So, für mich geht's jetzt auch direkt mal ins Wasser. Mal schauen, wie warm das ist. Auf jeden Fall glasklares Wasser. Man hat einen super schönen Sand als Einstieg. Also hier liegen keine Steine auf dem Boden. Man kann auch bis zum Boden runter gucken. Da hinten, da sehe ich sogar ein paar Fische hier rumschwimmen. Nach der Abkühlung, würde ich sagen, gibt es erstmal eine Stärkung für mich. Ich habe nämlich ein bisschen Hunger. Ich probiere jetzt die NRW-Fritten aus. Das sind Knoblauchpommes mit Sour Cream, Guacamole und Tomaten. Passend in den Farben von NRW. Also knusprig sind sie auf jeden Fall. Jetzt probiere ich es noch mit Guacamole und Sour Cream. Richtig lecker, weil es auch richtig frisch ist und dann auch noch mit direktem Seeblick. Also da kann man sich es schmecken lassen. Wirklich ein traumhafter Tag, den man hier verbringen kann am Ternscher See. Super tolles Wasser, ganz viele Möglichkeiten für Groß und Klein, Spaß zu haben, sich aber auch zu entspannen. Also einfach toll.
0: Knoblauchpommes hat sie gegessen. Ich kann euch sagen, als Kim zurückkam, wir haben es auf jeden Fall gerochen.
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0: Das Wetter.
1: Angenehme Nacht ist das. 11 bis 15 Grad messen wir aktuell in dieser Nacht. Ein paar Wolken sind unterwegs, aber kein Regen. Also alles sehr, sehr harmlos. Nachher wird es dann mal ein bisschen sonniger, dieser Freitag. Bis 29, teilweise 31 Grad. Am Samstag wird es dann noch mal heißer. 33 Grad erwarten wir. Topwetter, viel Sonnenschein dort. Also das ist ein Wochenende, was sich dann sehen lassen kann.
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2: Zurzeit liegen uns keine Meldungen vor. Wir wünschen allen unterwegs gute Fahrt.
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1: Kommt gut durch die Nacht. Denkt immer dran, es ist schon Freitag, das Wochenende naht. Und wir sind schon so ein bisschen in Wochenendstimmung. Mit Denti Thomas. Miss California. 2000.

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0: Heute erscheint ja das neue Album der Rolling Stones, Foreign Tongues, ja. Und jetzt fragen sich ja viele, wird es das letzte Album sein? Dazu sagen sie aber gar nichts, ja. Mick Jagger hat jetzt im argentinischen Radio sogar noch gesagt, er könnte sich sogar noch eine Welttournee vorstellen. Ich meine, sagen wir mal so, Ronnie Wood ist das Küken der Band und der wird auch bald schon 80. Aber Mick Jagger hat gesagt, nein, er möchte gerne nochmal um die Welt touren, denn dieses neue Album, Foreign Tongues, das ist so gut, das möchte er gerne live spielen. Und da kann es natürlich für eine Band wie die Rolling Stones nichts anderes geben als eine Welttournee. Das ist der Wahnsinn. Wenn sie wirklich nochmal auf Welttournee gehen sollten, ja, ist es der Wahnsinn. Ja, mit über 80, ja, die Jungs der Rolling Stones. Sie sind einfach nicht kaputt zu kriegen. Wie gesagt, heute das neue Album Foreign Tongues. Und erster Song daraus, den hört ihr jetzt, In the Stars.
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1: Ich bin David Riemer. Vor der Sommerpause will die Politik heute noch einiges beschließen. So ist der Weg für das neue Heizungsgesetz frei. Das Bundesverfassungsgericht hatte einen Eilantrag der Linken abgewiesen. Damit kann der Bundestag heute wie geplant über die Reform abstimmen. Die schwarz-rote Koalition will damit zentrale Regeln des bisherigen Heizungsgesetzes kippen.
2: Die Koalition will vor allem die umstrittene 65%-Regel kippen. Neue Heizungen sollen also nicht mehr zwingend überwiegend mit erneuerbaren Energien laufen. Stattdessen setzt die Regierung auf mehr Wahlfreiheit. Neue Gas- und Ölheizungen bleiben möglich. Sie müssen allerdings nach und nach mit einem steigenden Anteil klimaneutraler Brennstoffe betrieben werden. Umweltverbände halten das für einen Rückschritt beim Klimaschutz und warnen, dass neue Gasheizungen für Mieter am Ende teuer werden könnten. Zoeta Sovali, Nachrichtenredaktion.
1: Damit Haushaltsgeräte und Smartphones künftig länger genutzt werden, bekommen Verbraucher in Deutschland ein Recht auf Reparatur. Nach dem Bundestagsbeschluss ist das heute Thema im Bundesrat. Es handelt sich um die Umsetzung einer EU-Richtlinie.
3: Geräte müssen künftig schon so gebaut sein, dass man sie reparieren kann. Der Akku etwa darf also nicht fest verschweißt oder verklebt sein, sondern muss ausgetauscht werden können. Die Hersteller werden auch verpflichtet, Produkte während der üblichen Lebensdauer zu einem angemessenen Preis zu reparieren. Eine Waschmaschine zum Beispiel sollte schon 10 Jahre lang gut funktionieren. Wenn ein Kunde während der Garantiezeit auf ein kostenloses Ersatzgerät verzichtet und stattdessen das fehlerhafte gratis reparieren lässt, verlängert sich die Gewährleistungsfrist. So sollen die Verbraucherrechte gestärkt werden und die Berge an Elektroschrott schrumpfen. Ursula Winkler, Nachrichtenredaktion.
1: Im hessischen Hünfelden soll ein 45-Jähriger seine 76 Jahre alte Mutter im Streit angegriffen und angezündet haben. Die Frau sei noch vor Ort an ihren Verletzungen gestorben, teilte die Polizei mit. Der Tatverdächtige flüchtete zunächst, wurde am Abend aber festgenommen. Die 103 Jahre alte Großmutter des Mannes wurde schwer verletzt. Die Hintergründe der Tat sind noch unklar, die Ermittlungen laufen. Frankreich hat zum dritten Mal nacheinander das Halbfinale einer Fußball-WM erreicht. Der Titelfavorit setzte sich im Viertelfinale hochverdient mit 2:0 gegen Marokko durch. Mbappé traf nach einem verschossenen Elfmeter per Traumtor zur Führung. Ousmane Dembélé legte nach. Frankreich trifft nun auf den Sieger der Partie zwischen Spanien und Belgien.
4: Das Wetter.
5: Es wird wieder sommerlich. Heute bekommen wir viel blauen Himmel, trocken mit höchstens 31 Grad. Samstag und Sonntag weiter kaum Wolken, weiter kein Regen. Morgen mit maximal 33, übermorgen 34 Grad.
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6: Zurzeit liegen uns keine Meldungen vor. Wir wünschen allen unterwegs gute Fahrt.
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7: Leute, das Geld liegt auf der Straße. Nein, ich gehe sogar noch einen Schritt weiter. Das Geld liegt im Mülleimer. Ja, kein Scherz. Warum Menschen bereit sind, Geld für Müll aus den USA zu bezahlen, klären wir auf nach den nächsten 3 Songs hier.

0: Leute, würdet ihr Müll kaufen? Also wirklich jetzt richtigen Abfall? Ja, das ist keine Fangfrage. Nein, nein, nein. Genau das haben jetzt 50 Taylor Swift-Fans gemacht. Sie hat ja jetzt auch ihre Hochzeit im Madison Square Garden in New York gefeiert und da hat ein Typ jetzt Müll gesammelt und den dann verkauft. Das Ding ist, es war jetzt nicht mal Müll von der Hochzeit selbst, sondern einfach von dem Gelände drumherum. Es ist schon ziemlich verrückt und die Leute bezahlen dafür. Kollege Stefan Rejek, es gibt aber auch noch mehr absurde, in Anführungszeichen, Fanartikel.
1: Ey, Sascha, wenn du wüsstest, was schon so alles als Fanartikel verkauft wurde und was das vor allem zum Teil kostet, aber fangen wir mal verhältnismäßig billig an. Mhm. Der Rapper Eminem, der hat zum 16. Jubiläum seines Albums The Marshall Mathers EP einfach Backsteine verkauft. Ja, aber nicht irgendwelche, nee, das waren angeblich die originalen Backsteine seines Elternhauses.
0: Ja, klar.
1: Ja, und für schlappe $350 konntest du dann einen Stein ins Wohnzimmer stellen.
0: Ja, Hammer, so als Deko auf dem Sideboard, das macht schon was her.
1: Ja, oder so als Grundstein für ein neues Haus hast du schon mal einen Stein. Ja, und wenn du jetzt noch so ein bisschen Werkzeug brauchst, 2018 hat Justin Timberlake sein Album Man of the Woods rausgebracht, auf Deutsch Mann des Waldes, und passend dazu hat er einfach eine Axt verkauft, also so eine richtige zum Bäume fällen.
0: Lass mich raten, über $100?
1: Ach, $100, 350 Tacken hat das Ding gekostet. Also genauso viel wie der Eminem Backstein.
0: Aber Preis-Leistung ist da schon so ein bisschen besser, würde ich sagen. Also ich würde die Axt nehmen.
1: Ja, oder vielleicht auch den nächsten Fanartikel, den ich gefunden habe. Und zwar von der Hardrock-Legendenband Kiss. Was meinst du, haben die verkauft?
0: Make-up? Oder so eine Zunge für Karneval?
1: Nee.
0: Oder vielleicht Sterne, die man sich so ins Gesicht kleben kann?
1: Ja, fast, wäre noch ein bisschen zu offensichtlich. Tatsächlich haben die einen Sarg rausgebracht.
0: Oh.
1: Mit schwarzem Hochglanz, Sternen und Blitzen und natürlich mit dem klassischen KISS-Schriftzug. Ja, und der Preis, willst du mal raten?
0: Also Särge sind auf jeden Fall teuer. Ich würde sagen, boah, mindestens 1.500, 2.000 Euro.
1: Doch, schon ein bisschen mehr. Ich meine, wenn du so ein Riesenfan bist, dass du mit einem Sarg deiner Lieblingsband bestattet werden willst, dann spielt doch Kohle keine Rolle.
0: Nein.
1: $3.500 waren's.
0: Boah. Das ist teuer, ey. Danke, Stefan. Also ich sag mal so, sind alles echt verrückte Sachen, aber immer noch sinnvoller als ein Haufen Müll, finde ich. Wobei, den Backstein könntest du ja eigentlich direkt dazulegen. Es würde auf jeden Fall nicht auffallen.
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0: Das Wetter.
1: Der Sommer ist zurück. Heute bekommen wir viel Sonne, kaum Wolken und bis zu 31 Grad. Am Wochenende weiter viel, viel Sonne, viel blauer Himmel. Morgen am Samstag mit 33 Grad, Sonntag bis zu 34 Grad.
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2: Zurzeit liegen uns keine Meldungen vor. Wir wünschen allen unterwegs gute Fahrt.
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1: Mit Sascha Fassbender und Grüße gehen raus an alle, die wie ich da rumstehen mit einem Kaffee in der Hand. Studien zeigen nämlich jetzt, Kaffee hilft gegen vieles, ne? Aber eben auch jetzt ganz aktuell gegen Lebererkrankungen, prophylaktisch. Das Kuriose, je mehr Kaffee, desto höher der Effekt. Das hat kein Ende. Die Forschenden raten aber natürlich davon ab, mehr als 5 Tassen am Tag zu trinken. Klar, zu wenig Schlaf ist wiederum schlecht für den Körper, ne?

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1: König der Löwen, Die Schöne und das Biest oder zuletzt Lilo und Stitch. Seit gut 10 Jahren legt Disney so gut wie jeden seiner Animations- und Zeichentrickklassiker neu auf als Live-Action-Movie. Und das Recycling geht ganz munter weiter in die nächste Runde mit Vaiana, der diese Woche in unsere Kinos kommt. Filmexperte Jörg Albrecht.
2: Ja, Vaiana. Da werden sich viele denken, Moment mal, das Original ist doch gerade mal 10 Jahre alt. Mhm. Und jetzt schon ein Live-Action-Remake? Das klingt nicht nur so, als ob es komplett überflüssig wäre. Das ist es auch, zumal die neuen Vaiana fast nichts vom Original unterscheidet. Trotz der menschlichen Darsteller sieht er außerdem ebenfalls aus wie ein Animationsfilm aus dem Computer.
3: Vaiana, hör mir zu. Weißt du jetzt, wer du bist?
4: Dann sind die Geschichten wahr.
3: Die Geschichte fängt gerade erst an.
1: Falls jemand diese Geschichte vielleicht doch nicht kennen sollte, Jörg, klär uns mal kurz auf, wovon handelt denn Vaiana?
2: Also im Mittelpunkt steht die 16-jährige Vaiana. Das ist die furchtlose Tochter des Chiefs vom Volk der Motunui in der Südsee. Als das dann in Not gerät, sticht Vaiana in See, um den Halbgott Maui zu finden, der an dieser Notlage nicht so ganz unschuldig ist.
4: Maui, Halbgott des Windes und des Meeres.
5: Held der Seefahrer. Es heißt korrekt Maui, Formwandler, Halbgott des Windes und des Meeres. Held der Seefahrer.
2: Dwayne Johnson hat Maui ja schon im Original die Stimme geliehen. Und er spielt ihn jetzt auch in der Realverfilmung mit Langhaar-Perücke.
4: Seht euch nur seine wilden Locken an.
5: Ja, ich hab wirklich schönes Haar.
2: Für einen Gag sind seine Locken zwar gut, aber eigentlich sieht Dwayne Johnson extrem dämlich damit aus. Auch da wollten die Macher dem ursprünglichen Vaiana treu bleiben. Und ich hab's ja auch schon gesagt, das Remake ist eine 1:1-Kopie, die wirklich niemand braucht.
1: Ich liebe es, wenn Jörg Albrecht Filme fertig macht. Wir müssen noch mal ganz kurz, Jörg, über den Filmtitel sprechen. Der ist ja im Original gar nicht Vaiana, sondern Moana.
2: Ja, Vaiana heißt er bei uns in Deutschland, weil es Markenrechte einer Kosmetikfirma am Namen Moana gibt. Das ist die nicht so spektakuläre Erklärung für die Titeländerung. Die bei weitem interessantere, die hat mit einer Frau zu tun, nämlich dem italienischen Pornostar Moana Pozzi. Die Legende geht, dass Disney verhindern wollte, dass Kids, die nach ihrer Prinzessin Moana googeln, auf eben diese Moana Pozzi stoßen. Und hey, ich habe nicht gesagt, ihr sollt jetzt googeln.
1: Niemals, niemals. Nur 10 Jahre nach dem Animationsfilm Vaiana bringt Disney das Ganze jetzt nochmal als Live-Action-Movie in die Kinos. Die Infos hatte Filmexperte Jörg Albrecht.
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1: Ich bin David Riemer. Der Bundestag entscheidet heute über das umstrittene Sparpaket der schwarz-roten Koalition für stabile Krankenkassenbeiträge. Geplant ist, die gesetzlichen Krankenkassen ab nächsten Jahr von stark steigenden Ausgaben zu entlasten und neue Beitragserhöhungen zu verhindern. Vorgesehen sind Ausgabenbremsen bei Praxen, Kliniken, Apotheken und der Pharmabranche. Außerdem sind höhere Zuzahlungen für Medikamente geplant. Deutschland soll in den kommenden Jahren zahlreiche neue Gaskraftwerke bekommen. Der Bundestag hat den Plänen der schwarz-roten Koalition zugestimmt. Bis Ende 2031 sollen neue Kraftwerke entstehen, damit auch dann genug Strom da ist, wenn Wind und Sonne nicht genug Energie liefern.
2: Die neuen Kraftwerke sollen zunächst mit Erdgas laufen und später auf Wasserstoff umgestellt werden. Die Regierung sieht sie als Absicherung für den Kohleausstieg und den weiteren Ausbau der erneuerbaren Energien. Bezahlt wird das Ganze aber nicht nur vom Staat. Ab 2031 sollen auch Stromkunden eine neue Umlage finanzieren. Wie hoch die am Ende ausfällt, ist aktuell noch völlig offen. Die Opposition warnt deshalb vor hohen Kosten und einer stärkeren Abhängigkeit von Gas. Zoe Tassovali, Nachrichtenredaktion.
1: Bei Unfällen mit Elektrorollern gelten künftig strengere Regeln für deren Vermieter. Der Bundestag hat am späten Abend eine Gesetzesänderung verabschiedet, durch die die Geschädigten leichter an Schadensersatz kommen sollen.
3: Ein E-Roller kippt gegen ein Auto und beschädigt es. Wer zahlt? Ich stolpere über einen auf dem Gehweg liegenden E-Roller und verletze mich. Wer zahlt? Bis jetzt muss das Unfallopfer herausfinden, wer den E-Scooter zuletzt gefahren und abgestellt hat. Und er muss auch noch nachweisen, ob der Fahrer wirklich schuld ist am Unfall. Das ist in den allermeisten Fällen unmöglich und deshalb gilt jetzt, grundsätzlich haftet der Leihrolleranbieter für Schäden, die seine Roller verursachen. Und wenn der Fahrer doch rauszufinden ist, muss der zahlen, es sei denn, er kann seine Unschuld beweisen. Aus Berlin, Uli Rattinger.
1: Frankreich hat zum dritten Mal nacheinander das Halbfinale einer Fußball-WM erreicht. Der Titelfavorit setzte sich im Viertelfinale hochverdient mit 2:0 gegen Marokko durch. Mbappé traf nach einem verschossenen Elfmeter per Traumtor zur Führung. Ousmane Dembélé legte nach. Frankreich trifft nun auf den Sieger der Partie zwischen Spanien und Belgien.
4: Das Wetter.
5: Es wird und bleibt sommerlich, ohne 40 Grad, keine Angst. Heute trocken, viel Sonne und maximal 31 Grad. Am Wochenende gibt es so ziemlich das Gleiche nochmal. Morgen am Samstag mit 33, am Sonntag mit maximal 34 Grad.
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6: Zurzeit liegen uns keine Meldungen vor. Wir wünschen allen unterwegs gute Fahrt.
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7: Warte. Die reden Kölsch oder Platt?
8: Hi, Sascha Fassbender hier und ein Forschungsteam hat im Mittelmeer was Verrücktes entdeckt, wie ich finde. Pottwale unterhalten sich in Dialekten, ja. Von Pottwalgruppe zu Pottwalgruppe unterscheidet sich halt eben die Sprache im Dialekt. Krass. Ich dachte, die reden alle Walisisch.
9: Doggy, was soll das?
10: Vielleicht spricht der Buckelwalisch.
9: Bitte nicht Buckelwalisch. Wow.

0: Welcher ist der Beste? Wir testen ja die besten Badeseen bei uns in NRW, damit ihr die besten Spots für heiße Tage hier kennt. Wohin ist eher was für die Familie? Wohin ist es eher was zum Entspannen? Wohin ist es eher was für sportliche Aktivitäten? Kollegin Kim Klages hat am Ternscher See in Selm vielleicht euer perfektes Badeseen-Match gefunden.
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1: Wo treffen wir uns?
3: Wir sind heute am Ternscher See in Selm.
1: Muss ich was bezahlen?
4: Also tatsächlich ist es so, dass wir fürs Parken 3 Euro nehmen, egal wie lange jemand bei uns ist. Erwachsene ab 15 zahlen 6 Euro und Kinder von 5 bis 15 zahlen 3 Euro.
1: Was können wir da machen?
3: Also man kann Aquaclimben gehen auf dem Klettergerüst oder Stand-Up-Paddeln auf dem See.
5: Schwimmen und sich erholen.
6: Ein Angelverein ist schräg gegenüber. Ja, und ansonsten kann man super joggen gehen und im Wald was machen.
1: Kann ich meine Kids mitbringen?
5: Also ich denke schon, ich habe Kinder. Meine Kinder sind jetzt groß, aber wenn ich das sehe, die haben hier einen Wasserpark, ne, einen Spielplatz.
3: Der See ist schon groß, aber trotzdem relativ übersichtlich. Also man hat einen relativ guten Blick auf Kinder. Und unten am See ist auch so ein Sprungbrett und das ist relativ nah am Rand. Also ich glaube, das ist schon gut für Kinder.
6: Und es gibt auch extra so einen kleinen Nichtschwimmerbereich, wo es halt nicht ganz so tief ist, wo Kinder halt auch gut schwimmen können. Das ist so mit Bojen so abgezäunt.
1: Treffen wir uns zum Essen oder nur für Drinks?
3: Wir treffen uns zu Essen und Drinks und Küchenchef Daniel weiß, was am besten geht.
7: Also Pommes natürlich, Currywurst-Pommes, gar keine Frage. Fritten NRW geht bei uns auch gut. Das ist die mit Sour Cream, mit Tomatenwürfel und mit Guacamole. Frische Cocktails, Limoncello-Spritz, Wildberry-Lele, Aperol und so weiter. Ein frisch gezapftes Weizen, helles, ein Radler direkt vom Fass oder auch ein Pilz natürlich. Ja, und dabei ein Blick auf den See. Ich würde sagen, besser geht's nicht, oder?
1: Können wir da chillen?
3: Kann man, wenn es nicht zu voll ist, perfekt. Ist es zu voll, ist es etwas lauter, aber ansonsten ist das echt toll hier.
5: Ja, ich denke mal, das ist eine Oase im Ruhrgebiet und das hat man selten. Und hier der Ternscher See, wenn man sich das anguckt, das ist eine kleine, eingeschworene Gemeinschaft.
1: Ist es ein Match?
3: Also ich würde sagen, schon Match. Im Sommer bin ich ja auch sehr oft mit Freunden, das ist schon cool hier.
8: Ein Match. Wir kommen regelmäßig hin, wir finden es immer toll.
6: Perfekt Match.
9: Ich sage immer perfekt. Das Bessere gibt es nicht.
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0: Das Wetter.
1: Es wird wieder sommerlich. Heute bekommen wir viel blauen Himmel, trocken mit höchstens 31 Grad. Samstag und Sonntag weiter kaum Wolken, weiter kein Regen. Morgen mit maximal 33, übermorgen 34 Grad.
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2: Zurzeit liegen uns keine Meldungen vor. Wir wünschen allen unterwegs gute Fahrt.
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1: Das ist aber auch schwer. Streaming-Plattformen wie Netflix haben oft Schwierigkeiten mit der zweiten Staffel von Serien. Klar, Fortsetzungen sind auch manchmal schwierig. Der erste Film oder die erste Staffel ballert richtig und die Fortsetzung wird dem dann einfach nicht mehr gerecht. Zum Glück gibt's Sachen, wo eine Fortsetzung einfach nicht möglich ist, so wie Titanic zum Beispiel. Was? Titanic hat eine Fortsetzung? 2010 erschien? Was? Als Low-Budget-Trash-Film? Ja, kein Wunder. Ich lass nix kommen auf Jack und Rose.

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0: Ja, so ein Typ wie Atze Schröder, der muss ja irgendwie aus jeder Situation eine Geschichte machen. Ist ja am Ende des Tages auch sein Job. Aber es ist auch irgendwie so ein bisschen pathologisch, oder? Selbst wenn der sich nur im Restaurant einen Salat bestellt, kommt anschließend eine Nummer für die Bühne dabei raus oder wenigstens für seinen Podcast.
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3: Ja, nee, ist klar.
4: So, einmal das tote Schwein und ein großes Kölsch für den Herrn.
5: Ja, das habe ich genauso gehört. Vom Brauhaus in Köln. Als ein Kellner die Schweinshaxe serviert hat. Geil, oder? Einfach die Dinge beim Namen nennen. Aber manchmal ist es so komisch direkt, wenn man damit konfrontiert wird, dass sein Essen auch Mama und Papa hatte. Vor allem, wenn die Kellner ihre Sprüche machen, wenn der gemischte Salat serviert wird, heißt es dann gern mal, so, da haben wir den Salat. Oder zack, was Frisches vorneweg. Vor allem in gut bürgerlichen Restaurants fängt das ja schon bei der Speisekarte an. Die Seite mit dem Fleisch heißt dann Ut Pott und Pann. Und die Seite mit den Fischgerichten aus Neptuns Reich. Ja. Und ganz zum Schluss natürlich noch die Seite mit den Desserts. Was Süßes hinten dran. Ach, herrlich. Diese Speisekarten. Reine Poesie. Jetzt auch für du.
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1: Ich bin David Riemer. Der Weg für das neue Heizungsgesetz ist frei. Das Bundesverfassungsgericht hatte einen Eilantrag der Linken abgewiesen. Damit kann der Bundestag heute wie geplant über die Reform abstimmen. Die schwarz-rote Koalition will damit zentrale Regeln des bisherigen Heizungsgesetzes kippen.
2: Die Koalition will vor allem die umstrittene 65%-Regel kippen. Neue Heizungen sollen also nicht mehr zwingend überwiegend mit erneuerbaren Energien laufen. Stattdessen setzt die Regierung auf mehr Wahlfreiheit. Neue Gas- und Ölheizungen bleiben möglich. Sie müssen allerdings nach und nach mit einem steigenden Anteil klimaneutraler Brennstoffe betrieben werden. Umweltverbände halten das für einen Rückschritt beim Klimaschutz und warnen, dass neue Gasheizungen für Mieter am Ende teuer werden könnten. Soeta Sovali, Nachrichtenredaktion.
1: Damit Haushaltsgeräte und Smartphones künftig länger genutzt werden, bekommen Verbraucher in Deutschland ein Recht auf Reparatur. Nach dem Bundestagsbeschluss ist das heute Thema im Bundesrat.
3: Geräte müssen künftig schon so gebaut sein, dass man sie reparieren kann. Der Akku etwa darf also nicht fest verschweißt oder verklebt sein, sondern muss ausgetauscht werden können. Die Hersteller werden auch verpflichtet, Produkte während der üblichen Lebensdauer zu einem angemessenen Preis zu reparieren. Eine Waschmaschine zum Beispiel sollte schon 10 Jahre lang gut funktionieren. Wenn ein Kunde während der Garantiezeit auf ein kostenloses Ersatzgerät verzichtet und stattdessen das fehlerhafte gratis reparieren lässt, verlängert sich die Gewährleistungsfrist. So sollen die Verbraucherrechte gestärkt werden und die Berge an Elektroschrott schrumpfen. Ursula Winkler, Nachrichtenredaktion.
1: Eine breite Allianz von Wirtschaftsverbänden warnt die Bundesregierung eindringlich davor, Minijobs im Zuge der geplanten Sozial- und Rentenreformen faktisch abzuschaffen oder deutlich zu verteuern. In einem Brandbrief an die Bundesregierung fordern die Verbände den Erhalt der Minijobs in ihrer heutigen Form. Hintergrund sind Vorschläge einer Regierungskommission, Minijobs in die Rentenversicherung einzubeziehen und ihren Sonderstatus abzuschaffen. Frankreich steht als erster Halbfinalist bei der Fußball-WM fest. Der Topfavorit setzte sich souverän mit 2:0 gegen Marokko durch. Die Treffer erzielten die Superstars Kylian Mbappé durch ein Traumtor und Ousmane Dembélé. Mbappé hatte zuvor einen Elfmeter verschossen. Frankreich trifft nun auf den Sieger der Partie zwischen Spanien und Belgien und kann weiter auf den dritten WM-Titel hoffen.
4: Das Wetter.
5: Der Sommer ist zurück. Heute bekommen wir viel Sonne, kaum Wolken und bis zu 31 Grad. Am Wochenende weiter viel, viel Sonne, viel blauer Himmel. Morgen am Samstag mit 33 Grad, Sonntag bis zu 34 Grad.
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6: Zurzeit liegen uns keine Meldungen vor. Wir wünschen allen unterwegs gute Fahrt.
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5: Mit Sascha Fassbender und Grüße gehen raus an alle, die wie ich da rumstehen mit einem Kaffee in der Hand. Studien zeigen nämlich jetzt, Kaffee hilft gegen vieles, ne? Aber eben auch jetzt ganz aktuell gegen Lebererkrankungen, prophylaktisch. Das Kuriose, je mehr Kaffee, desto höher der Effekt. Das hat kein Ende. Die Forschenden raten aber natürlich davon ab, mehr als 5 Tassen am Tag zu trinken. Klar, zu wenig Schlaf ist wiederum schlecht für den Körper, ne? 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

0: Ein ganz, ganz früher Freitagmorgen, Leute. Aber wir können schon mal so ein bisschen ans Wochenende denken.
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0: Und Laura Potting ist da und ganz, ganz viele starten jetzt endlich in die Ferien heute.
2: Ja, nur leider nicht wir. Schade. Aber in Berlin, Brandenburg und Hamburg starten heute die Sommerferien für uns in NRW. Dauert es noch ein bisschen. Hier geht es erst am 20. Juli los. Und in Berlin steht jetzt auch die parlamentarische Sommerpause an.
0: Endlich.
2: Bedeutet, Bundestag und Bundesrat schließen, die Politiker machen Urlaub. Vorher wollen sie heute aber natürlich noch einiges auf den Weg bringen. Unter anderem stimmt der Bundestag heute über die geplante Reform der gesetzlichen Krankenversicherung ab. Die Bundesregierung plant wegen der massiven Finanzprobleme, wir haben ja darüber berichtet, bei der gesetzlichen Krankenversicherung unter anderem Einschnitte bei den Leistungen und zusätzliche Kosten für Versicherte.
0: So sieht's aus. Und dann wälzen wir uns noch in den Schlamm.
2: Oh ja! Zugegeben nicht wir, aber mehr als 2000 Leute. Und zwar bei den Matschfußball-Weltmeisterschaften in Finnland. Mm. Das Spielfeld, ein Sumpf. Und alle dürfen mitmachen, sprich Unternehmen, Freundesgruppen, Sportvereine.
0: Laura, nächstes Jahr melden wir uns da auch an?
2: Ja! Also ich kann nicht Fußball spielen.
0: Das aber, musst du, glaube ich, da auch nicht.
2: Ja, das Ding ist, ich bin auch sehr oft in Irland und da regnet es ja dauernd. Und das bedeutet, mit matschigem Boden kenne ich mich hervorragend aus. Und außerdem sehe ich sehr lustig aus, wenn ich hinfalle.
0: Dann ist das ein Deal.

0: Das Wetter.
1: Es wird und bleibt sommerlich, ohne 40 Grad, keine Angst. Heute trocken, viel Sonne und maximal 31 Grad. Am Wochenende gibt es so ziemlich das Gleiche nochmal. Morgen am Samstag mit 33, am Sonntag mit maximal 34 Grad.
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2: Zurzeit liegen uns keine Meldungen vor. Wir wünschen allen unterwegs gute Fahrt.
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1: Warte. Die reden Kölsch oder Platt? Hi, Sascha Fassbender hier und ein Forschungsteam hat im Mittelmeer was Verrücktes entdeckt, wie ich finde. Pottwale unterhalten sich in Dialekten, ja. Von Pottwalgruppe zu Pottwalgruppe unterscheidet sich halt eben die Sprache im Dialekt. Krass. Ich dachte, die reden alle Walisisch.
3: Doch, was soll das?
4: Vielleicht spricht er Buckelwalisch.
3: Bitte nicht Buckelwalisch.
4: Wow.

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0: Das sind die 90er für euren ganz, ganz frühen Freitagmorgen. Einen schönen guten Morgen euch. Einfach mal eine Frage. Wie geht eigentlich beten? Ist so ein Stoßgebet auf dem Parkplatz oder vor der Prüfung schon ein Gebet? Ist Gott ein Wunscherfüller? Reinhard Elsel von der Evangelischen Kirche hat mit dem Gebetsexperten Rüdiger Maschwitz darüber gesprochen, wie beten gehen kann und wie nicht.
1: Augenblick mal.
2: Ich spüre zu Gott hin, das ist für mich Beten.
3: Kurz und bündig beschreibt Rüdiger Maschwitz das Geheimnis des Gebets. Und wie geht Beten? Wie macht man das?
2: Setzt euch schweigend hin. Geht in die Stille, sie schafft einen Raum. Das hat Jesus auch gemacht.
3: Dabei unterscheidet Maschwitz zwischen unseren ich-bezogenen Wünschen und der vertrauensvollen Begegnung mit Gott.
2: Wenn ich im Beten bitte, dann halte ich mich Gott hin. Ich erwarte nicht.

0: nicht, dass Gott das, was Menschen eigentlich tun müssten, in Ordnung bringt, sondern es ist eine Übung des Anvertrauens. Ich vertraue Gott und kann alles, was mich bewegt, Gott mitteilen.
1: So kann ich mit Gott auch über persönliche Zukunftsfragen sprechen, zum Beispiel, welcher Beruf ist für mich der richtige?
0: Wenn ich sage, Gott, unterstütze mich, hilf mir, schenk mir die Weisheit, schenk mir die Klarheit, schenk mir den Blick, einen guten Beruf zu finden, dann halte ich das für ein Gebet, das ich teilen könnte. Würde ich aber sagen, lieber Gott, du besorgst mir jetzt bitte einen Beruf, dann ist das wiederum ein Wunsch, aber doch für mich kein Gebet.
1: Denn Gott, unser Schöpfer, ist ja nicht einfach ein Wunscherfüller, auch nicht in Fragen der Gesundheit.
0: Manchmal bleib ich krank, aber ich kann in Gott aufgehoben sein, Vertrauen einüben, mich getragen fühlen in der Situation, in der ich bin.
1: Gute eigene Erfahrungen mit dem Gebet wünscht euch Reinhard Elsel von der Evangelischen Kirche für Augenblick mal.
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1: Mit Marc Weiß. Schönen guten Morgen. Im Bundestag geht es heute um gleich zwei große Themen, die fast alle von uns in irgendeiner Form betreffen. Da ist zum einen die Gesundheitsreform und zum anderen das neue Heizungsgesetz. Danny Hoppe aus dem News-Team. Gucken wir zuerst auf die Gesundheitsreform. Die Opposition wollte die Abstimmung für heute eigentlich noch verhindern.
2: Ja, es gab Eilanträge beim Bundesverfassungsgericht, die Abstimmung wegen vieler kurzfristiger Änderungen noch zu verschieben. Das war gestern aber abgelehnt worden. Und deshalb wird heute über das umstrittene Sparpaket, mit dem die gesetzlichen Krankenkassen um Milliarden entlastet werden sollen, abgestimmt. Geplant sind Einsparungen bei Praxen, Kliniken, Apotheken und im Pharmabereich. Gleichzeitig kommen aber auch auf uns höhere Zuzahlungen auf Medikamente zu. Dazu soll es Einschränkungen bei der kostenlosen Mitversicherung von Ehepartnern geben. Auch der Anspruch aufs Hautkrebs-Screening kommt auf den Prüfstand und auch homöopathische Mittel sollen nicht mehr von der gesetzlichen Krankenkasse bezahlt werden.
1: Anderes Aufregerthema, über das abgestimmt wird heute, ist das neue Heizungsgesetz. Auch diese Abstimmung sollte gestoppt werden, das hat aber auch nicht geklappt.
2: Nein, hier war die Linke vor dem Bundesverfassungsgericht gescheitert. Auch hier kann also abgestimmt werden. Die schwarz-rote Koalition will Kernpunkte von dem kippen, was die frühere Ampelregierung beschlossen hatte. Technologieoffenheit statt Heizungszwänge. So hat Wirtschaftsministerin Reiche das zusammengefasst. Konkret heißt das, es sollen auch in Zukunft neue Gas- und Ölheizungen eingebaut werden können, wenn sie schrittweise einen zunehmenden Anteil CO2-neutraler Brennstoffe nutzen, wie Biomethan. Kritiker schlagen die Hände über dem Kopf zusammen und warnen vor Rückschritten beim Klimaschutz und einer Kostenfalle für Mieter.
1: Infos von Danny Hoppe aus dem News-Team. Vielen Dank. Und jetzt weitere Themen in der Zusammenfassung. Überschuldete Städte und Gemeinden bekommen in den kommenden Jahren mehr Geld. Der Bundestag hat am späten Abend das Länder- und Kommunalentlastungsgesetz beschlossen. Es sieht bis 2029 rund 1 Milliarde Euro jährlich für Länder und Kommunen vor. Die Ständige Impfkommission hat ihre Empfehlung für die jährliche Corona-Impfung für ältere Menschen geändert. Gesunde ältere Menschen erst ab 75 sollten sich zum Ende des Sommers impfen lassen, heißt es jetzt von der STIKO. Bisher wurde die Auffrischungsimpfung schon ab 60 empfohlen. Frankreich steht zum dritten Mal hintereinander im Halbfinale einer Fußball-WM. Gegen Marokko gab es am Abend ein klares 2:0. Die Tore schossen Mbappé und Dembélé. Dabei hätte Mbappé sogar zweimal treffen können. In der 60. vergab er einen Elfmeter. Frankreich trifft im Halbfinale jetzt auf den Sieger des Duells zwischen Spanien und Belgien. Und dieses Spiel ist heute Abend. Anpfiff ist um 21 Uhr.
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3: Mit Paul Brauers. Bei uns in der Stadt gibt es kein offizielles Verbot für das Baden in der Wupper. Aber die Stadt und der Wupperverband weisen darauf hin, dass beim Wupperbaden alle für sich selbst verantwortlich sind. Der Fluss hat keine Badewasserqualität. In das Wuppertaler Abwassernetz werden im kommenden Jahr fast 25 Millionen Euro investiert. Die BSW sanieren zahlreiche Kanäle und bauen auch ein neues Regenrückhaltebecken. Bestehende werden vergrößert. Der Stadtrat muss das Geld noch freigeben.
4: Das Wuppertal-Wetter, ja, das ist easy jetzt. Nur noch sonnig und trocken. Klarer Himmel über Wuppertal. Ist nur noch die Frage, wie warm es wird. Aktuell messen wir auf Hatzfeld 16 Grad, am Hauptbahnhof in Elberfeld 17 Grad. Es geht heute hoch auf 27 Grad. Am Wochenende auch Sonne pur und dann sogar 30 Grad. Die Verkehrsinfos. Es ist 6:03. Wir haben freie Autobahn und ich gehe mal stark davon aus, das bleibt auch den ganzen Tag heute so. Ist halt Freitag, ne? Also mal ein klassischer Freitag ist immer so, dass wir eigentlich gar keine Staus haben, ne? Viele mehr Leute machen Homeoffice zum Beispiel am Freitag. Immer etwas weniger los. Doch auch gut. Wenn euch doch was auffällt, wenn ihr einen Blitzer seht zum Beispiel, gerne eine WhatsApp ins Studio. Nummer ist die 0202 2577 207. Für den ÖPNV ist das ja heute ein besonderer Tag. Heute Abend geht die Generalsanierung der Deutschen Bahn zu Ende. Dann aber ja direkt die S-Bahn-Sperrung. Ja, Infos dazu auf radiowuppertal.de.
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4: Guten Morgen, es ist Freitag, es ist Sommer. Ich habe auch wieder jede Menge Urlaub für die Ohren auf der Playlist heute. Ein bisschen Bonnie Tyler natürlich auch heute noch. Gleich schon 6:10 hier. Starten jetzt mit Nico Santos, All Time High.
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0: Oh, wie schade. Das haben, glaube ich, viele gedacht, als sie das gehört haben gestern. Bonnie Tyler ist tot. Neulich haben wir hier bei Radio Wuppertal noch ihren 75. Geburtstag gefeiert. Da war schon klar, dass es ihr nicht gut geht. Jetzt ist sie in einem Krankenhaus in Portugal gestorben. Ariane Lepoglatz aus der Musikredaktion.
1: Geboren als Gaynor Hopkins, ist in einem kleinen Ort in Wales aufgewachsen und hat schon früh ihre Leidenschaft für die Musik entdeckt. Schon mit 17 hat sie ihre erste Band Imagination gegründet und in lokalen Clubs und Bars gesungen. Ein Londoner Talentscout hat sie zufällig beim Vorbeigehen singen hören und hat sie unter dem Namen Bonnie Tyler unter Vertrag genommen. Ihre markante Stimme war schon früh etwas Besonderes. Ihre unverwechselbar raue Klangfarbe bekam sie aber erst nach einer Stimmband-OP.
2: Yeah, I had nodules on my vocal cords. And I had to have them scraped off. And you're supposed to be quiet. Can you imagine me being quiet?
1: Bonnie Tyler hatte Knötchen auf den Stimmbändern, die wegoperiert wurden. Eigentlich sollte sie ihre Stimme danach schonen, tat sie aber nicht. Und genau daraus ist am Ende ihr größtes Markenzeichen entstanden und ihr erster weltweiter Hit. It's a Heartache von 1977 war ihr erster Welthit. Der ganz große Durchbruch kam dann 1983 mit dem Album Faster Than the Speed of Night. Damit wurde Bonnie Tyler endgültig zur Ikone.

0: Auch danach blieb sie erfolgreich, hat später mit Dieter Bohlen zusammengearbeitet und feierte vor allem im deutschsprachigen Raum große Erfolge.
1: I'm always in Germany, it's like my second home, you know.
0: Bonnie Tyler hat die Musik ihr Leben lang geliebt und gelebt. Bis heute bleibt sie das Symbol für eine unverwechselbare Stimme, die blonde Löwenmähne und einer der ikonischsten Frauen der Musikgeschichte. Danke, Bonnie Tyler.
2: Ja, danke für so Songs wie diesen hier. Total Eclipse of the Heart. Bonnie Tyler jetzt bei Radio Wuppertal, 6:12 Uhr.

0: Bonnie Tyler bei Radio Wuppertal. Hatte das gestern auch bei mir bei Instagram gepostet und habe da Antworten zu bekommen. Tani zum Beispiel hatte mir geschrieben, irgendwie macht mich das total traurig, wenn so bekannte Menschen sterben, auch wenn man sie nicht persönlich kannte, aber sie sind einem ja irgendwie nah, weil sie einen seit Kind an begleiten. Ja, kann ich total verstehen. Bonnie Tyler, gestorben. Total Eclipse of the Heart, gespielt bei Radio Wuppertal. Als nächstes hier Musik passend zum Wetter.
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0: Ich spiele gleich hier Maske, na, da, die Black Eyed Peas. Ja, Wetter geht ganz schnell. Sonne, das war's. Also wirklich, nur noch sonnig jetzt heute und am Wochenende sieht's richtig schön aus, sonnig und trocken. Heute kriegen wir 27 Grad, morgen und übermorgen dann sogar 30 Grad.
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0: Nächstes Sommerwochenende in Wuppertal, Sonne und 30 Grad. Lass mal in der Wupper baden. Ist das nicht verboten? Nee, ist nicht. Gleich in den Radio Wuppertal Nachrichten um 6:30 geht's darum. Vorher hören wir noch Musik. 6:23 Uhr haben wir es jetzt am Freitag.
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1: Es ist 6:30.
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3: Ich bin Paul Brauers. Guten Morgen. Der Bundestag stimmt heute wie geplant über die Gesundheitsreform und das Heizungsgesetz ab. Das Bundesverfassungsgericht hat gestern mehrere Eilanträge dagegen abgelehnt. Der erste Halbfinalist der Fußball-WM steht fest. Frankreich hat sich gestern mit 2:0 gegen Marokko durchgesetzt. Heute Abend steht das zweite Viertelfinale zwischen Spanien und Belgien an.
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3: An heißen Sommertagen kühlen sich immer mehr Menschen an oder in der Wupper ab. Das ist offiziell erlaubt. Ein Badeverbot der Stadt gibt es nicht. Sebastian Kaiser mit mehr Infos.
4: Die Stadt und der Wupperverband weisen darauf hin, dass beim Wupperbaden alle für sich selbst verantwortlich sind. Die Wupper ist kein so großer Fluss wie der Rhein. Die Fließgeschwindigkeit ist anders und es gibt auch keinen Schiffsverkehr. Und trotzdem könnte das Baden gefährlich werden. Der Wupperverband weist darauf hin, dass die Wupper keine Badewasserqualität hat. Bei Niedrigwasser fließt viel Kläranlagenwasser in die Wupper und das ist nur zu 90% frei von Bakterien und Viren.
3: Nächstes Jahr fließen fast 25 Millionen Euro in das städtische Abwassernetz. Das zeigt der Investitionsplan der WSW für 2027. Die Stadtwerke sanieren zahlreiche Kanäle und bauen ein neues Regenrückhaltebecken und vergrößern bestehende. Das alles soll die Stadt auch besser vor Starkregen schützen. Auch für das Jahr 2028 sind schon Ausgaben von rund 22 Millionen Euro vorgesehen. Der Stadtrat muss den Plänen noch zustimmen. Gute und schlechte Nachrichten für Pendlerinnen und Pendler. Heute Abend endet die Generalsanierung der Deutschen Bahn auf der Strecke Köln-Wuppertal-Hagen. Die nächste Baustelle schließt sich allerdings nahtlos an. Chantal Teubert mit den Infos.
5: Die Bahn spricht von Nacharbeiten und sperrt direkt im Anschluss die S-Bahn-Strecke Düsseldorf-Wuppertal-Hagen. Erstmal für 4 Wochen und kurz danach nochmal für 2 Wochen. Unser Hauptbahnhof Vohwinkel, Barmen, Oberbarmen, Hahngrüten und Schwelm werden modernisiert. Da werden die Arbeiten fortgesetzt, die bei der Generalsanierung begonnen haben. Es geht um die Bahnsteige, die Dächer und die Zugänge. Welche S-Bahnen und Regionalexpresse wann nicht fahren, steht auf radiowuppertal.de.
3: Und das waren die Nachrichten mit Paul Brauers.
1: Das Wuppertal-Wetter ist jetzt Sommerwetter und zwar nur noch sonnig und trocken. Die Temperaturen im Moment messen wir in der Vogtstraße in Wichlinghausen 15 Grad. In der Elberfelder Nordstadt haben wir 18 Grad. Es geht heute hoch auf 27 Grad. Und dann ist Wochenende, da haben wir auch Sonne pur und sogar 30 Grad. Die Verkehrsinfos 6.33 Uhr. Nach wie vor haben wir freie Autobahnen und bei der Bahn fährt am letzten Tag der Generalsanierung auch alles. Also aktuell haben wir keine Zugausfälle, haben wir ja gerade gehört bei Paul in den News. Generalsanierung geht heute Abend zu Ende und dann startet aber direkt die S-Bahn-Sperrung. Infos auf radiowuppertal.de. Da könnt ihr genau sehen, welche Linien da wie und wann nicht fahren. Schwebebahn ist normal unterwegs. Wenn ihr einen Blitzer seht, dann gerne eine WhatsApp hier ins Studio. Nummer ist die 0202 2577207. Dank euch, gute Fahrt.
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1: Und diese WhatsApp kommt heute Morgen schon rein. Guten Morgen an das Team. Gibt es schon wieder einen neuen E-Scooter-Anbieter? Diese hier stehen an der Schlossstraße und da ist ein Foto mit dabei. Liebe Grüße, einen schönen Start ins Wochenende, Iris. Jo, Iris, habe ich auch heute Morgen gesehen. Hier bei uns am Achenberg, direkt vor der Tür. Moritzstraße hier bei uns bei Radio Wuppertal. Da standen auch welche von Ride. RYDE, so grüne E-Scooter, die sind ganz neu. Und was ich so gelesen habe, ist das so ein Billiganbieter oder zumindest sollen die sehr günstig sein, keine Freischaltgebühr und dann in der Fahrt sehr günstig. Aber abwarten, ne, wie das weiterhin läuft. Ich meine, seit kurzem haben wir ja erst hier Ride Movi, die Orangenen, die sind auch noch recht neu dabei. Das heißt, wir haben im Moment 4 Anbieter und 2 sind ja auch schon wieder weg. Also, na klar, es ist ein Geschäft. Also, neue E-Scooter ab heute in der Stadt.
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0: konnten wir jetzt nicht viel mitnehmen, aber bis jetzt geht's ja noch. Lässt sich aushalten, sag ich.
1: Gar nicht gut. Ich hätte lieber Schnee. Das ist nichts für mich. Das ist Tauwetter für Dicke.
2: Und was machst du in den Ferien?
3: Ein bisschen mit Freunden rausgehen, ins Schwimmbad, ins Freibad. Melas Beek hatte jetzt auch wieder neue Öffnungen.
4: Also in den ersten 3 Wochen wahrscheinlich ein bisschen ins Fitnessstudio gehen und in den 2 Wochen danach auf dem Kanapa-Platz beim Zirkus mitmachen. Also ich helfe da und in der letzten Woche geht's auf Kreuzfahrt.
0: Viel Sonnen, weil ich das letztes Mal nicht nachholen konnte und vielleicht je nachdem schwimmen oder so. Bisschen Freibädern.
5: Ja, schwimmen ist natürlich immer gut. Das ist die optimale Abkühlung. Freibad Melas Beek haben wir gerade schon gehört. Natürlich haben wir auch noch das Freibad Eckbusch. Die haben morgen übrigens Sommerfest. Freibad Vohwinkel ist auch noch dabei. Ihr könnt ja auch baden in der Wupper. Also gut, baden geht da natürlich nicht so gut. So tief ist die Wupper ja nicht. Aber das hören wir ja heute bei uns in den Nachrichten, dass das ja grundsätzlich nicht verboten ist. Na, allerdings, gesundheitlich von dem Aspekt her, nicht ganz optimal, sagt der Wupperverband. Die Infos könnt ihr nachlesen auf radiowuppertal.de. Da findet ihr übrigens auch die Serie über die schönen Badeseen rund um Wuppertal. Alles auf radiowuppertal.de.

So ein Life-Goal von mir. Irgendwann treffe ich mal Bono von U2 und frage ihn, was denn? Was sucht ihr denn seit den 80ern? Running Gag hier bei Radio Wuppertal. I still haven't found what I'm looking for. Ist ja nicht so ganz klar, ne, was da wirklich gesucht

0: wird. Also ich weiß, was es bei Ray ist. Die Sängerin sucht immer noch einen Ehemann. Where is my husband heißt ihr Song. Gibt's jetzt hier um 7:15.
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0: Ah, immer wieder der Hammer, der Song hier. Where is my husband von Ray bei Radio Wuppertal. Was passiert hier noch bis 7 Uhr? Unter anderem spiele ich gleich noch den Sommerhit von Pitbull. I know you want me. Läuft hier gleich. Vorher gibt es aber noch eine Blitzer-Info und die kommt rein von Benno.
1: Guten Morgen zusammen.
0: Morgen.
1: Ich habe einen Blitzer auf der Briller Straße entdeckt. Fahrt Richtung Elberfeld, unterhalb vom Aldi. Bitte aufpassen. Tschüssi.
0: Dankeschön fürs Bescheid sagen. Könnt ihr genauso machen. WhatsApps in Studio gehen hier an die 0202 2577 207. Lenny Kravitz jetzt, Radio Wuppertal hier. Spiele again am Freitag. Ich bin Jens Voss.

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2: Mit Marc Weiß. Schönen guten Morgen. In Berlin stehen kurz vor der Sommerpause heute noch einige wichtige Entscheidungen an. Der Bundestag entscheidet unter anderem, ob die Bundespolizei mehr Befugnisse bekommt. Und es entscheidet sich, ob das alte Heizungsgesetz der Ampelkoalition gekippt und durch das neue Gebäudemodernisierungsgesetz ersetzt werden soll. Mehr zu den Entscheidungen in Berlin heute von Christian Böder aus dem News-Team.
3: Jede neu eingebaute Heizungsanlage soll mit mindestens 65% erneuerbaren Energien betrieben werden. Das ist der Kernpunkt des geltenden Gesetzes und der soll nun wegfallen. Die neue Regelung soll Haus- und Wohnungseigentümern wieder mehr Optionen geben. Neben etwa Wärmepumpen oder Biomasseheizungen sollen auch wieder Gas- und Ölheizungen eingebaut werden. Allerdings müssen die ab 2029 CO2-neutrale Brennstoffe nutzen, wobei der Anteil über Jahre schrittweise auf bis zu 60% steigen soll. Außerdem will der Bundestag über die Reform der gesetzlichen Krankenversicherung entscheiden. Unter anderem soll die kostenlose Mitversicherung von Ehepartnern eingeschränkt und die Zuzahlung für Medikamente erhöht werden. Die Bundesregierung will mit den Einsparungen eine milliardenschwere Finanzierungslücke bei der gesetzlichen Krankenversicherung stopfen. Beide Gesetze sollen dann heute auch noch durch den Bundesrat. Der hat ebenfalls viel auf der Tagesordnung stehen. Die Länderkammer stimmt unter anderem auch über das Recht auf Reparatur und das Gesetz gegen missbräuchliche Vaterschaftsanerkennung ab.
2: Infos von Christian Böder. Vielen Dank. Jetzt die weiteren Themen in der Zusammenfassung. Bei einem schweren Waldbrand im südspanischen Andalusien sind mindestens 12 Menschen gestorben. Ursache des Brandes war möglicherweise eine abgerissene Stromleitung, die in die völlig ausgetrocknete Vegetation fiel. Die ganze Nacht lang kämpften rund 150 Feuerwehrleute gegen die Flammen. Der Bundesverband der deutschen Industrie warnt vor den Landtagswahlen vor der AfD. Eine Regierungsbeteiligung der Rechtspopulisten wäre fatal, sagt BDI-Chefin Gönner dem RND. Die AfD habe keine Antwort auf die zentralen wirtschaftlichen Fragen. Ihr Kurs würde Investitionen erschweren und den Standort Deutschland schwächen, so Gönner. Überschuldete Städte und Gemeinden bekommen in den nächsten Jahren mehr Geld. Der Bundestag hat am Abend das Länder- und Kommunalentlastungsgesetz beschlossen. Es sieht bis 2029 rund 1 Milliarde Euro pro Jahr für Länder und Kommunen vor. Frankreich steht zum dritten Mal hintereinander im Halbfinale einer Fußball-WM. Gegen Marokko gab es am Abend ein klares 2:0. Die Tore schossen Mbappé und Dembélé. Dabei hätte Mbappé sogar zweimal treffen können. Er vergab in der 60. einen Elfer. Frankreich trifft dann im Halbfinale auf den Sieger des Duells zwischen Spanien und Belgien. Und dieses Spiel ist heute Abend.
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4: Mit Paul Brauers. Verboten ist es nicht, aber die Stadt und der Wupperverband warnen vor dem Baden in der Wupper. Wer in den Fluss springt, ist für sich selbst verantwortlich. Die Wasserqualität entspricht nämlich nicht den offiziellen Standards für Badegewässer. Wuppertal investiert im nächsten Jahr fast 25 Millionen Euro in das Abwassernetz. Die BSW haben die Sanierung zahlreicher Kanäle sowie den Bau eines neuen Regenrückhaltebeckens geplant. Bestehende Becken sollen zudem vergrößert werden. Der Stadtrat muss die Summe erst noch offiziell freigeben.
5: Das Wuppertalwetter nur noch sonnig jetzt. Die Temperaturen aktuell auf Lichtscheid 14 Grad am Westfalenweg am Radio Wuppertal Sendemast 17 Grad. Wir kommen heute auf 27 Grad und dann ist ja auch schon Wochenende und da geht's genauso weiter. Sonne pur und sogar bis 30 Grad. Die Verkehrsinfos 7:03 nach wie vor freie Autobahn. Wichtige Info, heute Abend geht die Generalsanierung der Deutschen Bahn zu Ende. Wow, nach 5 Monaten und dann geht's direkt weiter mit der nächsten S-Bahn-Sperrung. Infos eben auf Radio Wuppertal.de. Schwebebahn fährt ganz normal, gerade eben noch hier bei uns am Arenberg vorbeigefahren und Blitzer haben wir auf der Brillerstraße runter, unterhalb vom Aldi. Und ein Update kommt von Ricarda.
6: Guten Morgen, Jens. Morgen. Auf der Liebigstraße steht in der 30er-Zone mittendrin ein Blitzer. Der Caddy blitzt in beide Richtungen.
5: Dankeschön fürs Bescheid sagen. Grüße nach Barmen. Könnt ihr genauso machen. Eure WhatsApps gehen hier an die 0202 25 77 207.
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5: Guten Morgen am... Warte mal. Freitag. Es ist ja schon Freitag. Na, ich sag ja immer, ne, manchmal dauert es ein bisschen länger, es kommt ein bisschen länger vor, aber irgendwann kommt da ja, na ja doch der Freitag. Jeden Freitagmorgen starten wir hier bei Radio Wuppertal schon mal inoffiziell ins Wochenende. Das machen wir immer mit einem Song, der knallt. Der kann heute nur von einer Person kommen. direkt nach einem Song hier.
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Radio Wuppertal hier, 7.08 Uhr am Freitag. Und wer hier öfter dabei ist, weiß, immer am Freitagmorgen gibt es ja einen wichtigen Moment. Ja, wir starten schon mal inoffiziell ins Wochenende. Inoffiziell, weil 7.08 Uhr, bisschen hin ist ja schon noch für die allermeisten, selbst für uns, die wir so früh aufgestanden sind. Aber das Wochenende ist in Sichtweite, ist nicht mehr lange hin. Und so ein Freitagmorgen, finde ich, hat ja auch mal so ganz andere Vibes. Ne? So, gehst zur Arbeit und weißt genau, okay, fast geschafft, heute noch, vielleicht sogar nur einen kurzen Tag. Und dann ist Wochenende. Zum inoffiziellen Start ins Wochenende haben wir immer einen Song, der knallt. 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Und ich habe gerade schon gesagt, der Song, der knallt, der kann heute nur von einer Person kommen. Von Bonnie Tyler. Ja, haben viele, glaube ich, gedacht, oh Mensch. Ja, neulich haben wir noch ihren 75. Geburtstag gefeiert hier. Es war ja klar, dass es ihr nicht gut geht. Jetzt ist sie doch sehr überraschend trotzdem plötzlich gestorben. Bonnie Tyler. Holding Out for a Hero. Großartiger Song. Jetzt bei Radio Wuppertal.

0: Was für eine Stimme, ey. Bonnie Tyler, Holding Out for a Hero. Die Songs bleiben halt, so sagt man dann immer, ne? 7.13 Uhr, kurzes WM-Update. Frankreich ist durch.
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0: Erster Halbfinalist steht mit Frankreich. Am Abend 2-0 gewonnen gegen Marokko. Also kein Autokorso mehr in Wuppertal. Ne? Die marokkanischen Fans haben ja mehr Party gemacht als die Deutschen hier bei uns in der Stadt. Aber jetzt sind sie raus. Genauso wie Mexiko. Um die geht's nämlich jetzt. Um den mexikanischen Torwart. In der nächsten Story neben dem Fußballplatz. Kollege Leo Arrigui.
2: Memo Ochoa ist eine richtige Erscheinung. Lange, dunkle Locken, oft mit einem Stirnband zurückgehalten. Dazu dieses konzentrierte Torwartgesicht. 2014 gegen Brasilien wurde Ochoa mit seinen Paraden zur Wand. 2022 hielt er einen Elfmeter von Robert Lewandowski. Ihr merkt es schon, der Mann ist länger dabei. Und inzwischen ist er auch immerhin schon 40. Trotzdem sieht er gefühlt noch genauso aus wie zu Beginn seiner Karriere. Und deswegen ist er im Internet zur Kultfigur geworden. Man munkelt online, dieser Mann altert einfach nicht. Eine Pizzeria in Mexiko-Stadt hat diesen Kultstatus jetzt zum Anlass genommen und einen Ochoa-Doppelgänger-Wettbewerb veranstaltet. Zu gewinnen ein Jahr Gratis-Pizza. Also kamen Fans mit Locken, Stirnbändern, Torwart-Trikots und möglichst viel Ich-kratze-gleich-einen-Ball-aus-dem-Winkel-Ausstrahlung. Aber der heimliche Star dieses Wettbewerbs war Rufo. Rufo ist ein englischer Schäferhund und kam ebenfalls im Torwart-Trikot. Ob Rufo wirklich aussieht wie Memo Ochoa? Ja, man muss es sehr großzügig bewerten. Er hat auch nicht gewonnen. Aber ein Hund als Torwart verkleidet ist zumindest mal ein Gewinner der Herzen. Torwart-Legende Ochoa selbst hat das Ganze übrigens auch schon mitbekommen. Beim nächsten Mal will er offenbar persönlich in der Jury sitzen, dann aber bitte mit Tequila, fordert er.
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0: Radio Wuppertal, 7.17 Uhr, neue Blitzerinfo kommt gerade von Wanda. Ein schwarzer Caddy steht in der Westkotterstraße, Höhe Hausnummer 40 und blitzt in Richtung Alter Markt. Dankeschön fürs Bescheid sagen, Wanda.
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0: Jo, das ist Sommerwetter jetzt. Heute Sonne 27 Grad, morgen Sonne 30 Grad, Sonntag Sonne 30 Grad. Also ein richtiges Sommerwochenende geht ja heute auch hier bei Radio Wuppertal darum, wo wir uns überall abkühlen können, dass das in der Wupper zum Beispiel erlaubt ist auf Wuppertaler Stadtgebiet. Aber gesundheitlich ein bisschen bedenklich, sagt der Wupperverband. Hören wir genau in den Nachrichten und zwar gleich um 7:30. Könnt ihr auch nachlesen auf radiowuppertal.de. Und ansonsten haben wir natürlich noch die Freibäder. Morgen zum Beispiel ist ab 15 Uhr Sommerfest im Freibad Eckbusch. Freibad Mellersbeek ist ja auch wieder mit dabei. Und wir haben die Badeseen rund um Wuppertal. Da empfehle ich euch nochmal unsere Serie. Das Badesee-Tindern gibt's auf radiowuppertal.de. Später kommt auch noch ein neuer dazu. Heute sind wir am Fühlinger See. Nachher noch um kurz nach 9. Jetzt ist es 7.18 Uhr. Guten Start in diesen Freitag.
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0: Schon wieder neue E-Scooter in Wuppertal. Iris, sind Sie auch schon aufgefallen heute Morgen? An der Schlossbleiche hat sie sie gesehen. Ich habe sie hier unten bei uns am Arrenberg in der Moritzstraße direkt vor der Radio Wuppertal-Redaktion gesehen. Neue E-Scooter sind grün. Ride, R-Y-D-I-D-E, so Ride heißen sie. Und ist ein Thema gleich in den Nachrichten um 19:30 hier bei Radio Wuppertal. 7.23 Uhr jetzt, vorher noch Freitagssound, aber sowas von.
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0: Ja, guten Morgen am Freitag, der 10. Juli. Es ist 7:30.
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2: Mit Paul Brauers, guten Morgen. Die Gesundheitsreform und das Heizungsgesetz sind heute Thema im Bundestag. Das Bundesverfassungsgericht hat gestern mehrere Eilanträge dagegen abgelehnt. Der erste Halbfinalist der Fußball-WM steht fest. Frankreich hat sich gestern mit 2:0 gegen Marokko durchgesetzt. Heute Abend steht das zweite Viertelfinale an zwischen Spanien und Belgien.
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2: Die Wupper hat keine Badewasserqualität. Darauf weist der Wupperverband angesichts der hohen Temperaturen hin. Immer wieder gehen Menschen in der Wupper baden oder erfrischen sich da. Sebastian Kaiser berichtet.
3: Das Wasser sieht klar aus. Es leben Fische und andere Tiere in der Wupper. Und trotzdem hat sie keine Badequalität nach der europäischen Badegewässerrichtlinie. Zum Beispiel fließt aus den Klärwerken des Wupperverbandes gereinigtes Abwasser in die Wupper. Und dabei sind Restbestände von Bakterien und Viren nicht ausgeschlossen. Verboten ist das Baden in der Wupper aber nicht. Ausgewiesene Badestellen gibt es an mehreren Talsperren, wie der Bever und der Wuppertalsperre.
2: Die WSW planen für das kommende Jahr massive Investitionen in das städtische Kanalnetz. Knapp 25 Millionen Euro sollen in die Sanierung und neue Rückhaltebecken fließen. Diese Anlagen dienen dem Schutz vor Starkregen. Für 2028 seien zudem schon weitere 22 Millionen Euro vorgesehen. Der Stadtrat muss über die Pläne noch entscheiden. Seit Monaten müssen Pendlerinnen und Pendler bei uns auf die lilafarbenen Ersatzbusse ausweichen. Heute Abend ist die Generalsanierung auf der Strecke Köln-Wuppertal-Hagen beendet. Allerdings, die nächste Baustelle steht bereits in den Startlöchern. Chantal Teubert berichtet.
4: Mit dem offiziellen Ende der Arbeiten gehen mehrere Baustellen weiter. Dann ist allerdings nur noch der S-Bahn- und Regionalverkehr betroffen. Heute Abend sperrt die Bahn die S-Bahn-Strecke Düsseldorf-Wuppertal-Hagen. Erst für 4 Wochen, dann nochmal für 2 Wochen. In der Zeit sollen 6 Bahnhöfe saniert werden. In Wuppertal der Hauptbahnhof und die in Vohwinkel, Barmen und Oberbarmen. Außerdem noch Hahngrüten und Schwelm. Alles zu den Sperrungen und den damit verbundenen Ausfällen lest ihr auf radiowuppertal.de.
2: In Wuppertal gibt es, vermutlich seit heute, einen neuen Anbieter für E-Scooter. Das Unternehmen heißt Ride und kommt aus Oslo. Es ist nach eigenen Angaben das größte Mikromobilitätsunternehmen Norwegens und in 75 europäischen Städten vertreten. Ride ist das 4. aktive E-Scooter-Unternehmen in Wuppertal. Insgesamt hat es hier schon 6 Anbieter gegeben. 2 davon haben die Stadt aber wieder verlassen. Mehr Infos dazu auch online auf radiowuppertal.de. Und das waren die Nachrichten mit Paul Brauers.
0: Das Wuppertalwetter nur noch sonnig und trocken jetzt. Die Frage ist nur noch, wie warm es wird. Aktuell messen wir an der Realschule Vohwinkel 15 Grad, am Gymnasium Sedanstraße in Barmen 17 Grad. Es geht heute hoch auf 27 Grad. Am Wochenende dann auch Sonne pur und sogar 30 Grad. Die Verkehrsinfos 7.33 Uhr. Sebastian meldet sich jeden Morgen aus dem Stau auf der A46.
5: Einen schönen guten Morgen, Jens.
0: Morgen.
5: Auf der A46 ist nix los. Und deswegen wünsche ich ein schönes Wochenende. Tschö.
0: Tschö, danke schön. Wir haben Blitzer auf der Westkotter Straße, Höherhaus Nummer 40, da wo er meistens steht. Liebigstraße bei Tempo 30 und die Brillerstraße runter, unterhalb vom Aldi. Danke fürs Bescheid sagen.
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0: Oh, gleich ist schon der nächste Song, der knallt hier. Wieder aus den 80ern. Sind gerade natürlich mit Bonnie Tyler inoffiziell ins Wochenende gestartet hier heute bei Radio Wuppertal. Da gibt es immer einen Song, der knallt und die exklusiven, nirgendwo käuflich zu erwerbenden Radio Wuppertal Partygläser. Und heute sollen sie gehen an Jeanette.
6: Guten Morgen.
0: Guten Morgen, Jens hier von Radio Wuppertal.
6: Ja, hallo.
0: Wie lange ist er noch für dich bis zum Wochenende?
6: Bis 12 heute.
0: Ja, was darfst du so lange noch machen?
6: Ja, ich sage es ja gerade mal ein bisschen ungern, aber ich bin bei der DB. Schäme.
0: Ja. Aber heute ja wichtiger Tag. Generalsanierung geht zu Ende. Ja.
6: Aber trotzdem, wir müssen trotzdem die Ersatzteile irgendwie doch annehmen und bearbeiten, damit wir Ausweichmöglichkeiten haben.
0: Was machst du denn genau? Was ist genau deine Aufgabe?
6: Platinen identifizieren, also die ganzen Altteile eigentlich so eine Aufarbeitung, kann man sagen,
0: ja.
6: Annehmen und weitergeben an die entsprechenden Abteilungen.
0: Ich glaube, Jeanette, jede Woche Freitag ist das hier so, ne? Wir starten ja hier inoffiziell ins Wochenende und alle gönnen natürlich immer allen den frühesten Feierabend wie möglich.
6: Ja.
0: Ich glaube, bei dir denken sich jetzt alle, die sollen mal nicht um 12 Uhr Feierabend machen, die sollen mal schön bis heute Abend durchziehen.
6: Ich glaube auch, aber nein. Ich habe es mir heute extra mal gegönnt, ein bisschen früher ins Wochenende zu gehen.
0: Ja, alles gut. Ja. Steht dir was Schönes an am Sommerwochenende, oder?
6: Ja, morgen so also ein bisschen mit Freunden, so ein bisschen im Garten noch meinen Geburtstag feiern halt.
0: Ne? So. Ach stimmt, hast du geschrieben, du hattest Geburtstag gestern, ne? Glückwunsch nachträglich.
6: Ja,
0: hast du in der WhatsApp
6: danke
0: geschrieben.
6: Schön,
0: ja, sehr
6: danke,
0: gut.
6: Danke
0: okay,
6: dir.
0: Ja, dann feier schön danke. Und ich wünsche ein schönes Wochenende.
6: Ja, ebenso. Danke für das ganze Team.
0: Ach so, ja, und die exklusiven, nirgendwo käuflich zu erwerbenden Radio Wuppertal Partygläser gehen natürlich an dich, ne? Deswegen rufe ich an.
6: Ja. Oh, sehr schön.
0: Ja,
6: super,
0: alles klar.
6: Dankeschön.
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1: Marc Forster bei Radio Wuppertal, 194 Länder. Und wie versprochen, direkt der nächste Freitag-Sound. Hier ist Song der Knall, Soul Sister, The Way to Your Heart bei Radio Wuppertal. Schönen Freitag.

0: Freitag. Ein schönes Sommerwochenende steht an. Heute Sonne und 27 Grad, am Wochenende Sonne und 30 Grad. Abkühlung, aber wie? Klar, entweder im Freibad, ne, heute schon gesagt, im Eckbusch ist Sommerfest, morgen ab 15 Uhr. Dann haben wir noch Vohwinkel, Neuenhof oder die Mäh. Oder abkühlen in der Wupper.
1: Erstens, weil ich die Wupper liebe. Zweitens, weil es eine Abkühlung für uns ist. Und weil sich jetzt mittlerweile mehr Menschen trauen, sich auch hier mal unten zu sitzen, die Füße mal ins Wasser zu stecken. Ist angenehm.
0: Das ist Aleph. Sie ist öfter da, vor allem in Sonnborn. Will aber nicht genau sagen, wo genau, damit sie da weiterhin ihre Ruhe hat. Am Islandufer kommst du ja auch ins Wasser. An der Rosenau zum Beispiel. Klar, ist halt nicht so richtig tief. Es ist wichtig, offiziell nicht verboten. Also erlaubt, in die Wupper zu gehen. Da gibt kein Badeverbot der Stadt. Aber, sage ich gleich noch, erstmal Reporterin Christiane Rüffer an der Wupper.
2: Herrlich erfrischend ist es, ehrlich gesagt. Also das Wasser ist nicht so kalt und es ist genau so, dass man das Gefühl hat, oh, es ist eine Abkühlung. Also ich kann gut verstehen, dass Leute das machen. Und hier jetzt am Islandufer ist es auch sehr klar. Also ich kann die Steine sehen, ich kann den Untergrund sehen. Ich finde es eine perfekte Abkühlung für den Sommer in Wuppertal.
0: Ja, jetzt kommt das Aber. Stadt und auch Wupperverband sagen, geht lieber nicht in die Wupper, weil die Wupper hat keine Badewasserqualität. Also jetzt im Moment ist Niedrigwasser, da fließt dann Wasser aus über 10 Kläranlagen in die Wupper rein. Das klingt schon eklig, ne? Das Wasser ist dann halt nur zu 90% frei von Bakterien oder Viren. Ne? Und wer da so ein bisschen empfindlich ist, weiß nicht, eine offene Wunde vielleicht irgendwie am Bein hat oder sowas, für den kann das dann mit einem Bad in der Wupper nicht ganz so cool enden. Und wichtige Info, Brückenpark Müngsten, da könnt ihr und sollt ihr nicht ins Wasser gehen. Gehört ja offiziell zu Solingen und die haben da andere Regeln. Also da ist das Baden an der Wupper direkt verboten am Brückenpark Müngsten. Und in vielen anderen Städten ja auch, ne? In den großen Städten, im Rhein zum Beispiel, auf gar keinen Fall da reingehen. Habt ihr wahrscheinlich auch schon 1000 Mal gehört. Das ist wirklich super gefährlich wegen der Strömung oder dem Schiffsverkehr. Da kann das da lebensgefährlich sein. 7:45 haben wir es jetzt.
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Alicia Keys, großartig. Fallen bei Radio Wuppertal. Gleich 10 vor 8. Um 8 hört ihr hier die Nachrichten. Heute viele Themen im Bundestag. Geht unter anderem um die Gesundheitsreform und das sogenannte Heizungsgesetz. Gleich um 8 die Nachrichten hier. Vorher noch Sommermusik. Neue Sommermusik von Gentleman und Michael Patrick Kelly. Wildfire spiele ich gleich noch. Und jetzt spiele ich hier längst erkannt, oder? An den ersten Tönen. Meatloaf. I'd do anything for love. Ich bin Jens Voss. Schön.

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1: Mit Ralf Bosse. Frankreich steht im Halbfinale der Fußball-Weltmeisterschaft. Der Titelverteidiger gewann das Viertelfinale gegen Marokko mit 2:0. Nach einer torlosen ersten Halbzeit brachte Kylian Mbappé die Franzosen in Führung. Wenig später erhöhte Ousmane Dembélé auf 2:0. Mbappé verschoss außerdem einen Elfmeter. Marokko hielt lange dagegen, konnte die starke französische Offensive am Ende aber nicht stoppen. Im Halbfinale trifft Frankreich nun am Dienstag auf den Sieger der heutigen Partie, Spanien gegen Belgien.
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2: Mit Marc Weiß. Schönen guten Morgen. Trotz gegenseitiger Angriffe ist die Tür für eine diplomatische Lösung im Iran-Krieg immer noch offen. So sehen das zumindest die USA. Auch Vermittlerstaaten wie Katar und Pakistan bemühen sich im Moment, die Spannungen zwischen Teheran und Washington wieder abzubauen und die Verhandlungen über ein Abkommen wiederzubeleben. Frage an Christian Böde aus dem News-Team. Trotz dieser Aussichten können wir wahrscheinlich nicht damit rechnen, dass die Feuerpause jetzt sofort wieder in Kraft tritt, schätze ich.
3: Danach sieht es nicht aus, aber bei einem Präsidenten wie Donald Trump weiß man ja nie. Der hatte ja die Waffenruhe aufgekündigt, weil Handelsschiffe in der Straße von Hormus beschossen wurden. Washington machte Teheran verantwortlich und griff wieder an. Der Iran antwortete und beschoss dabei auch Ziele in Nachbarstaaten wie Bahrain, Jordanien und Kuwait, die mit den USA verbündet sind. Dieses Verhalten der iranischen Führung sei zwar ein Verstoß inakzeptablen Ausmaßes gegen die vereinbarte Waffenruhe, sagte ein US-Regierungsbeamter der deutschen Presseagentur, aber die technischen Gespräche laufen weiter. Die USA suchten sich allerdings für ihre neuen Angriffe einen brisanten Zeitpunkt aus, denn die fielen in die Zeit der Trauerfeierlichkeiten für den getöteten obersten Führer des Irans, Ayatollah Ali Khamenei.
2: Christian Böder mit Infos. Vielen Dank. Jetzt die weiteren Themen in der Zusammenfassung. Der Bundestag ist kurz vor der Sommerpause im Endspurt. Heute soll unter anderem über die Krankenkassenreform und das neue Heizungsgesetz abgestimmt werden. Auch der Bundesrat trifft sich zur Marathonsitzung, da mehrere Beschlüsse direkt nach dem Bundestag heute auch noch durch den Bundesrat sollen. Frankreich steht im Halbfinale der Fußball-WM. Gegen Marokko gab es am Abend ein klares 2:0. Die Tore schossen Mbappé und Dembélé. Frankreich trifft im Halbfinale dann auf den Sieger des Duells zwischen Spanien und Belgien. Der Bundesverband der deutschen Industrie hat sich ungewöhnlich deutlich zu den kommenden Landtagswahlen geäußert und eine Warnung ausgesprochen, wen man auf keinen Fall wählen sollte, die AfD. Eine Regierungsbeteiligung der AfD wäre fatal, sagte BDI-Hauptgeschäftsführerin Gönner dem Redaktionsnetzwerk Deutschland. Die AfD biete keine überzeugende Antwort auf die zentralen wirtschaftlichen Herausforderungen. Ihr Kurs würde Investitionen erschweren und den Standort Deutschland schwächen, statt Wachstum zu fördern, so Gönner. Deutschland könne es sich gar nicht leisten, Investoren und Arbeitskräfte aus dem Ausland abzuschrecken. Genau das passiert aber nach Einschätzung des Wirtschaftsverbandes, wenn die AfD mitregiert. Im September stehen in Sachsen-Anhalt, Mecklenburg-Vorpommern und in Berlin Landtagswahlen an.
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4: Mit Paul Brauers. Bei uns in der Stadt gibt es kein offizielles Verbot für das Baden in der Wupper. Aber die Stadt und der Wupperverband weisen darauf hin, dass beim Wupperbaden alle für sich selbst verantwortlich sind. Der Fluss hat keine Badewasserqualität. In das Wuppertaler Abwassernetz werden im kommenden Jahr fast 25 Millionen Euro investiert. Die WSW sanieren zahlreiche Kanäle und bauen ein neues Regenrückhaltebecken und vergrößern bestehende. Der Stadtrat muss das Geld noch freigeben.
5: Das Wuppertal-Wetter, ja, das ist easy jetzt. Nur noch sonnig und trocken. Klarer Himmel über Wuppertal. Wie warm wird's denn? Aktuell messen wir am Beinburger Stausee 15 Grad, auf dem Kleverplatz 17 Grad. Es geht heute hoch auf 27 Grad. Am Wochenende haben wir auch Sonne pur und sogar 30 Grad. Die Verkehrsinfos, 3:08, natürlich freie Autobahn. Es ist ja Freitag, ne? Da ist immer etwas weniger los. Wir haben aber ein paar Blitzer. Und zwar steht einer auf der Westkotter Straße, Höhe Hausnummer 40. Einer auf der Liebigstraße bei Tempo 30. Und Benno hatte ja heute Morgen schon den Blitzer auf der Brillerstraße gemeldet.
6: Fahrt Richtung Elberfeld, unterhalb vom Aldi. Bitte aufpassen. Tschüssi.
5: Jo, danke schön. Und wenn ihr auch einen Blitzer seht, dann macht das doch genauso. Schickt eine WhatsApp an die 0202-2577-207.
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5: Komm nicht lang quatschen, lass direkt weitermachen mit Musik. Gleich hier noch Sommermusik. Urlaub für die Ohren. Bella Ciao. El Professor. Sommerhit von vor ein paar Jahren spiele ich gleich noch. Außerdem
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5: aktueller Song von Holly Humberstone, To Love Somebody, gibt's hier gleich noch. Und das sind die 80er. Maximal entspannt, Crowded House, Don't Dream, It's Over, jetzt bei Radio Wuppertal. Ich bin Jens Voss, schönen Freitag.

0: Konrad bei Radio Wuppertal. Geboren in, wisst ihr, ne? Na klar, in Wuppertal. Hug Yourself, gespielt um 10 nach 8. Und ein Blitzer-Update kommt gerade eben rein. Hallo?
1: Guten Morgen, Jens. Hier ist die Patricia.
0: Morgen.
1: Auf der Südstraße unterhalb der Schwimmoper wird wieder ein Kasten aufgebaut, der, glaube ich, ein paar Tage uns da hässliche Fotos bescheren wird.
0: Mhm.
1: In Richtung hoch quasi Stadthalle, wenn man von Elberfeld kommt. Ich wünsche allen ein schönes Wochenende.
0: Danke.
1: Ich denke, um die Uhrzeit ist da übrigens 30. Bis dann. Tschüss.
0: Dankeschön, Patricia. Auch ein schönes Wochenende. So, was war die Woche denn so los? Es gab einen, ja, fast schon legendären Fernsehauftritt.
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4: Ja, nee, ist klar. Da war mal was los im ZDF-Morgenmagazin. Die haben Nerven. Alle, die die Rapperin Iki Mil noch nicht kannten, wurden, sagen wir mal, auf sportliche Art mit dem originellen Vortrag dieser sympathischen Berlinerin vertraut gemacht. Iki Mils Song Fußballmänner, der ist so ein bisschen anders, als wir unsere Hymnen auf unsere Fußballhelden kennen. Achtung, ich singe es. Fußballmänner, alles Penner, Bierbauch, Bratwurst, Leckerschmecker, Lattenkracher, Mertesacker, Tiki-Taka in dem Tanker. Ja, Leute, das ist mal ein Text, hä? Da sitzt man schon mal 2 Minuten, um so eine Komposition auf die Reise zu kriegen. Ich kann mir nicht helfen, aber irgendwie bin ich Iki Mil Fan. Für mich ruft das alles nach einem stimmungsvollen Auftritt im Fernsehgarten. Ja, wacker, wacker, hey. Nach Iki Mil kommen dann natürlich wieder die Amigos mit ihrem Smash-Hit. Du bist der helle Wahnsinn.
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0: Ich bin wie verrückt verliebt. Auf Deutsch klingt es wie ein Schlager, ne? In Englisch ein bisschen cooler. Crazy in Love, das Musiker-Ehepaar Beyoncé und Jay-Z bei Radio Wuppertal. 8.17 Uhr jetzt.
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0: Oh, allererste Sahne. Geht auch ganz schnell. Sonne. Punkt. Nur noch sonnig jetzt. Also außer nachts, klar. Aber tagsüber, heute und am Wochenende sonnig und trocken. Heute 27 Grad, morgen und übermorgen 30 Grad.
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0: Radio Wuppertal am Freitag. Ich erzähle mal wieder gerne die Geschichte von den ersten E-Scootern in Wuppertal. Das war nämlich auch ein Freitag. Ich weiß das noch so genau. Es war der 13. Oktober 2023, ein Freitag, der 13., an dem plötzlich die ersten E-Scooter bei uns in Wuppertal standen. Also auch schon fast 3 Jahre her. Inzwischen haben es viele Firmen hier versucht, 2 sind schon wieder weg. Seit heute Morgen gibt es wieder einen neuen E-Scooter-Anbieter. Hören wir gleich in den Nachrichten um 8:30 hier bei Radio Wuppertal.
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0: Guten Morgen am Freitag. Es ist 8:30.
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2: Ich bin Paul Brauers. Guten Morgen. Bei einem schweren Waldbrand sind im Süden Spaniens mindestens 12 Menschen ums Leben gekommen. Das haben Behörden der Region Andalusien mitgeteilt. Einige der Opfer wurden demnach in ihren Autos gefunden. Nach Frankreich wird heute der zweite Halbfinalist der Fußball-WM ermittelt. Spanien und Belgien spielen um den Einzug in die nächste Runde.
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2: An heißen Sommertagen kühlen sich immer mehr Menschen an oder in der Wupper ab. Das ist offiziell erlaubt. Ein Badeverbot der Stadt gibt es nicht. Sebastian Kaiser mit mehr Infos.
3: Die Stadt und der Wupperverband weisen darauf hin, dass beim Wupperbaden alle für sich selbst verantwortlich sind. Die Wupper ist kein so großer Fluss wie der Rhein. Die Fließgeschwindigkeit ist anders und es gibt auch keinen Schiffsverkehr. Und trotzdem könnte das Baden gefährlich werden. Der Wupperverband weist darauf hin, dass die Wupper keine Badewasserqualität hat. Bei Niedrigwasser fließt viel Kläranlagenwasser in die Wupper und das ist nur zu 90% frei von Bakterien und Viren.
2: Nächstes Jahr fließen fast 25 Millionen Euro in das städtische Abwassernetz. Das zeigt der Investitionsplan der WSW für 2027. Die Stadtwerke sanieren zahlreiche Kanäle und bauen ein neues Regenrückhaltebecken und vergrößern bestehende. Das alles soll die Stadt auch besser vor Starkregen schützen. Auch für das Jahr 2028 sind schon Ausgaben von rund 22 Millionen Euro vorgesehen. Der Stadtrat muss den Plänen noch zustimmen. Gute und schlechte Nachrichten für Pendlerinnen und Pendler. Heute Abend endet die Generalsanierung der Deutschen Bahn auf der Strecke Köln-Wuppertal-Hagen. Die nächste Baustelle schließt sich allerdings schon nahtlos an. Chantal Teubert mit mehr Infos.
4: Die Bahn spricht von Nacharbeiten und sperrt direkt im Anschluss die S-Bahn-Strecke Düsseldorf-Wuppertal-Hagen. Erstmal für 4 Wochen und kurz danach nochmal für 2 Wochen. Unser Hauptbahnhof, Vohwinkel, Barmen, Oberbarmen, Hahngrüten und Schwelm werden modernisiert. Da werden die Arbeiten fortgesetzt, die bei der Generalsanierung begonnen haben. Es geht um die Bahnsteige, die Dächer und die Zugänge. Welche S-Bahnen und Regionalexpresse wann nicht fahren, steht auf radiowuppertal.de.
2: Wuppertal hat vermutlich seit heute einen neuen Anbieter für E-Scooter. Das Unternehmen Ride aus Oslo ist jetzt in unserer Stadt aktiv. Es ist laut eigenen Angaben der größte norwegische Anbieter für Mikromobilität. Ride ist in 75 europäischen Städten vertreten. In Wuppertal ist es nun das 4. aktive Unternehmen dieser Art. Insgesamt haben hier schon 6 Anbieter E-Scooter vermietet. 2 Firmen haben die Stadt aber schon wieder verlassen. Mehr Infos dazu auch online auf radiowuppertal.de. Und das waren die Nachrichten mit Paul Brauers.
0: Das Wuppertal-Sommerwetter. Ja, schön sieht's aus. Und es wird noch warm. Aktuell messen wir am Stadtbahnhof in Ronsdorf 16 Grad, an der Junior-Uni am Loh 17 Grad. Und es ist nur noch Sommerwetter jetzt. Wir haben klaren Himmel über der Stadt. Die Sonne ist dabei, es bleibt trocken. Genau so geht's am Wochenende auch weiter. Dann sogar bis 30 Grad. Die Verkehrsinfos, 8.33 Uhr, nach wie vor freie Autobahn, na klar. Es ist ja ein normaler Freitag, da ist aber weniger los. Probleme haben wir bei der Bahn am letzten Tag der Generalsanierung. Na klar, wie könnte es anders sein? Also wir haben Zugausfälle, nämlich bei der S9. Die S9 in Richtung Haltern am See. Eigentlich 8.48 Uhr, auch eine Stunde später, 9.48 Uhr, fällt aus vom Wuppertaler Hauptbahnhof. Die haben Probleme an einem Bahnübergang. Das ist da das heutige Problem. Dann haben wir Blitzer, und zwar auf der Westkotter Straße, Höhe Haus Nummer 40. Und gerade eben die Info bekommen, der halbstationäre Blitzeranhänger steht auf der Südstraße unterhalb der Schwimmoper. Dankeschön fürs Bescheidsagen.
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0: Und eine WhatsApp kommt noch rein von Andrea.
5: Jens, du hast gar nicht gesagt, ob die Schwebebahn fährt. Kannst du mir bitte die Info geben, ob die Schwebebahn fährt? Ansonsten müsste ich nämlich mit dem Auto nach Elberfeld.
0: Ja, Schwebebahn fährt. Das ist ganz lustig, weil ich sage das ja immer mal dazu in den Verkehrsinfos. Na, hier so und so Zug fällt aus, so wie gerade eben die S9. Schwebebahn fährt aber normal. Aber ich sage es nicht immer dazu. Ne? Kollegen aus dem Team haben auch schon gesagt, du musst es ja nicht immer sagen, wenn sie fährt. Ja, es gab halt eine Zeit, da ist sie so oft ausgefallen, na, wenn auch immer nur kurz, da ist das dann schon eine Info, ne? Dass sie normal fährt. Aber grundsätzlich gilt, wenn ich nichts zur Schwebebahn sage, dann sollte sie fahren.
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Ed Sheeran bei Radio Wuppertal, Eyes Closed. Als nächstes hier mein heutiges Highlight auf der Playlist, kommt aus den 80ern, spiele ich gleich hier. Erstmal geht's ums Sommer. Eyes Closed, als nächstes hier mein heutiges

0: Es ist gesundheitlich nicht ganz unbedenklich. Infos auf radiowuppertal.de. Außerdem haben wir natürlich die Freibäder bei uns und die Badeseen rund um Wuppertal. Ne, da haben wir auch gleich den nächsten nach 9 gleich. Wie kühlt ihr euch denn ab?
1: Kühlpacks und Ventilator.
2: Ja, ich versuche einfach zu überleben, glaube ich, weil ich nicht so hitzeresistent bin. Aber noch ist es aushaltbar, es geht. Ventilator anmachen, glaube ich. Ja, trotzdem irgendwie die schönen Abende irgendwie verbringen in Wuppertal. Ne? In der Stadt irgendwie extra Platz sich irgendwo hinsetzen.
3: Wir waren gerade Eis essen oder halt zu Hause sitzen oder ins Schwimmbad gehen.
4: Wir gehen meistens auf dem Hof bei uns. Wir haben da einen kleinen Pool stehen und sonst halt Ventilator, wenn man dann einen bekommt.
0: Ah, herrlich. Ja, darüber haben wir neulich erst gesprochen, dass die schnell ausverkauft sind. Klar, bei der Hitze. Sommerwochenende in Wuppertal. Jetzt hier mein heutiges Highlight auf der Playlist. Das ist natürlich Herbert Grönemeyer. Was soll das bei Radio Wuppertal?
5: Sein Glück

0: Ja, komm mal näher. Neo, closer bei Radio Wuppertal. Ich würde euch empfehlen, ein bisschen näher ans Radio zu kommen, denn gleich noch. Dieser Sommer ist von Lou Vega. Mambo Number 5 läuft hier gleich noch. Schönen Freitag.
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0: Unsere Nachrichten nach nur einem Spot.
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4: Mit Marc Weiß. Schönen guten Morgen. Der Bundestag stimmt gleich über die Reform der gesetzlichen Krankenversicherung ab. Später soll auch das Gebäudemodernisierungsgesetz beschlossen werden, das das Heizungsgesetz der Ampelkoalition ersetzen soll. Beide Gesetze sollen heute auch noch durch den Bundesrat. Die Länderkammer hat auf ihrer Tagesordnung allerdings noch einige andere wichtige Themen. Christian Böde aus dem News-Team. Unter anderem geht es um die Reform im Sexualstrafrecht. Das Prinzip nur Ja heißt Ja soll darin jetzt verankert werden.
5: Genau, hinter der Formel steckt eine Art Verschärfung der geltenden Nein-heißt-Nein-Regelung. Bedeutet, zwei Menschen treffen sich, einer will Sex haben, der andere nicht und lehnt das deutlich ab. Dann wird aus weiteren Zudringlichkeiten eine Straftat. Laut Justizministerin Hubig reicht das aber nicht, denn oft verfallen Betroffene bei Übergriffen in einen Zustand, der sie nicht reagieren lässt. Das Nur-Ja-heißt-Ja-Prinzip soll das beheben. Wenn zwei miteinander intim werden wollen, dann müssen das auch beide jeweils dem anderen deutlich klar machen und sich sicher sein, dass der oder die dem auch zustimmt, bevor es losgeht. Der Vorstoß kommt aus Hamburg und soll die sexuelle Selbstbestimmung stärken.
4: Info von Christian Böder. Vielen Dank. Jetzt die weiteren Themen in der Zusammenfassung. Das Leben in Deutschland ist im Juni minimal günstiger geworden. Im Vergleich zum Mai sanken die Verbraucherpreise um 0,3%. Die Inflationsrate lag bei 2,3. Die Energiepreise stiegen nicht mehr so stark und hierfür dürfte der Tankrabatt gewesen sein. Das meldet das Statistische Bundesamt. Strom war sogar 5% billiger als im Mai. Die Ständige Impfkommission hat ihre Empfehlungen für die jährliche Corona-Impfung für ältere Menschen geändert. Gesunde Ältere ab 75 sollten sich zum Ende des Sommers impfen lassen, heißt es jetzt von der STIKO. Bisher wurde diese Auffrischung ab 60 schon empfohlen. Der Bundesverband der deutschen Industrie warnt vor den Landtagswahlen vor der AfD. Eine Regierungsbeteiligung der Rechtspopulisten wäre fatal, sagte BDI-Chefin Gönner dem RND. Die AfD habe keine Antwort auf die zentralen wirtschaftlichen Herausforderungen. Der Kurs würde Investitionen erschweren und den Standort Deutschland schwächen, so Gönner. Nach Marokkos WM aus im Viertelfinale gegen Frankreich gab es gestern Abend in Düsseldorf Ausschreitungen. Drei Polizisten wurden dabei verletzt. Laut Polizei hatten sich rund 1500 Fans in der Nähe des Hauptbahnhofs versammelt. Anfangs sei die Stimmung gut gewesen, später aber gekippt und aggressiv geworden, sagte eine Polizeisprecherin. Aus einer Gruppe von Menschen heraus seien Böller und Glasflaschen gezielt auf Polizisten geworfen worden. Zwei Männer wurden festgenommen. Frankreich hatte das Viertelfinale gegen Marokko gestern Abend klar mit 2:0 gewonnen.
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6: Mit Paul Brauers. Verboten ist es nicht, aber die Stadt Wuppertal und der Wupperverband warnen vor dem Baden in der Wupper. Wer in den Fluss springt, ist für sich selbst verantwortlich. Die Wasserqualität entspricht nämlich nicht den offiziellen Standards für Badegewässer. Wuppertal investiert im nächsten Jahr fast 25 Millionen Euro in das Abwassernetz. Die BSW haben die Sanierung zahlreicher Kanäle sowie den Bau eines neuen Regenrückhaltebeckens geplant. Bestehende Becken sollen zudem vergrößert werden. Der Stadtrat muss die Summe erst noch offiziell freigeben.
7: Das Wuppertal-Wetter, es geht ganz schnell jetzt. Sonnig und trocken. Das ist schon alles, so bleibt es jetzt. Nur noch die Frage, wie warm es wird. Aktuell in der Lindenberg 18 Grad, auf dem Berliner Platz 19 Grad. Heute geht's hoch auf 27 Grad. Am Wochenende dann auch sonnig und trocken, dann aber sogar bis 30 Grad. Die Verkehrsinfos, 9:03, alles frei auf den Autobahnen. Ein wichtiger Tag für die Bahn heute. Die Generalsanierung geht zu Ende. Nach 5 Monaten fahren dann mal wieder Fernzüge durch Wuppertal. Im ÖPNV allerdings. Da haben wir nach wie vor Probleme, denn es geht direkt weiter mit S-Bahn-Sperrungen. Infos komplett auf radiowuppertal.de. Dann haben wir noch Blitzer-Infos, allerdings nur die Infos zu den halbstationären Blitzer-Anhängern, die in der Stadt stehen. Einmal auf der Südstraße unterhalb der Schwimmoper und auf der A46 steht auch so ein Anhänger in Richtung Kreuz-Wuppertal-Nord in der ehemaligen Raststätte Sternenberg, hat Tom gerade nochmal durchgegeben. Dankeschön, Tom, fürs Bescheid sagen. Könnt ihr genauso machen, WhatsApps ins Studio gehen an die 0202 25 77 207.
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7: Der nächste Badesee gleich hier um 8:45. Unser Badesee Tindern geht weiter. Und bis dahin Freitagssound. Gleich noch Queen. Und jetzt dieser großartige 2000er-Song. One T, Cool T, The Magic Key bei Radio Wuppertal. Jens Voss.

0: 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Da ist er wieder. Der Freitag. Fast Wochenende. Und was für eins. Sonne und 30 Grad. Wir haben unsere schöne Serie natürlich auch online. Das Badesee-Tindern. Welcher Badesee ist ein Match für euch? Wo swipet ihr weiter? Weil es zum Beispiel keinen extra Kinderstrand gibt. Alles zum Nachhören auf radiowuppertal.de. Und es kommt jeden Tag ein neuer See dazu. Heute sind wir am Blackfoot Beach am Fühlinger See in Köln. Reporter Stefan Rieck.
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2: Das große Badesee-Tindern. Wo treffen wir uns?
3: Am Blackfoot Beach am Fühlinger See in Köln.
2: Muss ich was bezahlen?
4: Als Erwachsener zahlst du für ein Tagesticket 6,90 Euro. Ab 6 Jahren bis 17 4,50 Euro. Und für unter 6 Jahren zahlt man 1 Euro.
2: Was können wir da machen?
5: Tauchen, baden, schwimmen.
4: Wir haben einen Aquapark, das ist ein Wasserspielplatz. Wir haben SUPs und Kanus zum Ausleihen. Ihr könnt euch einfach auch nur auf dem Strand sonnen und vor allen Dingen bei uns beaufsichtigt schwimmen, weil wir am Fühlinger See der einzige Bereich sind, der einen Rettungsschwimmer stellt.
2: Kann ich meine Kids mitbringen?
5: Ja, auf jeden Fall.
4: Wir sind ein familienorientiertes Unternehmen. Wichtig ist nur, bucht alles vorher am besten online, weil wenn die Kids coole Aktionen sehen, die dann schon vorher ausgebucht sind, das kann der Hochseilgarten sein oder der wie vorhin angesprochene Aquapark, können sie das leider nicht mehr machen.
2: Treffen wir uns zum Essen oder nur für Drinks?
4: Lebensmittel bitte nicht mitbringen, so kleine Snacks sind kein Problem, aber wir leben vor allen Dingen von unserer kleinen Küche, wo man sich klassisch Currywurst Pommes holen kann, Wraps, einen Burger oder einen Salat und Cocktails oder Longdrinks kann man sich bei uns auch auf jeden Fall holen.
2: Wieder chillen?
6: Absolut Urlaubsfeeling, feiner Sand und sauberes Wasser.
5: Perfekt ist der. So richtig zum Einstieg der Ferien wunderbar, danke.
2: Ist es ein Match?
6: Match.
5: Auch ein Match.
3: Definitiv ein Match, wenn man auf ein bisschen mehr Action steht. Gerade vormittags sind viele Schulklassen unterwegs und zwischen Beachvolleyball und Klettergarten kann es schon mal etwas lauter zugehen. Heißt aber auch, für Kinder ist das hier das reinste Paradies und wenn ihr alleine unterwegs seid, es gibt auch vereinzelte Plätze, die ein bisschen abgelegener sind. Für die muss man aber früh genug da sein.

0: Gestern noch im Stadion, Shakira und ihr WM-Song Die Die bei Radio Wuppertal. Die hat wahrscheinlich Freikarten für alle Spiele, ne? Da wäre ich auch ständig im Stadion. Immer wenn sie Shakira einblenden, jubelt das ganze Stadion. War das erste Viertelfinale, Frankreich-Marokko. Frankreich gewinnt, Marokko ist raus. Heißt auch, keine Autokorsos mehr in Wuppertal. Ne? Die marokkanischen Fans haben ja teilweise mehr Party gemacht als die Deutschen. Hatten ja auch mehr Gründe. Gleich alles, was heute Morgen wichtig ist, in den Nachrichten um 9:30 hier bei Radio Wuppertal. 9:55 ist es genau jetzt. Vorher noch Musik.
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0: Ah, da ist ja schon die versprochene Musik. Aber es gibt auch noch eine neue Blitzer-Info.
4: Morgen Jens, Benni hier. Möchte gern Blitzer melden. Und zwar Rudolfstraße, Höhe der Grundschule. Schönes Wochenende zusammen.
0: Dankeschön, Benni. Auch so. Jetzt Bon Jovi bei Radio Wuppertal. Bed of Roses.

0: Es ist 9:30.
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2: Mit Paul Brauers. Guten Morgen. Der Bundestag stimmt heute wie geplant über die Gesundheitsreform und das Heizungsgesetz ab. Das Bundesverfassungsgericht hat gestern mehrere Eilanträge dagegen abgelehnt. Bei einem schweren Waldbrand sind im Süden Spaniens mindestens 12 Menschen ums Leben gekommen. Das haben Behörden der Region Andalusien mitgeteilt. Einige der Opfer wurden demnach in ihren Autos gefunden.
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2: Die Wupper hat keine Badewasserqualität. Darauf weist der Wupperverband angesichts der hohen Temperaturen hin. Immer wieder gehen Menschen in der Wupper baden oder erfrischen sich dort. Sebastian Kaiser berichtet.
3: Das Wasser sieht klar aus, es leben Fische und andere Tiere in der Wupper und trotzdem hat sie keine Badequalität nach der europäischen Badegewässerrichtlinie. Zum Beispiel fließt aus den Klärwerken des Wupperverbandes gereinigtes Abwasser in die Wupper. Und dabei sind Restbestände von Bakterien und Viren nicht ausgeschlossen. Verboten ist das Baden in der Wupper aber nicht. Ausgewiesene Badestellen gibt es an mehreren Talsperren, wie der Bever und der Wuppertalsperre.
2: Die WSW planen für das kommende Jahr massive Investitionen in das städtische Kanalnetz. Knapp 25 Millionen Euro sollen in die Sanierung und neue Rückhaltebecken fließen. Diese Anlagen dienen dem Schutz vor Starkregen. Für 2028 seien zudem schon weitere 22 Millionen Euro vorgesehen. Der Stadtrat muss über die Pläne noch entscheiden. Seit Monaten müssen Pendlerinnen und Pendler bei uns auf die lilafarbenen Ersatzbusse ausweichen. Heute Abend ist die Generalsanierung auf der Strecke Köln-Wuppertal-Hagen erstmal beendet. Allerdings, die nächste Baustelle steht bereits in den Startlöchern. Chantal Teubert mit Einzelheiten.
4: Mit dem offiziellen Ende der Arbeiten gehen mehrere Baustellen weiter. Dann ist allerdings nur noch der S-Bahn- und Regionalverkehr betroffen. Heute Abend sperrt die Bahn die S-Bahn-Strecke Düsseldorf-Wuppertal-Hagen. Erst für 4 Wochen, dann nochmal für 2 Wochen. In der Zeit sollen 6 Bahnhöfe saniert werden. In Wuppertal der Hauptbahnhof und die in Vohwinkel, Barmen und Oberbarmen. Außerdem noch Hahngrüten und Schwelm. Alles zu den Sperrungen und den damit verbundenen Ausfällen lest ihr auf radiowuppertal.de.
2: In Wuppertal gibt es, vermutlich seit heute, einen neuen Anbieter für E-Scooter. Das Unternehmen heißt Ride und kommt aus Oslo. Es ist nach eigenen Angaben das größte Mikromobilitätsunternehmen Norwegens und in 75 europäischen Städten vertreten. Ride ist das 4. aktive E-Scooter-Unternehmen in Wuppertal. Insgesamt hat es hier schon 6 Anbieter gegeben. 2 davon haben die Stadt aber schon wieder verlassen. Und das waren die Nachrichten mit Paul Brauers.
0: Das Wuppertalwetter, es wird heiß. Heute Sonne und 27 Grad, am Wochenende Sonne und 30 Grad. Wo können wir uns da abkühlen? Darum geht's gleich hier nach 2 Songs. Für die aktuellen Temperaturen habe ich mal 2 Messstellen. Also gibt's so ein bisschen Abkühlung im Kopf. An der Wasserstraße in Barmen 18 Grad, am Neuen Teich in Elberfeld 19 Grad. 9.33 Uhr, die Verkehrsinfos. Mensch, den ganzen Morgen sind wir ohne Staus ausgekommen. Und jetzt hier zum Ende dieser Sendung gibt es dann doch noch einen kleinen Stau. Auf der A3 Richtung Köln zwischen Kreuzhilden und Solingen 2 Kilometer. Gute 5 Minuten, dauert es hier aber auch nur länger. Blitzer haben wir auf der Rudolfstraße in Höhe der Schule und dann noch die 2 halbstationären Blitzeranhänger. Die stehen gerade auf der Südstraße unterhalb der Schwimmoper und A46 Richtung Kreuzwuppertal Nord in der ehemaligen Raststätte Sternenberg. Dankeschön für eure Infos. Oder habt ihr noch mehr, dann sagt gerne Bescheid mit einer WhatsApp hier ins Studio. Nummer ist die 0202 2577 207.
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0: Guten Morgen am Freitag und das möchte ich bitte auch hören. Freitag Sound jetzt hier von Usher. Yeah, ich bin Jens Voss. Peace out.

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0: Radio Wuppertal hier am Freitag, kurz vorm nächsten Sommerwochenende. Heute Sonne 27 Grad, morgen und übermorgen Sonne 30 Grad. Jetzt freue ich mich noch, ne? Morgen dann wieder ist das heiß. Ja, ich bin selber so. Also Füße in der Wupper. Und wenn keiner guckt, auch mal weiter rein. Nein, das muss man gar nicht heimlich machen. Das ist nämlich erlaubt. Man darf in die Wupper. Anders als in Düsseldorf zum Beispiel. Am Rhein ist Baden lebensgefährlich. Ja, durch die Strömung und den Schiffsverkehr macht das auf keinen Fall. Radio Wuppertal-Reporterin Christiane Rüffer am Islandufer.
1: Aleph ist auch an der Wupper. Warum bist du hier?
2: Erstens, weil ich die Wupper liebe. Zweitens, weil es eine Abkühlung für uns ist. Und weil sich jetzt mittlerweile mehr Menschen trauen, sich auch hier mal unten zu sitzen, die Füße mal ins Wasser zu stecken.
1: Im Moment sitzt du ja noch hier draußen, ne? Gehst du wirklich rein?
2: Hier nicht direkt, aber in Wuppertal-Sonnborn gibt es ein schönes Plätzchen, haben wir gefunden, aber ich will nicht direkt verraten, genau wo, damit es nicht so voll wird. Aber es ist schön, da geh ich ins Wasser schon.
1: Also so richtig mit Bikini, Handtuch, Sonnencreme und so?
2: Ja.
1: Der Wupperverband sagt, kannst du machen, es ist nicht offiziell verboten, aber sauber ist es nicht, sagen die. Aber hindert dich ja nicht, du gehst einfach rein.
2: Ja, also ich habe keinen Ausschlag bekommen, gar nichts. Okay, kann man reingehen.
1: Ibrahim, ich stehe noch draußen am Ufer. Sie stehen mitten in der Wupper und kühlen sich hier ab. Warum sind Sie hier?
3: Nur Fuß, ja. Das ist nicht so viel tief, ne? Das ist normal. Bisschen kalt, aber gut, geht.
1: Herrlich, erfrischend ist es, ehrlich gesagt. Also das Wasser ist nicht so kalt. Und es ist genau so, dass man das Gefühl hat, oh, es ist eine Abkühlung. Also ich kann gut verstehen, dass Leute das machen. Und hier jetzt am Islandufer ist es auch sehr klar. Also ich kann die Steine sehen, ich kann den Untergrund sehen. Ich finde es eine perfekte Abkühlung für den Sommer in Wuppertal.
0: Ja, und wenn ihr nicht direkt in den Fluss wollt, eine offizielle Badestelle gibt es ja auch zum Beispiel an der Wuppertalsperre.
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0: 9:49 Uhr, gleich nach 10 hier. Kevin Zimmer, wir hören uns in der neuen Woche wieder. Bis dahin, ciao.
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1: Mit Ralf Bosse. Vor dem WM-Viertelfinale am Abend zwischen Spanien und Belgien geht es auch um die Stimmung neben dem Platz. Belgiens Trainer Rudi Garcia erwartet nach dem Sieg gegen die USA keine Probleme mit den amerikanischen Fans. Er sagt, Tore schießen die Spieler, nicht Zuschauer. Spaniens Trainer Luis de la Fuente berichtet den Blick dagegen nur auf Belgien. Frankreichs Sieg gegen Marokko habe er zwar gesehen, jetzt zählt aber nur das Viertelfinale am Abend und nicht ein mögliches Halbfinale gegen die Franzosen.
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2: Mit Marc Weiß. Schönen guten Morgen. Das Leben in Deutschland ist im Juni minimal günstiger geworden. Im Vergleich zum Mai sanken die Verbraucherpreise um 0,3%. Die Inflationsrate lag bei 2,3. Die Energiepreise stiegen nicht mehr ganz so stark. Grund hierfür dürfte der Tankrabatt gewesen sein. Das meldet das Statistische Bundesamt. Strom war sogar 5% billiger als noch im Mai. Christian Böde aus der Nachrichtenredaktion. Nun ist aber der Tankrabatt Geschichte und im Mittleren Osten wird wieder geschossen.
3: Das stimmt, und Ökonomen warnen auch davor, dass deshalb die Energiepreise schon ab diesem Monat wieder steigen werden. Die sind ja der Preistreiber bei der Inflation. Trotz aller positiven Entwicklungen war schon im Juni die Haushaltsenergie und auch Sprit noch 3,4% teurer als ein Jahr davor. Stichwort teurer. Neben den Tankpreisen sind ja auch die Lebensmittelpreise weiter für viele ein Aufreger. Da sieht die Entwicklung ein kleines bisschen positiv aus. Unterm Strich mussten wir für Lebensmittel im Mai und auch im Juni 0,4% weniger zahlen als noch im vergangenen Jahr. Allerdings sieht es bei den einzelnen Lebensmitteln sehr unterschiedlich aus. Bei Butter etwa fielen die Preise um fast 30% und bei Kartoffeln um fast 10%. Vieles wurde aber teurer. Eier legten um 15% im Vergleich zum letzten Jahr zu. Ebenfalls teurer, aber noch unter der 10%-Marke wurden Zucker, Marmelade, Honig, Süßwaren und alles, was mit Fleisch zu tun hat. Wie sich jetzt die Preise in unserem Alltag weiterentwickeln, das hängt jetzt ganz stark vom Iran-Krieg ab und wie schnell der sich lösen lässt, sagen die Ökonomen.
2: Infos von Christian Böder aus dem News-Team. Vielen Dank. Jetzt weitere Themen in der Zusammenfassung. Kurz vor der Sommerpause gibt es heute doch beim Marathon Sitzungen von Bundestag und Bundesrat. Unter anderem sollen die Krankenkassenreform, das neue Heizungsgesetz und das Recht auf Reparatur beschlossen werden. Nach dem WM-Aus von Marokko hat es gestern Abend Randale gegeben, neben Düsseldorf auch London betroffen. In beiden Städten hatten sich offenbar marokkanische Fans versammelt und waren zunächst friedlich, bis die Stimmung kippte. Polizisten wurden mit Böllern und Flaschen beworfen. In Düsseldorf wurden 3 Beamte verletzt, in London einer. Das Interesse an der sogenannten Abnehmpille ist in Deutschland offenbar groß. Experten rechnen mit einer EU-Zulassung im August. In den USA gibt es die Pille schon seit Anfang des Jahres. Eine YouGov-Umfrage zeigt jetzt, offenbar wollen deutlich mehr Menschen die Pille nehmen als bisher die Abnehmspritze. Unter den Befragten mit einem BMI ab 30 bevorzugten 51% die Tablette, nur 9% die Spritze. Von denen, die aktuell weder Spritze noch Tablette in Betracht ziehen, sagen fast 46%, dass die Tablette das Interesse erhöhen würde, solange klar ist, dass beide Medikamente gleich wirkten und auch gleich teuer seien. Die Adipositas-Plattform GoLighter warnt aber davor, diese Tablette als Lifestyle-Produkt zu verstehen. Auch die Abnehmpille sei ein verschreibungspflichtiges Medikament und müsse entsprechend genauso verantwortungsvoll eingesetzt werden wie die Spritze. Auch die Tablettentherapie erfordere eine sorgfältige medizinische Begleitung. Und das waren die Nachrichten mit Marc Weiß.
4: Das Wetter. Jetzt am Vormittag und Mittag sind ein paar Wolken noch unterwegs. Nachher wird es immer sonniger und wir bekommen einen echt schönen Sommertag mit bis zu 31 Grad. Morgen ist es dann den ganzen Tag sonnig mit 33 Grad. Am Sonntag auch. Da bekommen wir sogar 34 Grad. Und so starten wir dann auch in die neue Woche sonnig und heiß.
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4: Relativ entspannt auf den Straßen. Das sind die Staus ab 7 Minuten Zeitverlust. A1 Köln-Münster zwischen Westhofener Kreuz und Kreuz Dortmund-Unna 4 Kilometer plus 8. Die A1 Köln-Euskirchen zwischen Hürth und Kreuz Bliesheim 3 Kilometer, auch plus 8. Die A2 Dortmund-Hannover zwischen Feldheim und Rehren 4 Kilometer, da hat es einen Unfall gegeben, 34 Minuten Zeitverlust. A3 Oberhausen-Köln zwischen Kreuz-Hilden und Solingen 2 Kilometer, auch hier 8 Minuten mehr. Die A44 Kassel-Dortmund zwischen Kreuz-Werl und Kreuz-Dortmund-Unna 3 Kilometer, da dauert es 10 Minuten. Auf der A45 Hagen-Dortmund zwischen Kreuz-Hagen und Westhofener Kreuz gibt es 5 Kilometer Stau aktuell, das bedeutet 20 Minuten Zeitverlust. Und auf der A59 Bonn-Köln zwischen Spich und Flughafen Köln-Bonn 2 Kilometer seid ihr nach 8 Minuten durch. Allen unterwegs, eine gute Fahrt mit uns.
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4: Und ich bin Kevin Zimmer, schön, dass ihr da seid. Jetzt kam raus, dass alle Regierungschefs beim NATO-Gipfel in der Türkei ein Geschenk von Präsident Erdogan bekommen haben. Er hat allen nicht irgendwie einen Kugelschreiber oder eine bestickte Serviette gegeben, nein, eine Pistole mit Namensgravur hat er allen geschenkt. Also Merz hat jetzt eine Knarre, da steht Friedrich drauf. Es ist so ein liebevolles Geschenk. Ja, das ist ja, da hat sich mal jemand Gedanken gemacht.

0: Also mich hätte es beinahe auch schon erwischt, dass ich von einem irgendwie erwischt worden wäre. Von so einem E-Rollerfahrer. Die hörst du ja auch nicht. Und dann kommt die so angesaust. Zzt. Keiner hat einen Helm auf. Ich frage mich immer, ist das alles so richtig? Muss das so sein? Und jetzt, ja, soll es offenbar auch darum gehen, wenn Unfälle mit E-Scootern passieren, dass man nicht auf den Kosten sitzen bleibt. Es soll sich nämlich einiges ändern. Der Bundestag hat spät in der Nacht die neuen Haftungsregeln beschlossen. José Nasciandi hat sich für uns damit mal genauer beschäftigt. José, was bedeutet die neue Regelung konkret für Menschen, die durch einen E-Roller verletzt worden oder einen Schaden erlitten haben?
1: Na, bisher mussten alle, die in einen Unfall mit einem E-Scooter verwickelt waren, aber nicht schuld waren, ja, die mussten herausfinden, wer hat das Ding eigentlich gefahren. War der nicht zu finden, gab es oft keine Chance auf Schadenersatz. Jetzt können alle ihre Ansprüche auch gegen den Anbieter geltend machen, also gegen das Unternehmen, das diese E-Roller vermietet. Die Idee dahinter ist, wer mit den Fahrzeugen Geld verdient, der soll auch Verantwortung übernehmen für die Schäden, die damit angestellt werden können.
0: Es geht aber nicht nur um Unfälle während der Fahrt, sondern auch um abgestellte E-Roller, ne?
1: Ja, denn auch beim Abstellen gibt es eine neue Regel. Wenn ein E-Roller zum Beispiel einen Gehweg blockiert und jemand dadurch zu Schaden kommt, weil er oder sie drüber gestolpert ist, müssen Betroffene künftig nicht mehr nachweisen, wer genau den E-Roller falsch abgestellt hat. Auch hier kann man die Ansprüche künftig leichter auch gegen den Anbieter geltend machen. Der Hintergrund dieser ganzen Änderungen ist die Zahl der Unfälle mit E-Scootern. Die ist in den vergangenen Jahren deutlich gestiegen. Innerhalb von 4 Jahren hat sich die Zahl auf über 12.000 verdoppelt.
0: Mit der neuen Haftungsregel hat der Bundestag dafür gesorgt, dass nicht mehr die Unfallopfer das Nachsehen haben, sondern auch die E-Roller-Anbieter stärker in die Verantwortung genommen werden. Infos dazu von José Nasciandi und könnt ihr alles nachlesen nochmal bei uns auf der Homepage.

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1: Mit Paul Brauers. Baden in der Wupper ist zwar nicht verboten, aber auch nicht unbedingt empfehlenswert. Die Stadt und der Wupperverband weisen darauf hin, dass beim Baden in der Wupper alle für sich selbst verantwortlich sind. Der Fluss hat keine Badewasserqualität. Gerade bei Niedrigwasser fließt viel Kläranlagenwasser in die Wupper und das ist nur zu 90% frei von Bakterien und Viren. Bei uns in Wuppertal gibt es, vermutlich seit heute, einen neuen Anbieter für E-Scooter. Das Unternehmen heißt Ride und kommt aus Oslo. Es ist nach eigenen Angaben das größte Mikromobilitätsunternehmen Norwegens und in 75 europäischen Städten vertreten. Ride ist das vierte aktive E-Scooter-Unternehmen in Wuppertal. Insgesamt hat es hier schon 6 Anbieter gegeben, 2 haben die Stadt aber wieder verlassen.
2: Das Wetter.
3: Wer Schatten findet, hat an diesem Wochenende schon gewonnen, würde ich mal sagen. Heute sind am Vormittag und Mittag schon ein paar Wolken dabei. Danach wird es aber immer sonniger und wir bekommen einen richtig tollen Sommertag mit bis zu 31 Grad. Morgen gibt es dann den ganzen Tag Sonne bei 33 Grad und am Sonntag wird es mit 34 Grad sogar noch heißer. So startet dann auch die neue Woche sonnig und heiß.
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3: Und der Blick auf die Straßen für euch. Jetzt alle Staus ab 9 Minuten Zeitverlust. A1 Köln-Münster zwischen Westhofener Kreuz und Kreuz Dortmund-Unna 5 Kilometer, hier sind es die 9 Minuten. A2 Dortmund-Hannover zwischen Feldheim und Rehren, da hat es einen Unfall gegeben. Aktuell steht ihr dort 5 Kilometer im Stau, bedeutet umgerechnet 25 Minuten. Die A44 Kassel-Dortmund zwischen Kreuz-Werl und Kreuz-Dortmund-Unna 3 Kilometer, da seid ihr nach 13 Minuten durch. Und die A45 Hagen-Dortmund zwischen Kreuz-Hagen und Westhofener Kreuz 6 Kilometer, 18 Minuten on top. Allen unterwegs, gutes Ankommen.
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3: Hallo, hier ist Kevin Zimmer. Tagesschau-Frau Susanne Daubner hat sich jetzt interviewen lassen. Das klingt jetzt erstmal noch nicht so spektakulär. Aber sie hat sich eben nicht von einem normalen Menschen interviewen lassen, sondern von Elmo aus der Sesamstraße. Dieses kleine rote Monster. Da hat sie gesagt, dass sie das Jugendwort Dicker öfter mal benutzt. Und ich bin ja eh dafür, dass Elmo einfach, nachdem ich das jetzt gesehen habe, jetzt auch Markus Lanz ablöst. Ich finde, es bekommt auch einen ganz anderen Drive, wenn Elmo, was weiß ich, Karl Lauterbach interviewt. Oder, keine Ahnung, das Krümmelmonster statt Carmen Joska, wäre ich auch dafür. Darf man nur keine Kekse auf den Tisch stellen. Das würde ihn dann zu sehr ablenken, wenn er Friedrich Merz interviewt.
4: Da ist noch ein Keks. Oh Mann, das macht mich so glücklich. Ein Keks. Oh.

Hey, Radio Wuppertal hier am Sommerwochenende. Genießt es, Leute. Habt ihr euch ganz bestimmt verdient. Wir hören uns in der neuen Woche wieder. Da geht's ja erstmal weiter mit Sommerwetter. Die Themen in der neuen Woche: als ganz anderes Wetter war in Wuppertal, das Jahrhunderthochwasser. Genau 5 Jahre her. In der Woche, als ganz anderes Wetter war.

0: dem Alter, darf man die Backstreet Boys eigentlich, wenn sie bald ihre 10 Konzerte in Düsseldorf geben, darf man sie überhaupt noch Boys nennen oder muss man sie Man nennen? Das ist As Long As You Love Me aus den 90ern, hier bei uns im besten Mix. Geht ihr eigentlich gerne in den Supermarkt? Ich liebe ja Supermärkte. Ich bin ganz ehrlich, ich mache das wirklich total gerne, vor allen Dingen, wenn ich im Urlaub bin oder so. Meine Frau sagt dann schon immer, hier, mach du das mal mit dem Supermarkt, du machst das ja so gerne. So. Und Lisa Feller, Comedy-Frau, die liebt diesen Ort auch. Also wenn ihr sie mal treffen wollt, dann einfach mal in den Supermarkt gehen oder einfacher, ihr kommt zu unserer Comedy-Camp-Tour im Herbst. Da tritt sie nämlich auch auf, dass sie eh ein gern gesehener Gast wie die letzten Male beweisen. Wir haben mal das Mikro mit drunter gehalten, als sie da war.
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3: Wichtig, Blick auf die schönen Dinge richten. Ja? Es sind echt die kleinen Momente. Und einfach so Situation. Ich sag's euch, Supermarkt ist der Knaller. Ist ein bisschen auch mein Kraftort. Weil ich immer finde, im Supermarkt, so vor der Tiefkühltruhe sind wir alle gleich. Ja? In der Truhe später auch. Aber... Das war so. Ich habe auch so ein Kassenteam, das macht mir Spaß. Ich weiß genau, wo ich mich anstelle. Ich weiß aber auch genau, wo ich mich nicht anstelle. Es gibt eine Kassiererin, die immer so meine Einkäufe kommentiert. Kennt ihr sowas auch? Die einfach, ach, Dattelsirup, sowas haben wir. Wo ich jedes Mal denke, nee, den habe ich mitgebracht. Der wollte hier auch mal mit dem Band fahren, das kennt er von zu Hause gar nicht. Ja. Da stelle ich mich nicht an, wenn ich Hygieneartikel kaufe. Weil ich wirklich keinen Bock habe, dass sie sich so die Tampons nimmt. XXL! Dein Leben möchte ich haben.
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2: Mit Marc Weiß. Schönen guten Tag. Auf uns kommt wieder ein heißes Wochenende zu. Es werden über 30 Grad erwartet, also ganz schön heiß, aber nicht so schlimm wie bei der Hitzewelle noch vor zwei Wochen. Die sorgte landesweit für fast 5000 zusätzliche Rettungswageneinsätze. Das geht aus einem aktuellen Bericht des Gesundheitsministeriums an den Landtag hervor. Mehr zur Hitzewelle in Nordrhein-Westfalen jetzt von Christian Böder aus dem News-Team.
3: In allen 5 Regierungsbezirken von NRW verzeichneten die Rettungsdienste deutlich mehr Einsatzfahrten als sonst. Von einem Plus von fast 25% im Regierungsbezirk Detmold bis hin zu über 100% mehr im Regierungsbezirk Köln. Wegen der Hitze waren auch mehr Notärzte unterwegs, besonders im Regierungsbezirk Düsseldorf mit doppelt so vielen Fahrten als sonst. Nach Schätzungen des Robert-Koch-Instituts waren bis Ende des vergangenen Monats schon 1230 Menschen in NRW in diesem Jahr an zu hohen Temperaturen verstorben. Das sind schon jetzt deutlich mehr als insgesamt noch im vergangenen Jahr. Dort waren es nach RKI-Schätzungen etwa 310. Am Montag will sich auch der Gesundheitsausschuss des Landtags mit den Folgen der Hitzewelle befassen. Die oppositionelle SPD-Fraktion hatte die Sondersitzung beantragt, auch wegen mutmaßlicher Versorgungsengpässe während der Hitzewelle.
2: Infos von Christian Böder aus dem News-Team. Vielen Dank. Jetzt die weiteren Themen in der Zusammenfassung. Im Bundestag läuft die letzte Sitzung vor der Sommerpause und die ist umfangreich. Unter anderem sollen die Krankenkassenreform und das neue Heizungsgesetz beschlossen werden. Die Spannungen zwischen den USA und dem Iran lassen die Spritpreise leider wieder deutlich steigen. Zum ersten Mal seit Mitte Mai kostet Diesel im bundesweiten Tagesdurchschnitt wieder über 2 Euro, meldet der ADAC. Auch Benzin wurde deutlich teurer, ebenfalls über 2 Euro pro Liter im Moment. Im Zusammenhang mit einem groß angelegten Umsatzsteuerbetrug im Autohandel ist den Ermittlern ein weiterer Schlag gelungen. 2 weitere Verdächtige wurden festgenommen, meldet das Zollfahndungsamt Essen. Das mutmaßliche Betrugsnetzwerk soll einen Steuerschaden von rund 300 Millionen Euro verursacht haben. Frankreich steht im Halbfinale der Fußball-WM und heute Abend entscheidet sich, wer der Gegner sein wird, Spanien oder Belgien. Beide Mannschaften treffen im zweiten Viertelfinale aufeinander. Frage an Ralf Bosse aus dem WM-Studio. Ja, wer gewinnt?
4: Einen klaren Favoriten gibt es aus meiner Sicht nicht. Spanien überzeugt bislang mit viel Ballbesitz, hoher Passsicherheit und großer Geduld im Spielaufbau. Belgien bringt dagegen enorme individuelle Qualität und viel Erfahrung mit. Entscheidend dürfte sein, ob Spanien das Spiel kontrollieren kann oder Belgien seine Stärken im Umschalten ausspielt. Kleinigkeiten könnten den Unterschied machen. Die Tagesform, Standardsituationen oder eine Einzelaktion könnten am Ende darüber entscheiden, wer Frankreich ins Halbfinale folgt. Die meisten der rund 70.000 Zuschauer werden wohl der Furia Rocha die Daumen drücken. Auch das kann entscheidend sein.
2: Es klingt auf jeden Fall gefährlich. Furia Rocha, das sind die Spanier. Ralf Bosse aus dem WM-Studio mit Infos. Vielen Dank. Wobei die Belgier Red Devils genannt werden. Das klingt jetzt auch nicht gerade nach Friedensangebot. Wir werden es erleben. Und das waren die Nachrichten mit Marc Weiß.
5: Das Wetter. Der Sommer meint's gerade richtig ernst mit uns. Heute ziehen wir am Vormittag und am Mittag noch ein paar Wolken durch. Später wird's aber immer sonniger und wir bekommen einen richtig schönen Sommertag mit bis zu 31 Grad. Morgen gibt's dann den ganzen Tag Sonne bei 33 Grad und am Sonntag werden's sogar 34 Grad. Und genauso sonnig und heiß geht's auch in die neue Woche.
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5: Und das sind die längsten Staus. Alles ab 11 Minuten Wartezeit. A1 Köln-Münster zwischen Westhofener Kreuz und Kreuz Dortmund-Unner. 5 Kilometer Stau dort. 11 Minuten. Die A2 Dortmund-Hannover zwischen Feldheim und Rehren, 6 Kilometer. Da hat es einen Unfall gegeben. Da steht ihr immer noch 24 Minuten im Stau. Die A3 Köln-Oberhausen zwischen Duisburg-Wedau und Oberhausen-Dierich, 3 Kilometer, 10 Minuten. Die A44 Kassel-Dortmund zwischen Kreuz-Werl und Kreuz-Dortmund-Unna, 7 Kilometer. Plant da 31 Minuten mehr Zeit ein. Und auf der A45 Hagen-Dortmund zwischen Kreuz-Dortmund und Dortmund-Süd, 7 Kilometer, 26 Minuten on top. Ich wünsche euch eine gute Fahrt.
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5: In 2 Wochen gibt Michael Patrick Kelly ein Konzert hier bei uns in NRW in Hamm. Und ich weiß, dass viele von euch super große Michael Patrick Kelly Fans sind. Das haben wir schon im Dezember gesehen bei unserem großen Lichtblicke-Konzert mit Michael Patrick Kelly. Innerhalb von Minuten war das Ding ausverkauft für den guten Zweck. Super, dass ihr da mitgemacht habt und ihr auch. Und gleich, sozusagen als kleines Dankeschön, schenke ich euch Tickets für sein Konzert in Hamm. Bleibt hier bei mir. Ich bin Kevin Zimmer.
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0: einer Dachgeschosswohnung wohnst und es wird dir zu heiß, machst du wahrscheinlich auch. So Geräusche wie Rihanna jetzt. Gnade, bitte eine Klimaanlage. Stay hier bei uns. 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
0: 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Und hier ist neue Musik für euch, The Bowser, Magnetic.

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1: Mit Hollbrauers. Baden in der Wupper ist zwar nicht verboten, aber auch nicht unbedingt empfehlenswert. Die Stadt und der Wupperverband weisen darauf hin, dass beim Baden in der Wupper alle für sich selbst verantwortlich sind. Der Fluss hat keine Badewasserqualität. Gerade bei Niedrigwasser fließt viel Kläranlagenwasser in die Wupper und das ist nur zu 90% frei von Bakterien und Viren. Bei uns in Wuppertal gibt es, vermutlich seit heute, einen neuen Anbieter für E-Scooter. Das Unternehmen heißt Ride und kommt aus Oslo. Es ist nach eigenen Angaben das größte Mikromobilitätsunternehmen Norwegens und in 75 europäischen Städten vertreten. Ride ist das vierte aktive E-Scooter-Unternehmen in Wuppertal. Insgesamt hat es hier schon 6 Anbieter gegeben, 2 haben die Stadt aber wieder verlassen.
2: Das Wetter.
3: Das ist das Wetter, bei dem selbst der Ventilator Überstunden machen muss. Heute ziehen vormittags und mittags noch ein paar Wolken vorbei. Später setzt sich die Sonne aber immer mehr durch und wir bekommen einen richtig schönen Sommertag mit bis zu 31 Grad. Morgen bleibt es dann den ganzen Tag sonnig bei 33 Grad und am Sonntag gibt es sogar 34 Grad. Und genauso sonnig und heiß geht's in die neue Woche.
2: NRW Verkehr.
3: Und das sind die längsten Staus, alles ab 11 Minuten Wartezeit. A1 Köln-Münster zwischen Westhofener Kreuz und Kreuz Dortmund-Unna, 5 Kilometer Stau dort, 11 Minuten. Die A2 Dortmund-Hannover zwischen Feldheim und Rehren, 6 Kilometer, da hat es einen Unfall gegeben, da steht ihr immer noch 24 Minuten im Stau. Die A3 Köln-Oberhausen zwischen Duisburg-Wedau und Oberhausen-Dierich, 3 Kilometer, 10 Minuten. Die A44 Kassel-Dortmund zwischen Kreuz-Werl und Kreuz-Dortmund-Unna, 7 Kilometer, plant da 31 Minuten mehr Zeit ein. Und auf der A45 Hagen-Dortmund zwischen Kreuz Dortmund und Dortmund Süd 7 Kilometer, 26 Minuten on top. Ich wünsche euch eine gute Fahrt.
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3: Der Freitag mit Kevin Zimmer und mit Alexandra. Die ist auch am Start. Hallo Alexandra.
4: Hallihallo.
3: Auf welches Konzert möchtest du unbedingt?
4: Ja, ich möchte gerne zu Michael Patrick Helene.
3: Na klar. Alexandra, ich habe hier 2 Tickets für dich. VIP-Zugänge. Ganz was Schickes. Du musst gleich 3 Michael Patrick Kelly-Fragen richtig beantworten und dann schicke ich dich dahin. Glaubst du, du schaffst das?
4: Ich denke, ja, das klappt.
3: Alles klar. Kannst du noch Justin Bieber abwarten mit Friends und ein bisschen beste Musik?
4: Na klar.
3: Na klar. Dann jetzt Justin Bieber und Friends.

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0: Alexandra ist in den Startlöchern. Sie will als VIP zum Michael Patrick Kelly.
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0: Am Freitag in 2 Wochen tritt Michael Patrick Kelly auf. Er tourt ja gerade durch Deutschland und Alexandra hat keine Karten. Jürgen Klopp würde sagen, hat noch keine Karten. Ja, noch. Das kann sich schnell ändern, denn Alexandra kann diese Karten jetzt gewinnen. Auf einer Skala bis 10, Alexandra, wie groß ist dein Fanherz für Michael Patrick Kelly?
3: 9 auf jeden Fall.
0: Oh, also keine 10? Ich hätte eine 10 erwartet, wenn nicht sogar eine 11. Dann checken wir das jetzt mal. Alexandra, 5 Fragen bekommst du von mir. 3 musst du beantworten. 30 Sekunden Zeit hast du.
3: Mhm.
0: Legen wir los?
3: Ja.
0: Welchen Spitznamen hatte Michael Patrick Kelly während seiner Zeit bei der Kelly Family?
3: Paddy.
0: Richtig. In welchem Land wurde Michael Patrick Kelly im Jahr 1977 geboren?
3: Irland.
0: Richtig. Michael Patrick Kelly nahm Anfang der 2000er eine 6-jährige Auszeit. Wo war das? Wo hat er das gemacht?
3: Er war in einem Kloster.
0: Das ist richtig. Du hast jetzt schon die 3. Das ist Wahnsinn. Yay. Wir brauchen keine andere Frage mehr. Alexandra.
3: Ich freue mich.
0: Du bist als VIP bei Michael Patrick Kelly.

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1: Mit Marc Weiß. Schönen guten Tag. Der Bundestag hat wie erwartet das umstrittene Sparpaket der schwarz-roten Koalition bei den Gesundheitsausgaben beschlossen. Das Gesetz sieht unter anderem weniger Ausgaben und Leistungen, dafür aber höhere Zuzahlungen von Patienten vor. Beides nicht schön und viel kritisiert. Die Regierung will damit aber neue Beitragserhöhungen bei den gesetzlichen Kassen verhindern. Es wird heute im Bundestag und auch im Bundesrat eine ganze Menge beschlossen. Und auch im Bundesrat gab es schon die erste Abstimmung. Die Länderkammer hat das sogenannte Infrastruktur-Zukunftsgesetz abgesegnet. Das soll mehr Tempo bringen beim Planen und Umsetzen von Bauprojekten. Christian Böde aus dem News-Team mit den Einzelheiten.
2: Wichtige Bauprojekte können jetzt als Vorhaben des überragenden öffentlichen Interesses und der öffentlichen Sicherheit eingestuft werden. Bedeutet, bei rechtlichen Prozessen und Entscheidungen werden sie bevorzugt behandelt, so sollen sie auch schneller genehmigt werden. Diese Behandlung soll künftig ein ganzes Spektrum an Bauprojekten bekommen, wie etwa das Beseitigen von Verkehrsengpässen, wichtige Schienentrassen, mehrspuriger Ausbau von Bundesstraßen oder der Ersatz maroder Brücken und Tunnel. Das Gesetz beschränkt sich aber nicht nur auf Landwege, auch Wasserstraßen, Hafenanlagen oder Flughäfen sowie der Hochwasser- und Küstenschutz sind eingeschlossen. Die Bundesregierung verspricht sich nicht nur mehr Tempo, sondern auch Einsparungen, denn doppelte Prüfungen fallen weg. Die baurechtlichen Schritte laufen komplett digital. Wird stark in die Natur eingegriffen, kann jetzt auch durch Ersatzzahlungen ausgeglichen werden, neben direkten Maßnahmen wie zum Beispiel Neupflanzungen.
1: Christian Böder mit Infos. Vielen Dank. Jetzt die weiteren Themen in der Zusammenfassung. Infolge des verheerenden Waldbrandes im Süden Spaniens werden nach Behördenangaben noch mindestens 19 Menschen vermisst. Bestätigt wurden bisher 11 Todesfälle. Ursache des Feuers war wahrscheinlich eine abgerissene Stromleitung, die in die ausgetrocknete Vegetation fiel. Der spanische Katastrophenschutzminister spricht von einer beispiellosen Tragödie. Das Leben in Deutschland ist im Juni minimal günstiger geworden. Im Vergleich zum Mai sanken die Verbraucherpreise um 0,3%. Die Inflationsrate lag bei 2,3. Die Energiepreise stiegen nicht mehr so stark. Grund hierfür dürfte der Tankrabatt gewesen sein, meldet das Statistische Bundesamt. Strom war sogar 5% billiger als noch im Mai. Am 20. September wählt Berlin ein neues Abgeordnetenhaus und wenn es nach der Jungen Union geht, stellt sich der amtierende CDU-Bürgermeister Wegner nicht mehr zur Wahl. Der Chef der Jungen Union in Berlin, Burkhardt, fordert Wegner zum Abgang auf und er bekommt dafür inzwischen jetzt auch CDU-Unterstützung. Grund sind die nach wie vor nicht ganz gelösten Ungereimtheiten während des großen Stromausfalls. Wegner wird vorgeworfen, sich anfangs nicht um die Krise gekümmert zu haben, weil er lieber Tennis spielen wollte. Es sollte jemand kandidieren, der in seiner persönlichen Integrität unangreifbar sei, sagt Burkhardt. Auf Wegner treffe das nicht zu. Gespaltener als Berlin kann eine Stadt wohl kaum sein. Darauf lassen zumindest die Umfragen vor der Wahl schließen. Aktuell liegen die Linken mit 20% vorne. Die Grünen kommen auf 19, die AfD auf 18 und die CDU auf 17%. Und das waren die Nachrichten mit Marc Weiß.
3: Das Wetter. Sonnencreme statt Strickjacke, würde ich mal sagen. So sieht's aus. Heute sind vormittags und mittags noch ein paar Wolken unterwegs. Danach kommt aber immer mehr die Sonne raus. Und es wird ein richtig guter Sommertag mit bis zu 31 Grad. Morgen scheint dann den ganzen Tag die Sonne bei 33 Grad. Und am Sonntag gibt's sogar 34 Grad. So starten wir dann auch in die neue Woche. Also sonnig und heiß.
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3: Und der Blick auf die Straßen. Es ist ein bisschen voller geworden. Alle Staus ab 21 Minuten Zeitverlust. A1 Köln-Münster zwischen Hagen-Nord und Kreuz Dortmund-Unna, 8 Kilometer, 21 Minuten mehr. Es hat einen Unfall gegeben auf der A2 Dortmund-Hannover zwischen Feldheim und Rehren. Aufräumarbeiten laufen immer noch. Trotzdem dort aktuell 7 Kilometer Stau, umgerechnet 25 Minuten steht ihr dort. Die A44 Kassel-Dortmund zwischen Kreuzwerl und Kreuz Dortmund-Unna, 8 Kilometer, kostet euch 26 Minuten. Die 45 Hagen-Dortmund zwischen Kreuzhagen und Dortmund-Süd, 7 Kilometer, müsst ihr 34 Minuten mehr Zeit einplanen. Und die A59 Bonn-Köln zwischen Spich und Flughafen Köln. 4 Kilometer, 20 Minuten. Allen unterwegs, gute Fahrt mit uns.
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3: Hallo, hier ist Kevin Zimmer und seit den 90ern gibt es diesen einen Song, der ein wirklicher Ohrwurm ist, ja, den man quasi nicht mehr rausbekommt. War auch ein Sommerhit. Ja, da läuft er schon. Fool's Garden und Lemon Tree. Sag mal, und sie haben es bis heute nicht geschafft, diesen Lemon Tree zu ernten und endlich einfach mal Limonade daraus zu machen. Oder Zitroneneis. Nein!

0: Olivia Dean. Nächste Woche Sonntag ist die Fußball-WM dann auch schon wieder rum. Das ging ja ratzfatz, das hat ja nur 2 Monate oder so gedauert. Naja gut, am Sonntagabend das große Finale. Vorher gibt es ja Dienstag und Mittwoch noch die beiden Halbfinals. Und ihr habt ja auch noch die Chance, bei diesem Turnier hier zu gewinnen.
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1: Mit Paul Brauers. Baden in der Wupper ist zwar nicht verboten, aber auch nicht unbedingt empfehlenswert. Die Stadt und der Wupperverband weisen darauf hin, dass beim Baden in der Wupper alle für sich selbst verantwortlich sind. Der Fluss hat keine Badewasserqualität. Gerade bei Niedrigwasser fließt viel Kläranlagenwasser in die Wupper und das ist nur zu 90% frei von Bakterien und Viren. Bei uns in Wuppertal gibt es, vermutlich seit heute, einen neuen Anbieter für E-Scooter. Das Unternehmen heißt Ride und kommt aus Oslo. Es ist nach eigenen Angaben das größte Mikromobilitätsunternehmen Norwegens und in 75 europäischen Städten vertreten. Ride ist das vierte aktive E-Scooter-Unternehmen in Wuppertal. Insgesamt hat es hier schon 6 Anbieter gegeben, 2 haben die Stadt aber wieder verlassen.
2: Das Wetter.
3: Der Sommer gibt gerade richtig an, würde ich mal sagen. Heute sind am Vormittag und Mittag vielleicht noch ein paar Wolken unterwegs. Nachher wird es aber sonnig und wir kriegen einen echt schönen Sommertag mit bis zu 31 Grad. Morgen scheint dann den ganzen Tag die Sonne bei 33 Grad und am Sonntag werden sogar 34 Grad erreicht. Und so geht es dann auch weiter in die neue Woche. Sonnig und heiß.
2: NRW Verkehr.
3: Und das sind die längsten Staus. Alles ab 12 Minuten Wartezeit. A1 Köln-Münster zwischen Hagen-Nord und Unna 9 Kilometer, 15 Minuten mehr. Die A2 Dortmund-Hannover zwischen Feldheim und Rehren 6 Kilometer. Da hat es ja einen Unfall gegeben. Die Aufräumarbeiten laufen immer noch. Ihr steht in diesen 6 Kilometern 25 Minuten. Die 3 Köln-Oberhausen zwischen Duisburg-Wedau und Oberhausen-Dierich 3 Kilometer, 12 Minuten. Die 44 Kassel-Dortmund zwischen Kreuz-Werl und Kreuz-Dortmund-Unna 8 Kilometer. Da müsst ihr 28 Minuten einplanen. A45 Hagen-Dortmund zwischen Kreuz-Hagen und Dortmund-Süd 7 Kilometer. Da sind es 38 Minuten. Allen unterwegs eine gute Fahrt mit uns.
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3: Ich will ein Dino. Habt ihr das auch zu Hause schon mal gehört? Dann habt ihr Kinder, oder? Ihr könnt euch jetzt keinen kaufen. Im Geopark Terra Vita in Bad Essen soll ein Dino weg. Der steht da schon länger, jetzt soll er ersetzt werden. Und der Park sucht mit einer sehr lustigen Anzeige einen neuen Besitzer für den Dino. 6,5 Tonnen schwer. Kamarasaurus. Er hört auf Kommandos, schreiben sie da, bleib und steh. Ja, und das Netz flippt vollkommen aus. Hier ein paar meiner Lieblingskommentare. Geht er als Hund durch? Mein Vermieter erlaubt nur Hunde. Oder perfekt für unsere WG. Er müsste halt nur mit dem Kopf aus dem Fenster gucken. Oder mein Liebling, also ich würde den Dino nehmen. Ich muss eh mit den Hunden jeden Tag raus, da kann er doch am Fahrrad mitlaufen.
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3: Ich bin Kevin Zumal.

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0: Jetzt war er beim Blackfoot Beach am Fühlinger See in Köln.
1: Den Fühlinger See kenne ich eigentlich nur vom Summer Jam, also dem Reggae-Festival. Da war ich früher immer und ich dachte mir damals schon, einen schöneren Ort für ein Festival kann es eigentlich nicht geben als hier am See. Und jetzt hier am Blackfoot Beach denke ich mir eigentlich dasselbe, ja, also wirklich Sommerfeeling pur. Ich bin erst durch so einen kleinen Wald zum See gelaufen, das war schon total schön. Und jetzt sitze ich auf meinem Handtuch hier im Sand am Ufer und man merkt direkt, hier wird richtig einer aufgespielt. Zum Beispiel gibt es hier einen Stand-Up-Pedal- und Kanuverleih, es gibt Volleyballplätze, eine Hüpfburg im Wasser, also so einen richtigen Wasserpark. Man kann Bogen schießen, natürlich gibt es auch einen Imbiss und mein Highlight jetzt schon, es gibt einen richtig großen Klettergarten. Der ist in so einem kleinen Waldstück direkt hier und obwohl es fast 30 Grad sind, sehe ich hier echt viele in Klettermontur. Wie ist es denn hier bei der Hitze so zu klettern? Geht das klar?
2: Ja, das geht eigentlich definitiv klar. Macht sogar noch mehr Spaß, würde ich sagen.
3: Also manchmal ist es sehr anstrengend, aber es macht auch sehr viel Spaß.
4: Zu heiß ist jetzt auch nicht cool, aber zu kalt auch nicht.
1: Und wo kletterst du hier am liebsten? Es gibt ja hier richtig viele Bahnen.
2: Oh, am liebsten den Teil, wo man so Teamwork machen muss.
3: Also ich finde die Seilbahn und das schwarze Level da rechts am besten.
1: Gleich noch abkühlen nach dem Klettern?
2: Ja, wahrscheinlich.
1: Ja, und ehrlich gesagt ist mir jetzt allein durchs Zugucken schon warm geworden. Deswegen ab ins Wasser. So, ich bin abgekühlt. Ich liege jetzt noch eine Runde im Sand und mehr braucht es eigentlich nicht für mich, um hier einen richtig entspannten Sommertag zu verbringen. Und ja, ich hole mir jetzt noch eine Pommes und dann ist der Tag wirklich perfekt für mich.
0: Ja, und ein Creme bitte nicht vergessen, Stefan, ja? Alle Badeseen könnt ihr natürlich auch bei uns nachlesen im Internet. Klickt da sehr, sehr gerne mal rein. Und jetzt gibt's noch Kuchen beim Wasser.
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4: Mit Malte Heilbricht. Guten Tag. Monatelang wurde über sie gestritten. Bis zuletzt hat die Opposition versucht, sie noch zu verhindern. Jetzt ist sie aber durch. Die Gesundheitsreform der schwarz-roten Koalition. Der Bundestag hat am Vormittag grünes Licht gegeben. Im Laufe des Tages soll noch der Bundesrat darüber abstimmen. Danny Hoppe aus dem News-Team. Das Paket sieht Milliarden Ausgabenbremsen bei Praxen, Kliniken, Apotheken und der Pharmabranche vor.
5: Genau, dazu kommen dann noch höhere Zuzahlungen, zum Beispiel für Medikamente. Die steigen auf 7,50 Euro bis 15 Euro und Versicherte müssen sich auf weitere Einschnitte einstellen. Unter anderem wird die kostenlose Mitversicherung von Ehepartnern eingeschränkt. Das soll die Krankenkassen im nächsten Jahr um Milliarden entlasten und verhindern, dass die Zusatzbeiträge steigen. Bundesgesundheitsministerin Wagner hat das Sparpaket vor der Abstimmung noch einmal verteidigt. Jeder im Gesundheitswesen leiste einen Beitrag. Am Ende profitierten aber alle von einer langfristigen Finanzierung. Die Lage der Kassen sei nun mal dramatisch und deshalb könne man sich auch keinen Aufschub mehr leisten.
4: Die Opposition hat das alles aber nicht überzeugt. Es ging hoch her im Bundestag.
5: Ja, die AfD sagte, das Gesetz sei ein Rückzug aus der Versorgung mit dramatischen Folgen für Patienten. Die Grünen sprachen von zusätzlichen Belastungen für 75 Millionen gesetzlich versicherte Menschen. Dazu sei das Gesetz mit heißer Nadel gestrickt worden. Und die Linke sagte, das Gesetz sei eine absolute Katastrophe. Auch der SPD merkte man an, dass sie bei der Reform einige Kröten schlucken musste. Die SPD-Politikerin Dagmar Schmidt räumte ein, es sei kein Gesetz, wo nach der Verabschiedung die Sektkorken knallten. Man habe wegen der hohen Defizite der Kassen aber handeln müssen.
4: Danke, Danny. Und jetzt weitere Nachrichten im Überblick. Verbraucher in Deutschland haben künftig ein Recht auf Reparatur von Geräten. Nach dem Bundestag hat auch der Bundesrat das entsprechende Gesetz gebilligt. Hersteller von zum Beispiel Waschmaschinen oder Smartphones müssen ihre Geräte künftig während der üblichen Lebensdauer zu einem angemessenen Preis reparieren. Außerdem müssen die Geräte künftig so konstruiert sein, dass sie repariert werden können. Instagram und Facebook bergen zu große Suchtgefahren für Kinder und Jugendliche. Zu diesem vorläufigen Ergebnis kommt eine Untersuchung der EU-Kommission. Sie sieht Risiken unter anderem durch stark personalisierte Empfehlungen und automatisch abgespielte Videos. Die Brüsseler Behörde treibt deshalb ein Verfahren gegen den Mutterkonzern Meta voran. Es gibt weiter schlechte Zahlen von VW. Der Autobauer hat auch im zweiten Quartal deutlich weniger Autos verkauft. Im Vergleich zum Vorjahreszeitraum sank der Absatz weltweit um knapp 9% auf 2,1 Millionen Fahrzeuge, teilte der Konzern mit. Besonders stark brachen die Verkäufe im wichtigsten Absatzmarkt China ein. Schreckmomente über den Wolken. Eine Ryanair-Maschine auf dem Weg nach Memmingen musste kurz nach dem Start in Thessaloniki umkehren. Passagiere berichten von einem lauten Knall. Danach zerbrach eine Fensterscheibe. Ein Mann saß direkt daneben. Sein Kopf und seine Schultern wurden wohl nach draußen gezogen. Mitreisende konnten den Mann aber festhalten und zurückziehen. Der Pilot brach den Flug ab. Der betroffene Passagier kam ins Krankenhaus. Ryanair hat den Vorfall bestätigt. Wie das Fenster zerbrechen konnte, ist aber noch unklar. Und das waren die Nachrichten mit Malte Albrecht.
6: Das Wetter. Das Wetter hat offenbar komplett auf Hochsommer umgestellt. Freut uns sehr. Heute hängen am Vormittag und Mittag vielleicht noch ein paar Wolken rum. Später wird es aber immer sonniger und wir bekommen einen echt schönen Sommertag mit bis zu 31 Grad. Morgen ist es dann den ganzen Tag sonnig bei 33 Grad und am Sonntag legen wir mit 34 Grad noch einen drauf. Und so geht es auch sonnig und heiß in die nächste Woche.
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6: Alle Staus ab 14 Minuten Wartezeit. Und da starten wir auf der A2 Dortmund-Hannover zwischen Feldheim und Rehren. Da gibt es einen Stau von 6 Kilometern. Da gab es einen Unfall. Immer noch laufen so ein paar Aufräumarbeiten. Deswegen staut es sich dort auf 6 Kilometern. 24 Minuten bedeutet das für euch. A3 Köln-Frankfurt zwischen Lohma und Kreuzborn-Siegburg. 2 Kilometer seid ihr nach 14 Minuten durch. 14 Minuten auch auf der A4 Köln-Aachen zwischen Reihe Köln-Heumer und Kreuz Köln-Süd. Da gibt es 4 Kilometer Stau. A44 Kassel-Dortmund zwischen Kreuz-Werl und Kreuz-Dortmund-Unna. 8 Kilometer 23 Minuten. Die 45 Hagen-Dortmund zwischen Kreuzhagen und Westhofen der Kreuz 7 Kilometer, fast eine halbe Stunde on top. Und die A555 Bonn-Köln zwischen Köln-Godorf und Kreuz-Köln-Süd 3 Kilometer, 14 Minuten mehr. Allen unterwegs, gute Fahrt.
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6: Hallo, Kevin Zimmer hier. Da haben sich sehr, sehr viele in Sevilla in Spanien gewundert. Robbie Williams tritt auf einmal auf der Straße auf und singt mit Straßenmusikern Angels. Haben sich alle gefreut. Ein Superstar singt mit ein paar dahergelaufenen Straßenmusikern. Wie damals bei Take That. Hat sich nichts geändert. Deswegen hören wir jetzt Robbie Williams mit so ein paar Straßenmusikern. Und gemeinsam mit denen singt er

0: schön zum Zurückerinnern. Letztes Wochenende haben sie zwei großartige Konzerte in Düsseldorf, in der Heimat sozusagen, gegeben. Die Toten Hosen, Nur nach vorn. Gerade eben gehört, neuen Song von denen. Und sie kommen ja im nächsten Jahr ganz zum Ende ihrer Abschiedstournee dann auch nochmal in die Heimat nach Düsseldorf. Konzert im Juli nächsten Jahres. Leider schon ausverkauft, Mensch. So, wie sieht's bei euch aus mit dem Durchschlafen? Na? Nicht so? Laut dem Robert-Koch-Institut tut sich jeder Dritte in Deutschland schwer mit dem Durchschlafen. Vielleicht könnt ihr am Wochenende ja mal richtig auspennen. Comedian Hannes Höfer hat da ein paar Tipps für euch.
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2: Tja, jeder Dritte Deutsche pennt schlecht. Und es werden immer mehr. Das sagt jedenfalls die Wissenschaft. Ich meine, vielleicht liegt es auch nur daran, dass alle so Schlaftracker haben. Schatz, wie hast du geschlafen? Warte, ich guck mal eben nach. Mein Handy sagt gut. Ich guck auch noch mal eben, ob ich auf die Toilette muss. Ja, gut, dass es das gibt. Vielleicht gibt es ja auch bald eine App, die uns ans Atmen erinnert. Ich meine, Luft holen ist ja zwischendurch auch nicht unwichtig. Was können wir denn besser machen? Koffein vorm Schlafen vermeiden. Das soll helfen, hätte ich nicht gedacht. Oder schwere Mahlzeiten direkt, bevor du in eine Falle kriegst. Also, ihr könnt den Burger natürlich mit Light Mayo essen, das soll schon helfen. Mir hilft ja immer der Gemüsetrick, den habe ich jetzt von einem Mentalisten gelernt. Einfach Gemüse aufzählen von A bis Z. Freunde, ich sag euch, ich komme nicht mal bis D, dann bin ich schon im Traumland. Allerdings verhandle ich auch immer mit mir selbst. Banane ist streng genommen kein Gemüse, aber botanisch eine Beere. Ja, lass ich mal durchgehen. Seht ihr? Das ist so langweilig, da ratzt ihr schon beim Zuhören fast weg. Und wenn das nicht hilft, guckt euch alte Videos von Olaf Scholz an. Wer dabei nicht einpennt, ja, der braucht das gute Zeug aus der Apotheke. Und immer dran denken, statt scharfe Zählen vor dem Schlafen, lieber was Scharfes vor dem Schlafen. Ja genau, damit meine ich nicht zu essen.
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0: Und wir haben ja so ein Wetter, da muss wenigstens einer im Programm jetzt mal Surfer sein. Ihr dürft entscheiden, ist es Jack Jones oder ist es Kevin Zimmer? Ja, es ist Jack Jones. Upside down.
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2: 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Gute Fahrt.

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1: Mit Paul Brauers. Baden in der Wupper ist zwar nicht verboten, aber auch nicht unbedingt empfehlenswert. Die Stadt und der Wupperverband weisen darauf hin, dass beim Baden in der Wupper alle für sich selbst verantwortlich sind. Der Fluss hat keine Badewasserqualität. Gerade bei Niedrigwasser fließt viel Kläranlagenwasser in die Wupper und das ist nur zu 90% frei von Bakterien und Viren. Bei uns in Wuppertal gibt es, vermutlich seit heute, einen neuen Anbieter für E-Scooter. Das Unternehmen heißt Ride und kommt aus Oslo. Es ist nach eigenen Angaben das größte Mikromobilitätsunternehmen Norwegens und in 75 europäischen Städten vertreten. Ride ist das vierte aktive E-Scooter-Unternehmen in Wuppertal. Insgesamt hat es hier schon 6 Anbieter gegeben, 2 haben die Stadt aber wieder verlassen.
2: Das Wetter.
3: Kurz gesagt, das wird ein Wochenende zum Wegschmelzen. Heute sind vormittags und mittags noch ein paar Wolken unterwegs. Danach wird es aber nach und nach sonniger und wir bekommen einen richtig schönen Sommertag mit bis zu 31 Grad. Morgen ist es dann den ganzen Tag sonnig mit 33 Grad und am Sonntag bekommen wir sogar 34 Grad. Und so starten wir auch in die neue Woche, also sonnig und heiß.
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3: Und das sind die längsten Staus. Und alles ab 18 Minuten Zeitverlust jetzt für euch. A1 Münster-Köln zwischen Hamburg und Werne und Schwerte 12 Kilometer 20 Minuten. A2 Dortmund-Hannover zwischen Feldheim und Rehren 6 Kilometer 22 Minuten. Da laufen immer noch Aufräumarbeiten nach einem Unfall. A3 Köln-Frankfurt zwischen Lohmann-Nord und Kreuzborn-Siegburg 3 Kilometer, aber 49 Minuten müsst ihr da einplanen. Die 44 Kassel-Dortmund zwischen Lichtenau und Kreuz-Wittenberg-Haaren 4 Kilometer 19 Minuten. Nochmal die A44 Kassel-Dortmund zwischen Kreuz-Werl und Kreuz-Dortmund-Unna 9 Kilometer, kostet euch 31 Minuten. Jetzt die 45 Hagen-Dortmund zwischen Kreuz-Hagen und Westhofener Kreuz 7 Kilometer 18 Minuten und die A57 Köln-Nimwegen zwischen Kreuz Meerbusch und Kreuz Mörs 12 Kilometer. Da müsst ihr 53 Minuten mehr Zeit einplanen. Allen unterwegs gute Fahrt.
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3: Hallo, Kevin Zimmer hier. Schön, dass ihr da seid an diesem Freitag. Heute ist ja wieder so ein Viertelfinale, fast zu so einer humanen Zeit. Könnte man mal gucken. 21 Uhr wird angestoßen. Top-Spiel. Spanien gegen Belgien bei dieser Fußball-WM. Nachdem die Belgier ja die USA rausgeschmissen haben, nachdem sich Trump für die USA eingemischt hat, haben die Belgier ja meine Sympathien, muss ich sagen. Außerdem fand ich sehr, sehr lustig, als sie beim Tor den Tanz von Donald Trump so nachgemacht haben. Also, heute Spanien-Belgien, 21 Uhr. Bei einem Tor erwarte ich diesen Tanz als Torjubler nochmal. Wer sich nicht für Fußball interessiert, für den haben wir gleich auch was. Serientipp gleich hier.

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0: Sophia und Candelier. In den 70er Jahren klangen TV-Serien so.
1: Müssen wir noch sehr weit ziehen.
2: Das weiß ich, wenn ich es sehe.
1: Aber den Kindern wird es zu viel und ich habe offen gestanden auch keine große.
2: Das wird sich schon widerlegen.
0: Zicken die sich da an? So war das in den 70ern, ja? Ja, das dürfte bei vielen vielleicht Erinnerungen an die Kindheit wecken.

0: einen Neuanfang wagt und ihr Glück im mittleren Westen der USA sucht. Und so klang das damals.
1: Hätte ich ein Tagebuch gehabt, hätte ich hineingeschrieben, wie das damals war, als wir von unserem kleinen Haus in den Wäldern fortgingen, um nach Westen zu ziehen, ins Indianergebiet.
0: Sagt man natürlich heute nicht mehr, weshalb wir jetzt solche Sätze hören im Remake von Unsere kleine Farm.
2: Ma, sieh da! Eine indigene Puppe, oder?
0: Mal abgesehen vom sprachlichen Upgrade ist vieles beim Alten. Manche Szenen sind nahezu identisch, wie die, wenn der Planwagen der Ingalls beim Überqueren eines Flusses unterzugehen droht. Oder aber der treue Familienhund verschwunden ist. Aller Anfang ist bekanntermaßen schwer. Der von Familie Ingalls auf ihrem kleinen Stück Land, mitten im Nirgendwo, ist es aber ganz besonders. Die Sorgen nehmen überhand. Kein Geld, kein Dach überm Kopf, eine unerwartete Schwangerschaft, Wölfe in der Nähe und Indianer. Ich meine natürlich Indigene, denen das Land gehört.
3: Es sind schon ganze Familien hier draußen erfroren oder verhungert.
0: Eine Serie wie aus einer anderen Zeit. Das war Unsere kleine Farm schon vor 50 Jahren. Und das ist die Neuauflage erst recht. Das ist so unzeitgemäß angesichts der ganzen Krimi-, Superhelden- und Young-Adult-Serien, dass es schon wieder cool ist. Auf über 200 Episoden kam die alte Serie. Jetzt sind es erst einmal 8 Folgen.
4: Solange wir zusammen sind, wird alles gut sein.
5: Ja, aber ich gehe jetzt. Ich habe nämlich jetzt Feierabend. Kevin Zimmer ist raus. Bis dann, tschüss.

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1: Mit Malte Albrecht. Schönen guten Tag. Im Iran-Krieg stehen die Zeichen momentan eher wieder auf Eskalation. Und das merken wir sofort wieder, wenn wir tanken wollen. Die Spritpreise sind wieder deutlich raufgegangen. Gestern lagen Benzin und Diesel wieder über der Marke von 2 Euro pro Liter. Das hat der ADAC mitgeteilt. Zum letzten Mal lagen beide Sorten Anfang Mai gleichzeitig über dieser Marke. Danny Hopper aus den Nachrichten. Das Thema Spritpreise wird uns also noch länger begleiten. Und es ist gleich auch Thema im Bundesrat.
2: Genau, da geht es um einen Preisdeckel für Kraftstoffe, also um flexible Höchstpreise für Benzin, Diesel und Heizöl, die der Staat festlegt. Das Saarland und Mecklenburg-Vorpommern lassen hier nicht locker. Sie wollen so einen Preisdeckel heute im Bundesrat vorschlagen. Vorbild ist hier Luxemburg. Da legt das zuständige Ministerium mehrmals pro Woche einheitliche Höchstpreise für die Kraftstoffarten und Tankstellen fest. Und Unternehmen, die gegen diese Vorgaben verstoßen, müssen mit Sanktionen rechnen. Das klappe da sehr gut, sagte die saarländische Ministerpräsidentin Rehlinger heute bei Welt TV, und deshalb könne das auch bei uns ein gutes Modell sein. Denn du hast es ja gerade schon gesagt, seitdem der Tankrabatt bei uns Ende Juni ausgelaufen ist, sind die Preise an den Tankstellen wieder deutlich raufgegangen. Und die neue Entwicklung im Iran hat diese Entwicklung nochmal beschleunigt. Der Schiffsverkehr durch die Straße von Hormus ist in den letzten Tagen deutlich zurückgegangen und die Ölpreise sind weiter gestiegen. Trotzdem bleiben Experten erstmal noch gelassen. Der Markt sehe die neuen Spannungen offenbar eher als Belastung für den Waffenstillstandsprozess und noch nicht als völligen Zusammenbruch.
1: Danny, danke für die Infos. Und jetzt unser Überblick mit weiteren wichtigen Meldungen. Der Bundestag hat das umstrittene Milliardensparpaket für die Krankenkassen beschlossen. Das Gesetz sieht massive Einschnitte bei den Kassenleistungen und zusätzliche Kosten für Versicherte vor. Die schwarz-rote Koalition will damit neue Beitragserhöhungen verhindern. Das Sparpaket von VW-Chef Blume ist im Aufsichtsrat offenbar durchgefallen. Das berichtet die Süddeutsche Zeitung unter Berufung auf Konzernkreise. Demnach stimmten die Arbeitnehmervertreter und das Land Niedersachsen gegen die Pläne. VW selbst äußerte sich nicht zum Bericht und betonte nur, die Neuausrichtung des Konzerns werde weiter vorangetrieben. Spitzenvertreter des DFB sind gerade auf dem Weg nach New York. Das berichten mehrere Medien. Dort erwartet sie Jürgen Klopp zu den angekündigten Gesprächen über den Bundestrainerjob. Der 59-Jährige soll Nachfolger von Julian Nagelsmann werden. Im Frühjahr hatte das Schicksal von Buckelwal Timi wochenlang die Menschen bewegt. Jetzt sorgt wieder ein Buckelwal für Aufsehen. Das Tier wurde wieder vor der dänischen Ostseeküste gesichtet. Vermutlich ist es derselbe Wal, der schon in den vergangenen Wochen in dänischen Gewässern unterwegs war. Sein Aussehen und Verhalten deuten darauf hin, dass der Wal krank sein könnte. Deshalb rief die Umweltbehörde die Menschen dazu auf, Abstand zu halten und das Tier nicht zu stören. Aktiv eingreifen wollen die dänischen Experten nicht. Sie beobachten die Situation aber zusammen mit Rettungskräften ganz genau. Und das waren die Nachrichten mit Malte Albrecht.
3: Wir haben im Moment am Wichlinghauser Markt 24 Grad, Elberfeld an der Stadthalle 25 Grad und damit gehen wir in das Sommerwochenende, Samstag und Sonntag, sehr sonnig bis 30 Grad. Hier ist der Verkehr, eine Meldung A46 Richtung Kreuz Wuppertal Nord zwischen Faresbeck und Wichlinghausen. 4 Kilometer stockend, 10 Minuten plus.
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3: Und heute in einer Woche starten ja in Wuppertal die Sommerferien. Da habe ich was für euch. Ein Tag im Spaßbad im H2O in Remscheid. Man könnte einfach irgendwann in den Ferien hingehen, wenn das Wetter vielleicht mal nicht so super sommerlich ist oder so. Machen wir gleich hier gegen 14:45. Freitagnachmittag, hier ist Radio Wuppertal. Ich bin Michael Brockhaus. Schönes Wochenende.

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Nachmittag. Wuppertal startet ins Sommerwochenende. Das ist ja das letzte Wochenende vor den Sommerferien. Feiern wir heute Nachmittag mit einer sommerlichen Playlist. Das hier ist Musik von Bebe Rexha, die den 90er Party-Hit nochmal so ein bisschen neu lackiert hat. Erst abgeschmirgelt, etwas umgebaut, dann grundiert und neu auf Hochglanz lackiert. Klingt einfach jetzt nach 2026. Bebe Rexha, New Religion, neu bei Radio Wuppertal.

0: Freitagnachmittag. Habt ihr Lust auf Schwimmen gehen? Ich habe Spaßbad-Tickets für euch.
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0: In Remscheid im H2O, da könnt ihr schwimmen, Indoor und Outdoor und ja, so Spaßbad-Sachen machen. Miriam Flick ist Bäderfachangestellte, also sie steht da am Beckenrand und passt auf, dass euch da nichts passiert. Guten Tag.
2: Schönen guten Tag.
0: Was ist denn Ihr Lieblingsort da im Badeparadies?
2: Im Schwimmbad auf jeden Fall der Außenbereich im Moment.
0: Was können wir denn überhaupt alles machen?
2: Naja, ganz beliebt ist natürlich der Sprungturm, natürlich da der 3-Meter-Sprungturm. Wenn der aufgemacht wird, dann sind die Kinder heiß. Wir hatten ja vor kurzem auch einen Arschbomben-Contest, der hier stattfand. Das hat natürlich richtig Spaß gemacht und da versuchen die Kinder und Jugendlichen natürlich auch so ein bisschen den Profis nachzueifern.
0: Aber gibt es Arschbomben-Profis?
2: Tatsächlich ja, das sind Sprungprofis.
0: Aber man darf auch so außerhalb des Wettbewerbs davon, wenn man möchte, Arschbomben machen, da vom Dreier.
2: Ja, natürlich, die sind gewollt und je höher das Wasser spritzt, desto besser.
0: Und wie macht man das, wenn das einem nicht der komplette Rücken wehtut?
2: Ja, möglichst gerade eintauchen.
0: Wie erleben Sie so die Stimmung im Bad jetzt gerade im Sommer?
2: Das Wasser ist ja nicht im Sommer nur erfrischend, sondern auch schön warm, warmes Sohlebecken, die Rutschen machen Spaß. Da kann man es auch bei schlechtem Wetter gut aushalten.
0: Mit welchem Gefühl gehen Sie da jeden Morgen hin? Worauf freuen Sie sich immer besonders?
2: Auf die Gäste. Das Lächeln der Kinder, wenn die reinkommen und das glitzernde Wasser sehen, wenn die Sonne scheint. Und das ist eigentlich so das Schönste.
0: Miriam Flick ist Bäderfachangestellte im H2O-Badeparadies in Remscheid. Danke, dass Sie Zeit hatten für uns und einen schönen Nachmittag.
2: Sehr gerne, danke auch. Tschüss.
0: Danke, und wenn ihr Lust drauf habt, dann ruft mich an für die Gästeliste 0202 26 3014. Einen Tag Spaß haben im H2O Wuppertaler Nummer 26 3014.
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0: Schönes Wochenende.

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Update von der Bahn haben wir gleich. Heute geht ja die Großbaustelle zu Ende auf der Wuppertaler Strecke. Das, was Sie Generalsanierung nennen. Ab 21 Uhr sollen wieder alle Züge fahren. Ja, sollen, ne? Klappt wohl nicht. Jedenfalls die Regionalzüge werden wohl doch nicht fahren. Das hört ihr in den Nachrichten gleich um 14:30 Uhr.

0: Es ist 3:30.
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2: Ich bin Sebastian Kaiser. Schönen guten Tag. Die Generalsanierung der Bahn bei uns wird nicht wie geplant fertig, aber billiger als gedacht. Um 21 Uhr endet die monatelange Generalsanierung der Strecke Hagen-Wuppertal-Köln. Die Arbeiten werden pünktlich abgeschlossen, hieß es heute Vormittag in einer offiziellen Mitteilung der Deutschen Bahn. Kurz danach haben wir allerdings eine Störungsmeldung auf zuginfo.nrw entdeckt, wonach es bei den Bauarbeiten Unregelmäßigkeiten gibt und 3 Zuglinien deshalb ab 21 Uhr nicht wie geplant fahren. RE4, RE7 und RB48. Wir haben die Bahn gefragt, was genau hinter den Unregelmäßigkeiten steckt, aber noch keine Antwort. Aber die Bahn freut sich, dass die Generalsanierung nach ersten Schätzungen einen mittleren zweistelligen Millionenbetrag weniger kostet als geplant. Die Stadt hat den Sanierungsplan für das einsturzgefährdete Haus am Wiedener Kreuz genehmigt. Der Eigentümer hat danach alle nötigen Gutachten vorgelegt und darf mit den Arbeiten am Fundament sofort beginnen. Er hat der Stadt zugesagt, den Untergrund bis Ende August zu sanieren. Um Zeit zu sparen, hat die Stadt die Erlaubnis vorab telefonisch erteilt. Sobald keine Einsturzgefahr mehr besteht, kann der Verkehr am Wiedener Kreuz wieder normal laufen. Wann es soweit sein könnte, teilt die Stadt nicht mit. 4 Schrottimmobilien haben die Behörden bei der NRW-weiten Razzia in Wuppertal durchsucht. 3 in Wichtlinghausen, 1 in Barmen. Wie die Stadt heute mitteilt, haben sie da unter anderem Schimmel und Ungeziefer entdeckt. Wie berichtet, hat die Razzia gestern nicht nur in Wuppertal stattgefunden, sondern noch in 10 anderen Städten. Das Hauptziel waren Vermieterinnen und Vermieter, die überhöhte Mieten vom Staat kassieren. Die Behörden prüfen jetzt, ob die Häuser überhaupt weiter bewohnt werden dürfen. Bei den Kontrollen sind aber auch mögliche Schwarzarbeit und Bürgergeldbetrügereien aufgefallen. Die Hauptstraße im Kronenberger Zentrum soll für 820.000 Euro im nächsten Sommer eine neue Fahrbahndecke bekommen. Es geht um den Abschnitt zwischen Rathausstraße und Amboßstraße. Im Zuge der Bauarbeiten ist geplant, auch das Umfeld für Fußgängerinnen, Fußgänger und Busfahrgäste aufzuwerten. Die 3 Bushaltestellen in dem Bereich werden barrierefrei oder zumindest barrierearm. Die Bürgersteige an den Kreuzungen werden breiter und es soll einfacher werden, über die Straße zu gehen, zum Beispiel mit einer Verkehrsinsel. Das waren die Nachrichten mit Sebastian Kaiser.
0: Wochenende wird sommerlich, Sonne bis 30 Grad inklusive Abkühlung in der Nacht. Im Moment haben wir in Bayenburg am Stausee 24 Grad, Elberfeld am Hauptbahnhof 25 Grad. Der Verkehr A1 Richtung Köln zwischen Vollmarstein und Kreuzwuppertal Nord, 3 Kilometer Stau, 5 Minuten plus. A46 Richtung Kreuzwuppertal Nord zwischen Sonnborner Kreuz und Wichlinghausen, 4 Kilometer stocken, 5 Minuten plus. Und A46 Richtung Düsseldorf zwischen Oberbarmen und Katernberg, 4 Kilometer stocken, 5 Minuten plus.
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0: Guckt mal auf radiowuppertal.de in den Kalender, was alles los ist am Wochenende. Zum Beispiel morgen auf dem Bayenburger Stausee das Drachenbootfest. Sprechen wir gleich drüber gegen 3:15. Vorher verschenke ich noch Tickets fürs H2O in Remscheid. Und ich habe Karin Hillebrand dran. Hallo.
4: Ja, guten Tag.
0: Wo erreiche ich Sie denn gerade?
4: Zu Hause in Weinburg.
0: Was ist denn geplant bei Ihnen am Wochenende?
4: Oh, nichts Spezielles. Ja doch, obwohl morgen machen wir schon einen Ausflug.
0: Ah, wo geht's hin?
4: Mit der Familie. Ja, wir fahren erst nach Bochum, da werden wir gemeinsam frühstücken und danach ins Sauerland zu einer, so einer Rodelbahn. Das hatten die Kinder uns geschenkt und da machen wir uns einen schönen Tag.
0: Das klingt doch nach einem schönen Familienausflug. Dann wünsche ich da viel Spaß und dann, wann immer Sie Zeit haben, auch viel Spaß im H2O in Remscheid.
4: Ja, vielen, vielen Dank.
0: Sehr gerne. Radio Wuppertal, Freitagnachmittag. Ich bin Michael Brockhaus.

Ganz neue Musik hört ihr jetzt bei uns. Das sind Flo, drei Musikerinnen aus Großbritannien. In ihrem Song geht's um sexy Selfies. Poste sie. Sie sind zu heiß, um sie geheim zu halten, singen sie. Auch so ein bisschen, um dem Ex eins auszuwischen. Leak It von Flo. 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Schönes Wochenende.

0: Freitagnachmittag, Radio Wuppertal läuft. Wisst ihr schon, was ihr macht am Sommerwochenende? Ich habe sonst Ideen für euch. Auf dem Beyenburger Stausee, da fahren die Drachenboote um die Wette. Da ist nämlich morgen das Drachenbootfest. Lara Elis ist im Orga-Team. Guten Tag.
1: Hallo.
0: Was passiert denn da morgen?
1: Morgen fahren Drachenbootteams auf dem Beyenburger Stausee. Das ist unser Bergisches Drachenbootfest. Das ist jetzt schon das 31. Mal, dass es stattfindet.
0: Und die Teams, ne? Wo kommen die her? Von wo kommen die extra nach Beyenburg?
1: Also es gibt Teams, die sind von, ich sag mal, um die Ecke. Zum Beispiel das Erfurter Team, also Erfurt, die Firma Erfurt, die Paper Dragons, die sind keinen Kilometer von uns weit weg. Und dann kommen aber auch zum Beispiel welche aus dem Saarland extra angereist. Die haben dann eine längere Anfahrt, um bei uns zu sein.
0: Ich finde super, dass die aus der Tapetenfabrik, dass die Paper Dragons heißen. Das ist ja auch so, ne? Dass man so fantasievolle Namen dann hat für die Teams.
1: Ja, total. Also da sind die flinken Füchse, die kommen zum Beispiel aus Vohwinkel, denn wie ich gelernt habe, ist Vohwinkel Fuchswinkel. Dann gibt es die Air Dragons, es gibt die Lokomotive Beyenburg, die sind sogar noch näher an unserem Vereinsgelände dran. Die kommen nämlich direkt von nebenan vom ESV und viele weitere mehr.
0: Worauf freuen Sie sich jetzt besonders, wenn Sie so an morgen denken?
1: Ich freue mich ganz besonders auf die tolle Atmosphäre. Das ist immer total schön. Man hat eine Mischung aus Teams, die schon echt lange mit dabei sind und Neulingen. Und die Neulinge sind dann halt nervös, weil es das erste Mal ist. Und wie macht man das jetzt? Das ergibt insgesamt so eine ganz, ganz tolle Stimmung.
0: Und es kann aber jeder und jede kommen aus Wuppertal, ne?
1: Sehr gerne auch. Wir haben eine Wiese, da wird Platz am Rand sein. Das kann man sich anschauen und die Leute anfeuern.
0: Also, morgen auf nach Beyenburg zum großen Drachenbootfest. Und da haben wir mit Lara Elis gesprochen. Ganz herzlichen Dank und schönes Wochenende.
1: Danke.
0: Morgen auf nach Beyenburg zum großen Drachenbootfest.

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3: Mit Malte Heilbricht, guten Tag. Die EU hat die Internetriesen aus den USA schon länger im Visier. Mehrere Verfahren laufen schon. Und jetzt ist gegen Meta, den Mutterkonzern von Instagram und Facebook, das nächste Verfahren dazugekommen. Die EU-Kommission sieht bei beiden Plattformen zu große Suchtgefahren für Kinder und Jugendliche. Danny Hoppe aus dem News-Team, was sind die genauen Vorwürfe?
4: Da werden sehr viele Punkte angeführt. Zum einen geht es um das endlose Scrollen, also dass ständig neue Inhalte ohne Pausen geladen werden. Dazu kommt das automatische Abspielen immer neuer Videos und auch personalisierte Algorithmen werden kritisiert, also Inhalte, die genau auf dich zugeschnitten sind und dich bei der Stange halten sollen. Das alles fördert aus Sicht der EU eine Suchtgefahr. Brüssel will, dass Meta hier nachjustiert. Denn Zeitmanagement-Tools für Kinder, wie zum Beispiel Tageslimits oder Pausenzeiten, ließen sich viel zu leicht ausschalten, heißt es. Und auch andere Funktionen der Kindersicherung von Instagram und Facebook reichen der EU nicht. Sie sagt, die seien nämlich nur wirksam, wenn auch die Eltern verstünden, wie sie die aktivieren könnten. Und das sei oft eben nicht der Fall.
3: Die EU-Kommission hat ja auch Beispiele genannt, was sich aus ihrer Sicht ändern muss.
4: Ja, das endlose Scrollen und das automatische Abspielen von Videos soll standardmäßig deaktiviert sein. Außerdem werden wirksame Bildschirmpausen gefordert. Sollte Meta nicht reagieren, könnte es richtig teuer werden, denn die EU-Kommission könnte eine Strafe in Höhe von bis zu 6% des Jahresumsatzes verhängen. Bei Meta könnten das mehr als 12 Milliarden Euro sein.
3: Dankeschön, Danny. Und das sind jetzt weitere Nachrichten, kurz und kompakt. Der Bundestag hat das neue Heizungsgesetz beschlossen. Damit werden die Regelungen der früheren Ampelregierung in weiten Teilen wieder abgeschafft. Neue Öl- und Gasheizungen können auch weiterhin eingebaut werden. Sie müssen aber ab 2029 schrittweise mit einem steigenden Anteil von zum Beispiel Biomethan betrieben werden. Das Leben in Deutschland ist im Juni minimal günstiger geworden. Im Vergleich zum Mai sanken die Verbraucherpreise um 0,3%. Die Inflationsrate lag bei 2,3. Das meldet das Statistische Bundesamt. Die Energiepreise stiegen nicht mehr so stark. Grund hierfür dürfte der Tankrabatt gewesen sein. Strom war sogar 5% billiger als im Mai. Ein Auto fährt in eine Gruppe von Grundschulkindern. Eine 10-jährige Schülerin und ein 25 Jahre alter Schulbegleiter sterben Tage später an den Folgen. Mehr als ein Jahr nach diesem tödlichen Unfall in Hürth gab es am Mittag das Urteil gegen den Fahrer. Das Landgericht Köln verurteilte den 21-Jährigen unter anderem wegen fahrlässiger Tötung zu einer Jugendstrafe von 4,5 Jahren. Aus Köln Frank Weitel.
5: Das Gericht ist sich sicher, dass der Verurteilte bei Rot über die Kreuzung gefahren ist und dass der 21-Jährige die Gruppe Kinder in Warnwesten hätte sehen müssen. Der Richter hat in Richtung des Verurteilten noch klare Worte gefunden. Sie sind wirklich nur um Haaresbreite an einer Verurteilung wegen Mordes vorbeigekommen. Es sei der emotionalste und schwierigste Prozess gewesen, den das Gericht je zu bewältigen hatte, so der Richter. Der vorbestrafte Unfallfahrer hatte das Urteil regungslos zur Kenntnis genommen. Das Urteil ist noch nicht rechtskräftig.
3: Und das waren die Nachrichten mit Malte Albrecht.
6: Wir haben im Moment am Lichtscheider Kreisel 24 Grad, Elberfeld am Laurentiusplatz 26 Grad und damit geht es in das Sommerwochenende. Samstag und Sonntag sehr sonnig bis 30 Grad. Der Verkehr A46 Richtung Kreuz Wuppertal Nord zwischen Fachesbeck und Oberbarmen 7 Kilometer Stau, Viertelstunde plus und A46 Richtung Düsseldorf zwischen Oberbarmen und Katernberg 5 Kilometer stockend, 5 Minuten plus.
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6: Das ist unser großes Interview zum Start ins Wochenende. Heute bei uns Sängerin und Schauspielerin Ludi. Ganz herzlich willkommen im Elbertalk.
7: Hi.
6: Was von deinen Jobs machst du denn eigentlich am allerliebsten? Singen, Schauspiel, fotografieren?
7: Boah, ich glaube, Singen und Schauspiel.
6: Okay, wir haben viel zu besprechen über die Karriere als Sängerin, über die Karriere als Schauspielerin, wie du zur Fotografie gekommen bist, warum du nach Wuppertal gezogen bist und gar nicht wieder weg willst. Ich freue mich auf eine Stunde Elbertalk. 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

0: Ihr seid bei Radio Wuppertal, der Elba Talk am Freitagnachmittag. Heute mit Sängerin Ludi. Heute großer Tag, es ist Release Day. Der neue Song ist da, den hören wir auch gleich. Aber erzähl mal ganz kurz, wie bist du überhaupt zur Musik gekommen?
1: Also mit 13 Jahren, da hat es angefangen. Ich habe mir zum ersten Mal eine Gitarre gekauft. Also ich habe mir die Serie Unfabulous angeguckt mit Emma Roberts. Und die hat ja da immer so Liebessongs geschrieben von ihren Heartbreaks und so. Und ich fand das so toll irgendwie. Und dann dachte ich so, boah, ich möchte auch unbedingt solche Lieder schreiben. Ich hatte zu dem Zeitpunkt noch keinen Heartbreak, aber ich habe dann immer so getan, als ob. Und dann habe ich angefangen.
0: Und Gitarre vom Taschengeld gekauft dann?
1: Ja, genau, 20 Euro Woolworth.
0: Was? Aber war eine Qualitätsgitarre, ne?
1: Ja.
0: Und warum wolltest du denn unbedingt auch Musik machen?
1: Ich weiß nicht, das ist so eine Art, sich irgendwie auszudrücken. Also ich war als Kind auch immer musikalisch sehr begabt. Ich wollte immer irgendwie mich ausdrücken, singen.
0: Begabt ist ein gutes Stichwort, weil dann hast du irgendwann gemerkt, ich kann auch Songs schreiben. Wie kam das denn?
1: Ja, ich bin dann an die Rock-Pop-Schule gegangen in Essen, in so eine Bandschule. Und da habe ich zum ersten Mal einen Song geschrieben über meinen Gitarristen, genau.
0: In den du so ein bisschen verknallt warst?
1: Ja, ich war richtig in den verknallt, also richtig schlimm. Aber das war eher so ein bisschen fürs Gefühl. Also ich habe ihm das jetzt nicht gesagt, sondern ich fand es irgendwie ganz cool, verliebt zu sein und dann irgendwie was darüber zu schreiben und habe mich dann so ein bisschen gefühlt wie bei Unfabulous.
0: Aber das heißt, du hast es quasi in der Schule oder da an der Hochschule gelernt, wie man Songs schreibt?
1: Jein. Also ich hatte an der Rock-Pop-Schule eigentlich eher mehr Gesangsunterricht und halt Bandunterricht, dass man halt lernt, irgendwie mit anderen Menschen zu spielen. Aber so das mit den Songs, das habe ich irgendwie, ich weiß nicht, einfach irgendwie aufschreiben. Das Englisch war eine Katastrophe zu der Zeit, aber die Melodien, die waren ganz gut.
0: So, und jetzt sind ja deine Songs auch öffentlich, ich sag mal, streambar. Wie fühlt sich das an?
1: Ja, es fühlt sich ziemlich cool an eigentlich. Also man ist auch ein bisschen nervös und aufgeregt, weil man sich ja irgendwie so ein bisschen verletzbar macht. Aber ich möchte natürlich auch, dass Leute mich verstehen.
0: Also sucht mal zum Beispiel nach Feeling Fine von Ludi, der Song, der heute rausgekommen ist. Worum geht's da?
1: Ja, bei Feeling Fine, da geht es darum, dass man sich nach einer Zeit einfach wieder besser fühlt. Also wenn man zum Beispiel einfach eine schlechte Zeit im Leben hatte oder eine anstrengende Zeit, dass man einfach weiß, okay, es wird irgendwann wirklich besser. Und es fängt einfach an, sich langsam wieder richtig gut anzufühlen.
0: So nach einem, weiß ich nicht, Liebeskummer oder so?
1: Genau, man kann es eigentlich auf alles übertragen. Sei es irgendwie eine Klausurphase oder einfach Liebeskummer.
0: Und wie ist er denn entstanden eigentlich, der Song?
1: Ja, also ich bin ja in Berlin gewesen, 7 Jahre lang. Und ich habe mich in Berlin irgendwie nicht mehr so wohl gefühlt und wollte dann wieder zurück nach NRW. Und hier in Wuppertal bin ich dann am Ende gelandet. Das war auch nur zufällig und habe aber gemerkt, boah, ich liebe die Stadt und irgendwie geht es mir jetzt richtig gut hier.
0: Und der Song, was magst du besonders daran?
1: Dass es einfach so ein chilliger Song ist. Der ist einfach entspannt und möchte einfach ein bisschen Mut machen, dass es einfach besser wird.
0: Das heißt, du möchtest aber auch wirklich auf was auslösen bei den Leuten mit deiner Musik?
1: Ja.
0: Was denn?
1: Ja, dass die einfach wieder Hoffnung haben, dass sie merken, okay, es wird besser.
0: Sängerin Ludi heute im Elba Talk bei Radio Wuppertal. Wir sprechen gleich auch noch über den Job als Schauspielerin, als Fotografin. Aber erstmal jetzt Radiopremiere, dein neuer Song. Sag ihn gerne an.
1: Hier kommt Feeling Fine bei Ludi.

0: Der Elbertalk bei Radio Wuppertal, heute mit der Wuppertaler Sängerin Ludi, die auch Schauspielerin ist. Erstmal, gerade lief dein Song Feeling Fine im Radio. Hat sich super angefühlt?
1: Ja, das war richtig cool.
0: Und du hast ihn rausgebracht. Gab es schon erste Reaktionen eigentlich darauf, so aus
1: dem
0: Umfeld?
1: Ja, auf jeden Fall. Also meine beste Freundin, die Harle, die fand den ganz toll. Die hat auch ein Video direkt aufgenommen, wie die im Auto dazu tanzt, und das war sehr, sehr schön.
0: Also Grüße an alle, die es gerade gehört haben, im Autoradio oder wo auch immer. Du bist nicht nur Sängerin, sondern auch Schauspielerin. So ein paar Produktionen, da hast du schon mitgemacht. Alles, was zählt zum Beispiel. Oder Die drei von der Müllabfuhr, eine Serie. Wie bist du da überhaupt reingeraten?
1: Mhm. Schauspiel mache ich auch tatsächlich sehr früh. Also mit 16 habe ich angefangen. Da war ich einmal auf eine Filmpremiere von Die wilden Kerle. Früher, ich weiß gar nicht mehr, wie die Stadt hieß, irgendwo in NRW. Und da habe ich gesagt, boah, das ist so toll, das will ich auch machen. Und mit 16 weiß man natürlich gar nicht, wie das alles funktioniert. Und dann habe ich einfach mal gegoogelt. Und irgendwann kam ich dann auf eine Schauspielagentur, habe mich da beworben. Und dann ging es eigentlich auch schon los.
0: Und das heißt, die haben dich jetzt in der Kartei. Und wenn dein Typ gefragt ist, dann wirst du angefragt. Oder wie geht es dann?
1: Ja, ungefähr. Also so ähnlich. Manchmal wird man auch vorgeschlagen für Rollen oder direkt angefragt. Und man ist meistens in einer Schauspielagentur. Genau, darüber läuft das.
0: Was ist für dich so cool an der Schauspielerei?
1: Dass man verschiedene Rollen spielen kann und auch mal Sachen machen kann, die man sonst nicht machen würde. Und einfach diese Abwechslung.
0: Und das heißt, du bist ja dann jeweils in der Rolle eine andere Person, in die du dich so reinversetzen musst, ne? Wie machst du das denn?
1: Es gibt da so eine Schauspieltechnik, die nennt sich Meisner. Und da muss man, da muss man quasi auf die Impulse des Gegenübers reagieren. Und in dem Moment bekomme ich quasi was von meinem Gegenüber und reagiere darauf. Also ganz organisch, würde ich sagen.
0: Das ist ja eh das Ding, ne? Schauspiel funktioniert ja eigentlich nur mit anderen zusammen, gerade wenn man Filme dreht oder Serien.
1: Ja, schon. Also oder? Es gibt auch Monologe natürlich, so im Theater eher. Aber im Fernsehen schon, ja.
0: Und wie harmonisch war das so bei den Rollen, bei denen du mitgespielt hast in den Serien?
1: Ja, es war eigentlich ganz cool. Also ich finde, jede Rolle hat irgendwie irgendwas Besonderes. Egal, ob eine große oder eine kleine, man hat immer Spaß.
0: Während wir jetzt hier bei euch im Radio Musik spielen, reden wir noch ein bisschen weiter. Ich habe noch ein paar freche Fragen an die Schauspielerin Ludi. 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

0: 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Schönes Wochenende.
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0: Es ist 3:30.
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2: Ich bin Sebastian Kaiser. Schönen guten Tag. Bei der Generalsanierung der Bahn bei uns läuft es nicht wie geplant. Heute Vormittag hatte die Deutsche Bahn mitgeteilt, dass die Arbeiten pünktlich abgeschlossen werden. Aber kurz danach haben wir eine Störungsmeldung auf Zuginfo NRW gefunden, wonach es bei der Generalsanierung Unregelmäßigkeiten gibt. Die Zuglinien RE4, RE7 und RB48 fahren deshalb ab 21 Uhr nicht wie geplant. Die Einzelheiten gibt es über radiowuppertal.de. Von der Bahn haben wir noch keine genaueren Infos bekommen, was das für Unregelmäßigkeiten sind. Eine gute Nachricht gibt es von der Generalsanierung aber auch. Sie wird billiger als gedacht. Die Bahn schätzt die Einsparung auf einen mittleren zweistelligen Millionenbetrag. Die Stadt hat den Sanierungsplan für das einsturzgefährdete Haus am Wiedener Kreuz genehmigt. Der Eigentümer hat danach alle nötigen Gutachten vorgelegt und darf mit den Arbeiten am Fundament sofort beginnen. Er hat der Stadt zugesagt, den Untergrund bis Ende August zu sanieren. Um Zeit zu sparen, hat die Stadt die Erlaubnis vorab telefonisch erteilt. Sobald keine Einsturzgefahr mehr besteht, kann der Verkehr am Wiedener Kreuz wieder normal laufen. Wann es soweit sein könnte, teilt die Stadt nicht mit. 4 Schrottimmobilien haben die Behörden bei der NRW-weiten Razzia in Wuppertal durchsucht. 3 in Wichtlinghausen, eine in Barmen. Wie die Stadt heute mitteilt, haben sie da unter anderem Schimmel und Ungeziefer entdeckt. Wie berichtet, hat die Razzia gestern nicht nur in Wuppertal stattgefunden, sondern noch in 10 anderen Städten. Das Hauptziel waren Vermieterinnen und Vermieter, die überhöhte Mieten vom Staat kassieren. Die Behörden prüfen jetzt, ob die Häuser überhaupt weiter bewohnt werden dürfen. Bei den Kontrollen sind aber auch mögliche Schwarzarbeit und Bürgergeldbetrügereien aufgefallen. Die Hauptstraße im Kronenberger Zentrum soll für 820.000 Euro im nächsten Sommer eine neue Fahrbahndecke bekommen. Es geht um den Abschnitt zwischen Rathausstraße und Amboßstraße. Außerdem will die Stadt auch das Umfeld für Fußgängerinnen, Fußgänger und Busfahrgäste aufwerten. Die 3 Bushaltestellen in dem Bereich werden barrierefrei oder zumindest barrierearm, die Bürgersteige an den Kreuzungen breiter und es soll einfacher werden, über die Straße zu gehen, zum Beispiel mit einer Verkehrsinsel. Das waren die Nachrichten mit Sebastian Kaiser.
0: Wochenende wird sommerlich bei uns. Sonne bis 30 Grad inklusive Abkühlung in der Nacht. Im Moment haben wir am Katernberg am Radio Wuppertal Sendemast 25 Grad. Im Barmen am Alten Markt 26 Grad. Und der Verkehr. A46 Richtung Kreuz Wuppertal Nord zwischen Farresbeck und Wichlinghausen. 4 Kilometer Stau, 10 Minuten plus. Und A46 Richtung Düsseldorf zwischen Oberbarmen und Katernberg 6 Kilometer stockend, 10 Minuten plus.
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0: Die Wuppertaler Sängerin Ludi ist heute Gast im Elba-Talk und meine Gäste dürfen sich ja immer ein Lied wünschen und sag, was du dir ausgesucht hast.
3: Ich habe mir My Way von Frank Sinatra ausgesucht.
0: Und das ist ja so ein Song, den singen alte weiße Männer um Mitternacht auf ihrem 60. Geburtstag. Wie kommst du darauf, den zu wählen als Lieblingssong?
3: Ja, ich finde, der Song hat so viel Tiefe und Bedeutung. Es geht ja darum, dass man am Ende seiner Lebenstage darauf zurückblicken kann und sagt, okay, mein Leben war voller Höhen und Tiefen, es war manchmal lustig und traurig, aber ich habe es halt so gemacht, wie ich bin. Also, I did it my way.
0: Hier kommt er, für dich, Frank Sinatra.
3: Ja.

0: Der Elbertalk bei Radio Wuppertal. Da spielen wir auch mal Frank Sinatra. Wie cool. Ludi ist da, Sängerin, Schauspielerin und ja auch noch Fotografin. Wo kommt der Skill denn schon wieder her?
1: Ja, ich habe schon immer Fotos gemacht. Also relativ jung auch. Ich hatte dann entweder so eine Handykamera. Irgendwann habe ich mir dann auch mit 16 so eine Canon geholt. Und das hat sich irgendwie so durchgezogen. Ich fotografiere mittlerweile echt viel. Und ich liebe es einfach.
0: Und lernst das ja auch wirklich richtig professionell.
1: Genau.
0: Erzähl mal.
1: Ja, ich studiere auch Fotografie tatsächlich. Ich hatte das für mich gemacht. Ich dachte mir, okay, ich möchte einmal wirklich das Handwerk lernen, also von Bilder entwickeln im Labor, von der ersten Kamera Obscura, Großformat, Kleinformat, alles Mögliche. Und einmal lernen, wie man alles fotografieren kann.
0: Und du könntest jetzt wirklich in so einer, mit so einer Wanne, wo man diese Fotos, so kennt man immer so aus Krimis, ne, wo man die Fotodinger so reinlegt und dann entwickelt sich daraus ein Foto. Das kannst du?
1: Ja.
0: Richtig cool, oder? was fotografierst du am liebsten?
1: Ich glaube Porträts, Menschen. Genau, weil ich einfach glaube, dass viele Menschen gar nicht wissen, wie schön sie sind.
0: Ach, wie schön.
1: Ja.
0: Ja. Es gibt Fotos von Ludi, also die du gemacht hast, auf der Radio Wuppertal Internetseite, denn du hast die letzten Fotos beim Radio Wuppertal Kneipenquiz gemacht. Guck einfach mal rein, die sind richtig schön geworden. Und wie gehst du daran? Also am liebsten dann spontan oder planst du vorher genau, wie es so aussehen soll?
1: Spontan. Also ich bin ein super spontaner Mensch. Pläne funktionieren meistens eh nicht, deswegen lasse ich es immer einfach auf mich zukommen.
0: Das ist ein sehr gutes Konzept, da gehe ich mit, genau. Und gibt es in den Fotos so typisch Ludi irgendwas, wo man das wiedererkennt?
1: Also wenn ich Menschen fotografiere, versuche ich wirklich immer so ein bisschen, ja, sowas Märchenhaftes, sowas einfach Ästhetisches rauszuholen. Ich liebe Ästhetik, es muss einfach schön sein und Gefühle auslösen.
0: Und wie gut kennst du dich mit den Filtern aus, die man so auf dem Handy auf die Fotos legen kann?
1: Sehr gut. also auf Porträts, ich versuche die immer so gut, also technisch so gut zu fotografieren, dass man am Ende gar nicht so viel machen muss. Das hat mir mein Professor Werner beigebracht.
0: So, Grüße an den Professor. Einfach das Foto schon an sich schon gut machen, da muss man nicht so viel nachbearbeiten, ist doch super. Und wir haben schon darüber gesprochen, dass du auch Bock hast auf Schauspiel. Bist du lieber vor oder hinter der Kamera?
1: Vor der Kamera, ja.
0: Machst aber trotzdem Fotos von anderen.
1: Ja.
0: Und wenn ich dir jetzt was anbieten könnte, ne? Ich gebe dir mal drei Optionen, was würdest du am liebsten machen? Ein Live-Auftritt bei Rock am Ring, eine Rolle als Tatortkommissarin oder, ich sag mal, ein Fotoshooting mit Rihanna. Was würdest du wählen?
1: Boah, das ist gemein.
0: Ja.
1: Also ich würde mich immer für Musik und Schauspiel entscheiden, aber wenn es wirklich nur eine einzige Option geben würde, dann würde ich, glaube ich, Rock am Ring nehmen.
0: Krass, auf der Bühne dabei sein live. Ja. Vielleicht klappt's ja mal. Dann sprechen wir wieder miteinander im Elbertalk. Ludi ist heute Gast im Elbertalk. Du bist vor ein paar Jahren nach Wuppertal gezogen. Das ist ja mal für uns super spannend. Wie gucken andere so auf unsere Stadt? Darüber sprechen wir dann gleich noch. 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

0: Der Elbertalk bei Radio Wuppertal, die große Interviewsendung zum Start ins Wochenende. Heute mit Ludi aus Wuppertal, Sängerin, Schauspielerin, Fotografin. Es gab so viele Stationen in deinem Leben, an denen du gewohnt hast, ne? In Ostfriesland, Berlin, Essen. Wie bist du eigentlich nach Wuppertal gekommen?
1: Meine Schwester wohnt hier und sie hatte mir angeboten, dass eine Wohnung hier bei ihrem Haus frei ist. Es war eigentlich komplett spontan. Ich habe gesagt, ja, okay, ich komme erstmal übergangsweise. Ist ja super schwierig, eine Wohnung zu finden von außerhalb. Ist nahezu unmöglich. Und dann bin ich hier hingezogen und es war so schön. Ich war echt schockverliebt in Wuppertal.
0: In was genau?
1: Einfach so die Natur und die Architektur. Das ist ja voll das Kunstwerk.
0: Das sagen alle, ne? Es gibt so schöne Stellen in Wuppertal. Man muss die einfach nur finden.
1: Voll.
0: Und wann hast denn du gemerkt, das ist genau mein Ort?
1: Relativ schnell, ich glaube nach einem halben Jahr. Ja.
0: Und aus Übergangsweise sind mittlerweile 3 Jahre geworden.
1: Ja.
0: Wie sind deine Pläne für die Zukunft vom Ort her?
1: Erstmal hier bleiben, mal gucken. Also eigentlich will ich hier alt werden.
0: Super. Da haben wir noch sehr, sehr viel Zeit. Hast du eine Lieblingsstelle, einen Lieblingsort im Wuppertal?
1: Ja, die Barmer Anlagen.
0: Weil? Hast du eine Lieblingsstelle, einen Lieblingsort?

0: sehr gerne im Grün. Also du kannst mich irgendwo in der Hütte im Wald absetzen mit einem Hund oder einem Schaf oder so. Ich wäre überglücklich. Die Stadt ist immer nur, um so ein bisschen was zu erledigen oder so sein alter Ego, sage ich jetzt mal, zum Vorschein zu bringen. Aber so an sich liebe ich es eigentlich sehr im Grün.
1: Und ist das auch so da, wo du, weiß nicht, deine Ideen hast, deine Kreativität hernimmst?
0: Ja, wirklich. Also in der Ruhe und in der Stille hat man natürlich immer so die kreativsten Einfälle. Und manchmal auch Erlebnisse natürlich. Wenn ich irgendwo hingehe, wo viel los ist und irgendwas passiert, dann schreibe ich auch mal darüber.
1: Und wichtige Frage noch, wenn du in Wuppertal lebst, wie kommst du mit dem Wetter klar?
0: Boah, ich mag Regen eigentlich, muss ich ehrlich sagen.
1: Wirklich?
0: Ja, weil ich dann super gerne einfach zu Hause sitze, irgendwas Geiles backen und dann cozy. Ich habe bei mir zu Hause überall so Neonlichter und alles leuchtet so und das sieht schon ziemlich cool aus.
1: Und backen, gutes Stichwort. Da bist du wahrscheinlich auch wieder so gut, oder?
0: Ja, ich backe wirklich sehr gut. Ja.
1: Was ist dein Lieblingsrezept? Was backst du am liebsten?
0: Torten.
1: Richtig verziert?
0: Ja, ich habe heute auch eine Torte gebacken für meine Freundin Sally.
1: Ja.
0: Die hat heute Geburtstag. Ah. Die Maus. Alles Gute, mein Schatz. Genau, und die kriegt gleich von mir noch eine Torte.
1: Jetzt, die ist ja schon bald. Kannst du verraten, was für eine?
0: Erdbeertorte.
1: Wie sieht die aus?
0: Zweistöckig, glaube ich, ja. Und ja, weiß-rot.
1: Dann sprechen wir gleich nochmal darüber, wann mein Geburtstag ist. Nein, Spaß. Ludi, wie schön, dass du da warst. Danke für deine tollen Geschichten, die du uns erzählt hast.
0: Ja,
1: das
0: danke.
1: War der Elba-Talk am Freitagnachmittag. 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
4: Mit Malte Albrecht. Guten Tag. Es ist heute einiges los gewesen im politischen Berlin. Im Bundestag und Bundesrat wurden viele Themen beschlossen. Da wäre zum Beispiel die umstrittene Gesundheitsreform, für die gab es am Vormittag grünes Licht. Am späten Mittag wurde dann auch das Heizungsgesetz der Koalition durchgewunken. Danny Hoppe aus dem Newsteam, die Koalition wollte beides ja noch unbedingt vor der Sommerpause durchbringen.
5: Ja, beides sind ja Prestigeprojekte für die Koalition. Bundeskanzler Merz hatte ja schon gestern gesagt, die politische Mitte liefere. Da dürfte jetzt Erleichterung herrschen, dass man beides im Bundestag durchgebracht hat. Nach der Verabschiedung des Heizgesetzes sagte Unionsfraktionsvize Müller, die Menschen hätten jetzt wieder Freiheit im Heizungskeller. Umweltverbände warnen dagegen vor Rückschritten beim Klimaschutz und auch von den Grünen hieß es im Bundestag, dass man jetzt wieder auf klimaschädliche Öl- und Gasheizungen setze, sei ein Brandbeschleuniger für die Klimakrise. Auch vor der Verabschiedung des Sparpakets für das Gesundheitssystem gab es scharfe Kritik. Die Opposition sprach hier von zusätzlichen Belastungen für Millionen gesetzlich Versicherte.
4: Vorhin hat auch der Bundesrat diese beiden Gesetze gebilligt und er hat noch mehr beschlossen. Unter anderem soll das Sexualstrafrecht verschärft werden.
5: Ja, die Länderkammer will, dass in Zukunft die Regel nur Ja heißt Ja gilt. Sie gilt schon in einigen anderen europäischen Ländern, zum Beispiel in Spanien. Es sei wichtig klarzustellen, dass jede nicht einvernehmlich vorgenommene sexuelle Handlung strafbar sei, heißt es. Jetzt soll sich die Bundesregierung damit beschäftigen. Beschlossen wurde im Bundesrat außerdem ein Recht auf Reparatur bei Geräten wie Smartphones, Waschmaschinen und Kühlschränken. Die Hersteller sollen verpflichtet werden, bestimmte Produkte mehrere Jahre lang zu einem angemessenen Preis zu reparieren. Und es wurde noch der Weg für die digitale Flugabfertigung freigemacht. Das heißt, Flughäfen können eine komplett digitale Abfertigung anbieten, damit Passagiere schneller zum Gate kommen. Das ist für Fluggäste aber freiwillig.
4: Dankeschön, Danny. Und jetzt weitere Themen und da bleiben wir ja erst noch in der Hauptstadt. Im September wählt Berlin ein neues Abgeordnetenhaus, aber ohne den amtierenden Bürgermeister Wegner. Der CDU-Politiker verzichtet auf die Spitzenkandidatur. Das hat er eben auf einer Pressekonferenz bestätigt. Wegner zieht damit Konsequenzen aus einer monatelangen Debatte rund um sein Krisenmanagement nach dem großen Stromausfall Anfang des Jahres. Bauen in Deutschland wird immer teurer. Die Preise für neue Wohnhäuser sind im Mai im Vergleich zum Vorjahr um 5% gestiegen, meldet das Statistische Bundesamt. Grund sind hohe Energie- und Materialkosten durch den Krieg im Iran. Die sogenannte Abnehmpille stößt in Deutschland offenbar auf großes Interesse. Experten rechnen damit, dass die Tablette im August von der EU zugelassen wird. Eine YouGov-Umfrage zeigt jetzt, deutlich mehr Menschen wollen lieber die Pille nehmen, anstatt die Abnehmspritze. Unter den Befragten mit einem BMI von 30 oder mehr bevorzugen 51% die Tablette, nur gut 9% die Spritze. Die Adipositas-Plattform GoLighter warnt aber, auch die Abnehmpille sei kein Lifestyle-Produkt, sondern ein verschreibungspflichtiges Medikament. Die Einnahme müsse deshalb genauso sorgfältig medizinisch begleitet werden. Und das waren die Nachrichten mit Malte Albrecht.
6: Wir haben im Moment in Barmen im Fischertal 25 Grad, am Langerfelder Markt 26 Grad. Damit gehen wir in das Sommerwochenende. Samstag und Sonntag sehr sonnig bis 30 Grad. Und hier sind die Staus. A3 Richtung Köln zwischen Kreuzhilden und Köln-Delbrück. 7 Kilometer Stau, halbe Stunde plus. A46 Richtung Kreuz-Wuppertal-Nord zwischen Farresbeck und Wichlinghausen. 5 Kilometer stocken, 10 Minuten plus. Und A46 Richtung Düsseldorf zwischen Oberbarmen und Kraterberg. 5 Kilometer Stau, 10 Minuten plus.
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6: Ja, schönes Wochenende wünsche ich euch.

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Wochenendmusik läuft jetzt hier bei Radio Wuppertal von Alex Warren. Der macht ja immer so positive, gut gelaunte Musik. Er sagt, ich bin einfach so, ich kann gar keine andere Musik. Super für uns. Fever Dream heißt dieser Hit. 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

0: Freitagnachmittag, Wuppertal startet ins Wochenende. 26 Grad bei uns am Arenberg, leichter Wind hier draußen auf der Terrasse. Es fühlt sich wirklich sehr angenehm an, auch mit der Sonne. Und es wird ja richtig schön am Wochenende.
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0: Ja, ist eigentlich kurz zusammengefasst. Samstag und Sonntag sehr sonnig, bis 30 Grad. Angenehm werden die Nächte, weil es kühlt sich runter bis auf 16, 17 Grad. Das ist das Wetter am Wochenende. Schönes Wochenende.
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0: Radio Wuppertal, Freitagnachmittag, schönes Wochenende.
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8: Hey, Radio Wuppertal hier am Sommerwochenende. Genießt es, Leute. Habt ihr euch ganz bestimmt verdient. Wir hören uns in der neuen Woche wieder. Da geht's ja erstmal weiter mit Sommerwetter. Die Themen in der neuen Woche, als ganz anderes Wetter war in Wuppertal, das Jahrhunderthochwasser. Genau 5 Jahre her in der neuen Woche. Dann geht die Fußball-WM zu Ende und die Schule auch. Letzte Woche vor den Sommerferien. Aber erstmal erste Stunde, Montagmorgen.
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1: Ich bin Sebastian Kaiser. Schönen guten Tag. Die Generalsanierung der Bahn bei uns wird nicht wie geplant fertig, aber billiger als gedacht. Um 21 Uhr endet die monatelange Generalsanierung der Strecke Hagen-Wuppertal-Köln. Die Arbeiten werden pünktlich abgeschlossen, hieß es heute Vormittag in einer offiziellen Mitteilung der Deutschen Bahn. Kurz danach haben wir allerdings eine Störungsmeldung auf zuginfo.nrw entdeckt, wonach es bei den Bauarbeiten Unregelmäßigkeiten gibt und drei Zuglinien deshalb ab 21 Uhr nicht wie geplant fahren. RE4, RE7 und RB48. Wir haben die Bahn gefragt, was genau hinter den Unregelmäßigkeiten steckt, aber noch keine Antwort. Aber die Bahn freut sich, dass die Generalsanierung nach ersten Schätzungen einen mittleren zweistelligen Millionenbetrag weniger kostet als geplant. Die Stadt hat den Sanierungsplan für das einsturzgefährdete Haus am Wiedener Kreuz genehmigt. Der Eigentümer hat demnach alle nötigen Gutachten vorgelegt und darf mit den Arbeiten am Fundament sofort beginnen. Er hat der Stadt zugesagt, den Untergrund bis Ende August zu sanieren. Um Zeit zu sparen, hat die Stadt die Erlaubnis vorab telefonisch erteilt. Sobald keine Einsturzgefahr mehr besteht, kann der Verkehr am Wiedener Kreuz wieder normal laufen. 4 Schrottimmobilien haben die Behörden bei der NRW-weiten Razzia in Wuppertal durchsucht. 3 in Wichtlinghausen, 1 in Barmen. Wie die Stadt heute mitteilt, haben sie da unter anderem Schimmel und Ungeziefer entdeckt. Wie berichtet, hat die Razzia gestern nicht nur in Wuppertal stattgefunden, sondern noch in 10 anderen Städten. Das Hauptziel waren Vermieterinnen und Vermieter, die überhöhte Mieten vom Staat kassieren. Die Behörden prüfen jetzt, ob die Häuser überhaupt noch weiter bewohnt werden dürfen. Bei den Kontrollen sind aber auch mögliche Schwarzarbeit und Bürgergeldbetrügereien aufgefallen. Die Hauptstraße im Kronenberger Zentrum soll für 820.000 Euro im nächsten Sommer eine neue Fahrbahndecke bekommen. Es geht um den Abschnitt zwischen Rathausstraße und Amboßstraße. Außerdem will die Stadt auch das Umfeld für Fußgängerinnen, Fußgänger und Busfahrgäste aufwerten. Die 3 Bushaltestellen in dem Bereich werden barrierefrei oder zumindest barrierearm, die Bürgersteige an den Kreuzungen breiter und es soll einfacher werden, über die Straße zu gehen, zum Beispiel mit einer Verkehrsinsel. Das waren die Nachrichten mit Sebastian Kaiser.
2: Wochenende wird sommerlich bei uns. Sonne bis 30 Grad inklusive Abkühlung in der Nacht. Im Moment haben wir in Ronsdorf an der Blumbachtalbrücke 24 Grad, Heckinghausen am Feuerwehrhaus 26 Grad. Der Verkehr A1 Richtung Köln zwischen Gevelsberg und Kreuz Wuppertal Nord. 3 Kilometer stocken, 5 Minuten plus. A43 Richtung Kreuz Wuppertal Nord zwischen Bochum-Witten und Sprockhövel 7 Kilometer Stau, 50 Minuten plus. Und A46 Richtung Düsseldorf zwischen Wichlinghausen und Katernberg, 3 Kilometer stockend, 5 Minuten plus.
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2: Und es ist echt richtig was los am Wochenende, ne, bevor wir dann nächste Woche die Sommerferien starten. Da machen sie jetzt alle nochmal ihre Veranstaltungen in Wuppertal. Zum Beispiel Freibad Eckbusch, die haben morgen ihr Sommerfest im Freibad. Das hört ihr gleich gegen 16:45 Uhr. Radio Wuppertal, Freitagnachmittag. Ich bin Michael Brockhaus. Schönes Wochenende.

Ihr seid bei Radio Wuppertal, Freitagnachmittag. Tiffany Aris feiert die Freundschaft in ihrem Hit, weil die so ein Netz ist, das sie auffängt, wenn es ihr mal nicht so gut geht. Deshalb hat der Hit auch so einen schönen, positiven Vibe. Passt ja super zum Start ins Wochenende. Könnt ihr eure Freunde ja mal treffen. Tiffany Aris, Vertigo, neu bei Radio Wuppertal 107.

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0: Morgen ist Sommerfest im Freibad Eckbusch, Radio Wuppertal, Freitagnachmittag. Im Freibad habe ich Silke Chabrier am Telefon. Guten Tag.
1: Guten Tag, hallo.
0: Da haben Sie aber richtig Glück mit dem Wetter.
1: Ja, wir haben es extra bestellt, damit wir unser Sommerfest auch bei Sonne genießen können.
0: Großartig. Was passiert denn da morgen?
1: Wir haben ganz viele Attraktionen für die Kinder und Familien. Es kommt die Feuerwehr, es kommt die Familie Krüssmann mit Ponys zum Ponyreiten. Die Kiu kommt zum Kinderschminken. Und natürlich gibt es auch Kaffeekuchen und Würstchen und Steaks vom Grill.
0: Und man kann auch ganz normal schwimmen gehen.
1: Genau, man kann auch parallel noch nebenher schwimmen gehen und das Wasser genießen. Genau.
0: Worauf freuen Sie sich besonders, wenn Sie so an das Fest morgen denken?
1: An ein ganz volles Becken und freudige Kinderaugen, die sich irgendwie hier auf der Wiese tollen und Spaß haben bei uns.
0: Und das ganze Wochenende wird ja jetzt wieder sommerlich, also ja heute eigentlich schon, das heißt ja fürs Freibad optimal, oder?
1: Auf jeden Fall. Wir freuen uns auf ganz viele Gäste und vermutlich werden die ersten dann heute Nachmittag dann auch das Becken stürmen.
0: Und was ja immer ganz wichtig ist beim Feiern, was gibt's zu essen und was gibt's zu trinken?
1: Es gibt natürlich die Würstchen, unsere Steaks und von Wein über Bier über, ich glaube sogar Rotwein und Softgetränke ist alles da zur Erfrischung.
0: Perfektes Sommerfest, also morgen auf ins Freibad Eckbusch und da haben wir mit Silke Chabrier gesprochen. Ganz herzlichen Dank und ein schönes Wochenende.
1: Dankeschön, bis dahin, tschüss.
0: Morgen von 15 bis 22 Uhr, Eintritt zum Sommerfest ist frei. Wenn ihr schwimmen wollt, zahlt ihr einfach den normalen Eintritt. Die Wuppertaler Veranstaltungen haben wir im ausführlichen Kalender auf radiowuppertal.de. Freitagnachmittag, ich bin Michael Brockhort, euch auch ein schönes Wochenende.

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0: unsere Nachrichten nach nur einem Spot.
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4: Mit Malte Albrecht, guten Tag. Das Wochenende steht vor der Tür und passend dazu dreht der Sommer wieder auf. Vor allem auf den Südwesten Deutschlands rollt die nächste Hitzewelle zu. Der Deutsche Wetterdienst rechnet dort wieder mit bis zu 38 Grad am Montag, aber mit keinen neuen Rekordwerten. Danny Hopper aus dem News-Team, zu einem Problem könnte aber immer mehr die Trockenheit werden.
5: Ja, denn die Böden sind sowieso schon trocken und könnten weiter austrocknen. Dazu gehen die Wasserstände vieler Flüsse weiter zurück und auch die Waldbrandgefahr steigt dadurch. In Teilen Baden-Württembergs und in Rheinland-Pfalz gilt zum Teil schon die höchste Warnstufe 5 und auch bei uns in NRW gilt in einzelnen Gebieten im Westen die zweithöchste Warnstufe 4. Einen Böschungsbrand hat es heute ja auf der wichtigen Bahnstrecke zwischen Düsseldorf und Köln gegeben. Das Feuer wurde inzwischen zwar gelöscht, die Schienen wurden aber beschädigt, sodass die Strecke bis morgen Nachmittag gesperrt bleibt. Das hat die Bahn mitgeteilt. Der Grund für das Feuer ist noch unklar. Auf dem Portal zuginfo.nrw heißt es aber, die Brände seien durch Vandalismus verursacht worden. Das werde noch untersucht, sagt die Bahn.
4: In anderen Ländern in Westeuropa ist die Waldbrandlage noch viel dramatischer, zum Beispiel in Spanien.
5: Ja, in Andalusien im Süden des Landes hat ein verheerender Waldbrand schon mindestens 12 Todesopfer gefordert und die Zahl könnte noch deutlich raufgehen, denn es werden noch immer 23 Menschen vermisst. Spanische Medien sprechen schon vom tödlichsten Waldbrand des 21. Jahrhunderts im Land. Auch in anderen Ländern wie Frankreich, Portugal oder Italien toben Waldbrände. Wegen der neuen heftigen Hitzewelle hat die französische Regierung außerdem einen bisher einmaligen Notfallplan für Hitze in Gang gesetzt. Es sollen unter anderem Abkühlungszentren für gefährdete Menschen eingerichtet werden. Dazu gehören vor allem Ältere, aber auch Obdachlose.
4: Dankeschön, Danny. Und das sind jetzt weitere wichtige Schlagzeilen an diesem Nachmittag. Die erneuten Spannungen zwischen den USA und dem Iran lassen die Spritpreise weiter steigen. Gestern haben Benzin und Diesel im bundesweiten Tagesdurchschnitt wieder mehr als 2 Euro pro Liter gekostet. Das hat der ADAC mitgeteilt. Zuletzt lagen beide Sorten Anfang Mai gleichzeitig über dieser Marke. Die EU-Kommission hat ein Verfahren gegen Meta eingeleitet. Sie wirft dem Digitalkonzern vor, seine Plattformen Instagram und Facebook hätten zu große Suchtrisiken für Kinder und Jugendliche. Meta soll nun Funktionen wie das automatische Abspielen von Videos ändern, sonst drohen Milliardenstrafen. In Heinsberg ist ein 2-jähriges Mädchen in einem Weiher ertrunken. Das Kind hatte gestern Abend auf einem Spielplatz gespielt und war dann aus dem Blickfeld anderer Kinder verschwunden. Ein Spaziergänger entdeckte die 2-jährige rund eine halbe Stunde später leblos im Wasser. Schreckmomente über den Wolken. Es gab einen ernsten Zwischenfall während eines Ryanair-Fluges von Thessaloniki nach Memmingen. Passagiere berichten von einem lauten Knall kurz nach dem Start, dann zerbrach eine Fensterscheibe. Ein Mann saß direkt daneben, sein Kopf und seine Schultern wurden nach draußen gezogen. Mitreisende konnten ihn aber festhalten und in die Kabine zurückziehen. Die Maschine kehrte sofort um und der Passagier kam ins Krankenhaus. Ryanair bestätigte den Vorfall, sagte aber noch nichts zur Ursache. Und das waren die Nachrichten mit Malte Albrecht.
6: Wir haben im Moment am Ostersbaum an der Lego-Brücke 25 Grad, im Barmen am Alten Markt 26 Grad und damit gehen wir ins Sommerwochenende, Samstag und Sonntag, sehr sonnig bis 30 Grad. Der Verkehr A1 Richtung Köln zwischen Vollmarstein und Kreuz Wuppertal Nord, 5 Kilometer stocken, 5 Minuten plus. A46 Richtung Kreuz Wuppertal Nord zwischen Düsseldorf-Eller und Kreuzhilden, 3 Kilometer stocken, 5 Minuten plus. Und dann zwischen Faresbeck und Wichlinghausen, 3 Kilometer stocken, 5 Minuten plus. Und A46 Richtung Düsseldorf zwischen Oberbarmen und Katernberg, 5 Kilometer Stau, 10 Minuten plus.
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6: Ja, eine Woche noch bis zu den Sommerferien und die Stadt hat uns da wieder jede Menge kostenlose Sportveranstaltungen organisiert. Sport im Park nennen sie das, weil die das eben in den Wuppertaler Parks machen. Klar, ne, wir sind ja Deutschlands grünste Großstadt, da können wir das auch nutzen. Sonntag ist da der große Starttag für Sport im Park. Das hört ihr in ein paar Minuten hier. Radio Wuppertal, Freitagnachmittag. Ich bin Michael Brockhort. Schönes Wochenende.

0: kurz nach fünf, Freitagnachmittag, hier ist Radio Wuppertal. Sonntag startet die große Sommeraktion Sport im Park. Ganz viele kostenlose Sportangebote den ganzen Sommer über. Und da ist am Sonntag eben die große Auftaktveranstaltung auf der Hart. Desiree Richter vom Sport- und Bäderamt der Stadt. Guten Tag.
1: Hallo.
0: Ja, Sonntag geht's los. Was passiert da auf der Hart?
1: Auf der Hart haben wir so Schnupperangebote, was in den nächsten 8 Wochen eventuell möglich wäre.
0: Haben Sie mal so ein Beispiel, was kann man da machen?
1: Also jetzt am Sonntag können Sie testen Thai-Boxen, Zumba oder Tabata oder Tai-Chi. Das sind also so Angebote, die es dann auch in den nächsten 8 Wochen geben wird.
0: Und das heißt, da sind aber dann auch Trainerinnen und Trainer dabei, die einem das so ein bisschen erklären.
1: Genau. Also das ist sowohl jetzt am Sonntag so, als auch in den nächsten 8 Wochen ist immer ein qualifizierter Übungsleiter oder Trainer, Trainerin da, die anleitet.
0: Jetzt gab es ja in den letzten Sommern auch schon. Wie erleben Sie da immer so die Teilnehmerinnen und Teilnehmer?
1: Ich sehe glückliche Gesichter, einfach Freude an der Bewegung und an dem Miteinander. Nur Glück sehe ich dort.
0: Und was ist denn so die Idee eigentlich davon?
1: Die Idee ist, Menschen einfach von der Couch zu holen und einfach sich bewegen lassen. Und weil Wuppertal auch so schöne Orte und Parks zu bieten hat, wo man das machen kann.
0: Ja, lassen Sie mal ganz kurz darüber sprechen. Wo findet das denn statt? Das ist ja immer draußen, das ist ja wirklich schön im Grün.
1: Genau, immer schön im Grünen. Und als Beispiele haben wir jetzt die Hart oder der Weiherbuschturm oder die Barmer Anlagen oder der Nordpark. Ganz viele Örtlichkeiten in Wuppertal.
0: Also Sonntag geht's los, 14 bis 17 Uhr, der große Auftakt und dann 8 Wochen Sport im Park oder in den Parks ja eigentlich in Wuppertal. Und darüber haben wir gesprochen mit Desiree Richter vom Sport- und Bäderamt der Stadt Wuppertal. Ganz herzlichen Dank und einen schönen Nachmittag.
1: Vielen Dank für das Gespräch. Ich freue mich auf diese 8 Wochen Sport.
0: Das komplette Programm findet ihr online. Die Wuppertaler Veranstaltungen haben wir für euch auf radiowuppertal.de. Freitagnachmittag, ich bin Michael Brockhort. Schönes Wochenende.

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0: Sommermusik habe ich jetzt für euch auf der Playlist für das Sommerwochenende. Moderner Hit von Robin Schulz, original aus den 90ern, Alané von Wes. Ja, und Robin Schulz hat ihn dann nochmal modernisiert. Originalstimme, neuer Sound.
1: Klingt super.
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1: 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Die Radio Wuppertal Verkehrshotline gibt uns Staus und Blitzer durch. 0800 5x4 07. Gute Fahrt.

0: Es ist 5:30.
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2: Ich bin Sebastian Kaiser. Schönen guten Tag. Die Deutsche Bahn hat uns die Unregelmäßigkeiten bei der Generalsanierung erklärt, von denen auf zuginfo.nrw die Rede ist. Und demnach sind es eigentlich gar keine. Wie berichtet, endet die Generalsanierung der Strecke Hagen-Wuppertal-Köln um 21 Uhr. Aber drei Zuglinien können bis Montag früh nicht wie geplant fahren. RE4, RE7 und RB48. Laut Bahn sind sogenannte Belastungsfahrten der Hintergrund, eine Art Testfahrten. Bis die abgeschlossen sind, gelten auf bestimmten Abschnitten noch Tempolimits. Es gibt aber auch eine gute Nachricht von der Generalsanierung. Sie wird billiger als gedacht. Die Bahn schätzt die Einsparung auf einen mittleren zweistelligen Millionenbetrag. Die Stadt hat den Sanierungsplan für das einsturzgefährdete Haus am Wiedener Kreuz genehmigt. Der Eigentümer hat demnach alle nötigen Gutachten vorgelegt und darf mit den Arbeiten am Fundament sofort beginnen. Er hat der Stadt zugesagt, den Untergrund bis Ende August zu sanieren. Um Zeit zu sparen, hat die Stadt die Erlaubnis vorab telefonisch erteilt. Sobald keine Einsturzgefahr mehr besteht, kann der Verkehr am Wiedener Kreuz wieder normal laufen. Wann es soweit sein könnte, teilt die Stadt nicht mit. 4 Schrottimmobilien haben die Behörden bei der NRW-weiten Razzia in Wuppertal durchsucht. 3 in Wichlinghausen, 1 in Barmen. Wie die Stadt heute mitteilt, haben sie da unter anderem Schimmel und Ungeziefer entdeckt. Wie berichtet, hat die Razzia gestern nicht nur in Wuppertal stattgefunden, sondern noch in 10 anderen Städten. Das Hauptziel waren Vermieterinnen und Vermieter, die überhöhte Mieten von dem Staat kassieren. Die Behörden prüfen jetzt, ob die Häuser überhaupt weiter bewohnt werden dürfen. Bei den Kontrollen sind aber auch mögliche Schwarzarbeit und Bürgergeldbetrügereien aufgefallen. Die Hauptstraße im Kronenberger Zentrum soll für 820.000 Euro im nächsten Sommer eine neue Fahrbahndecke bekommen. Es geht um den Abschnitt zwischen Rathausstraße und Amboßstraße. Außerdem will die Stadt auch das Umfeld für Fußgängerinnen, Fußgänger und Busfahrgäste aufwerten. Die 3 Bushaltestellen in dem Bereich werden barrierefrei oder zumindest barrierearm, die Bürgersteige an den Kreuzungen breiter und es soll einfacher werden, über die Straße zu gehen, zum Beispiel mit einer Verkehrsinsel. Das waren die Nachrichten mit Sebastian Kaiser.
0: Wochenende wird super. Sonne bis 30 Grad inklusive Abkühlung in der Nacht. Im Moment haben wir in Oberbarmen am Wupperfelder Markt 26 Grad, Elberfeld im Rillerviertel 25 Grad. Und hier ist der Verkehr. A46 Richtung Kreuz Wuppertal Nord. Zwischen Faresbeck und Wichlinghausen 3 Kilometer stocken 5 Minuten plus. Und A46 Richtung Düsseldorf zwischen Oberbarmen und Katernberg 5 Kilometer Stau 10 Minuten plus.
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0: Und was macht ihr am Wochenende bei dem fantastischen Sommerwetter? Ich werde meinen Bastian morgen losschicken, Grillfleisch holen. Ne? Dann schmeißen wir den Elektrogrill an auf dem Balkon. Ja, wir grillen elektrisch. Unsexy, ich weiß, schmeckt aber trotzdem. Sonst wäre morgen auch noch Flohmarkt im Zooviertel. Das hört ihr gleich hier gegen 20:06 Radio Wuppertal, Freitagnachmittag. Ich bin Michael Brockhaus. Schönes Wochenende.

0: Freitagnachmittag, ihr seid bei Radio Wuppertal. Im Zooviertel ist morgen Flohmarkt, überall da vor den Häusern. Christiane von Kutzkowski, guten Tag.
1: Guten Tag.
0: Ja, was passiert da jetzt am Samstag?
1: Ja, die Leute bauen in ihren Einfahrten oder auch im Garten Stände auf, wo dann eben diese nicht mehr gebrauchten Schätze angeboten werden.
0: Es gibt eine Internetseite, auf der man sich anmelden kann. Wissen Sie, wie viele da so schon angemeldet sind?
1: Ich glaube, es waren 41 Anmeldungen, wobei man sagen muss, dass dann zum Teil auch mehrere Leute in einem Haus sich zusammengetan haben und man sogar noch mit mehr Ständen und Angeboten rechnen kann.
0: Und Sie haben das ja im letzten Jahr auch schon mal gemacht, ne? Wie war da so die Stimmung?
1: Das war wirklich eine besondere Stimmung. Es war ein ganz schöner Tag mit sehr viel Sonne und so wie ich das wahrgenommen habe, gab es eine ganz große Leichtigkeit in diesem Viertel. Jeder hat mal Freunde empfangen oder auch Bekannte und einfach Leute, die vorbeigekommen sind, haben sich dann dieses ja wirklich auch schöne Viertel angeschaut und haben dann so den einen oder anderen Schnapper gemacht. Das war eine ganz leichte sommerliche Stimmung.
0: Aber das ist auch wieder das Schöne, ne? Man kann da so durchs Viertel laufen, trifft Leute und kann noch was an den Flohmarktständen kaufen.
1: Also einerseits finde ich so das Verbindende in Wuppertal ist es ja, man trifft immer mal jemanden, den man irgendwoher kennt. Und besonders schön ist es natürlich für die Leute so im Viertel, dass wir dann natürlich auch bekannte Gesichter im Viertel auch wieder treffen und sehen. Und es gab wirklich ganz viele schöne Gespräche mit verschiedenen Menschen.
0: Also auf ins Zooviertel am Samstag. Flohmarkt von 10 bis 17 Uhr. Und da haben wir mit Christiane von Kutzkowski gesprochen. Ganz herzlichen Dank und einen schönen Nachmittag.
1: Dankeschön.
0: Die Wuppertaler Veranstaltungen findet ihr auf radiowuppertal.de. Da könnt ihr gucken, was bei euch im Stadtteil los ist. Und ihr könnt auch eure Veranstaltungen kostenlos eintragen. Freitagnachmittag, ich bin Michael Brockhaut. Schönes Wochenende.

0: Ganz neue Musik von Madonna läuft jetzt bei Radio Wuppertal. Partymusik zum Start ins Wochenende. Ah, sie ist wieder die Disco-Madonna. Klingt so wie vor 20 Jahren. Der Hit ist auch 4 Minuten lang. Macht man eigentlich gar nicht mehr. Ne? Aktuelle Hits sind eher so 2, 2,5 Minuten lang. Madonna ist es egal. Danceteria hören wir jetzt neu bei Radio Wuppertal. Schönes Wochenende.
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1: Mit Ralf Bosse. Heute Abend wird ein weiterer Halbfinalist dieser Fußball-WM ermittelt. Spanien trifft auf Belgien und einen klaren Favoriten gibt es nicht. Spanien hat im bisherigen Turnierverlauf noch kein einziges Gegentor kassiert. Belgien ist mit Stars wie Kevin De Bruyne und einer gefährlichen Flügelzange offensiv unberechenbar. Beide Trainer betonen, dass sie ausschließlich dieses Viertelfinale im Blick haben. Das folgende Halbfinale wird wieder alles abverlangen, denn der Sieger bekommt es im Halbfinale mit Frankreich zu tun.
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2: Mit Malte Albrecht, guten Abend. Die EU hat die Internetriesen aus den USA schon länger im Visier. Mehrere Verfahren laufen schon. Und jetzt ist gegen Meta, den Mutterkonzern von Instagram und Facebook, das nächste Verfahren dazugekommen. Die EU-Kommission sieht bei beiden Plattformen zu große Suchtgefahren für Kinder und Jugendliche. Danny Hoppe aus dem News-Team, was sind denn die genauen Vorwürfe?
3: Da werden sehr viele Punkte angeführt. Zum einen geht es um das endlose Scrollen, also dass ständig neue Inhalte ohne Pausen geladen werden. Dazu kommt das automatische Abspielen immer neuer Videos und auch personalisierte Algorithmen werden kritisiert, also Inhalte, die genau auf dich zugeschnitten sind und dich bei der Stange halten sollen. Das alles fördert aus Sicht der EU eine Suchtgefahr. Brüssel will, dass Meta hier nachjustiert, denn Zeitmanagement-Tools für Kinder, wie zum Beispiel Tageslimits oder Pausenzeiten, ließen sich viel zu leicht ausschalten, heißt es. Und auch andere Funktionen der Kindersicherung von Instagram und Facebook reichen der EU nicht. Sie sagt, die seien nämlich nur wirksam, wenn auch die Eltern verstünden, wie sie die aktivieren könnten, und das sei oft eben nicht der Fall.
2: Die EU-Kommission hat auch Beispiele genannt, was sich aus ihrer Sicht ändern muss.
3: Ja, das endlose Scrollen und das automatische Abspielen von Videos soll standardmäßig deaktiviert sein. Außerdem werden wirksame Bildschirmpausen gefordert. Sollte Meta nicht reagieren, könnte es richtig teuer werden, denn die EU-Kommission könnte eine Strafe in Höhe von bis zu 6% des Jahresumsatzes verhängen. Bei Meta könnten das mehr als 12 Milliarden Euro sein.
2: Dankeschön, Danny. Und das sind weitere Nachrichten, kurz und kompakt. Das umstrittene Milliardensparpaket für die Krankenkassen ist besiegelt. Bundestag und Bundesrat haben heute endgültig grünes Licht gegeben. Die Krankenkassenbeiträge sollen dadurch stabil bleiben. Im Gegenzug steigen unter anderem für Patienten die Zuzahlungen für Medikamente. Außerdem beschlossen Bundestag und Bundesrat das neue Heizungsgesetz. Laut US-Präsident Trump sollen die Verhandlungen mit dem Iran trotz der jüngsten gegenseitigen Angriffe fortgesetzt werden. Auf seiner Online-Plattform schrieb er, die USA hätten einer Bitte des Irans um neue Gespräche zugestimmt. Die Waffenruhe sei aber beendet. Nach einem Böschungsbrand bleibt die wichtige Bahnstrecke zwischen Düsseldorf und Köln bis mindestens morgen Nachmittag gesperrt. Die Feuerwehr hat den Brand zwar gelöscht, die Schienen wurden aber so stark beschädigt, dass dort keine Züge fahren können. Der Staatsschutz der Kölner Polizei hat Ermittlungen zur Ursache aufgenommen. Die Krise bei VW verschärft sich. Konzernchef Blume ist offenbar mit seinem Sparkonzept gestern im Aufsichtsrat durchgefallen. Das berichtet die Süddeutsche Zeitung unter Berufung auf Konzernkreise. Gleichzeitig setzen neue Verkaufszahlen den Konzern noch mehr unter Druck, denn die sehen bei fast allen Marken schlecht aus im zweiten Quartal. Bei der Kernmarke VW minus 14%, bei der VW-Tochter Audi minus 8, bei Porsche minus 18. Nur Skoda verzeichnet ein Plus von 5%. Vor allem der wichtigste Absatzmarkt China brach deutlich ein. VW-Chef Blume sagt weiter nichts Konkretes zu seinem Sparprogramm, nur, dass die Neuausrichtung des Konzerns weiter vorangetrieben werden soll. Und das waren die Nachrichten mit Malte Albrecht.
0: Das Wetter.
4: Der Tag geht trocken und angenehm zu Ende. In der Nacht gehen die Temperaturen runter auf 18 bis 13 Grad. Gucken wir dann aufs Wochenende. Der Samstag wird wieder richtig schön warm mit ganz, ganz viel Sonne. Das Ganze bei Temperaturen zwischen 29 und 33 Grad. Kein Regen in Sicht.
0: NRW Verkehr.
4: Es ist die Hölle los auf den Straßen. Deswegen kommt hier alles ab mindestens 20 Minuten Verzögerung. A1 Münster Richtung Köln zwischen Kamener Kreuz und Schwerte 8 Kilometer 28. 20 Minuten plus. A2 Hannover Richtung Dortmund zwischen dem Kamener Kreuz und Dortmund Nordost 6 Kilometer 35 Minuten plus. A3 Frankfurt Richtung Oberhausen zwischen Königsforst und dem Kreuz Leverkusen 12 Kilometer. Hier braucht ihr 25 Minuten länger. Jetzt die A3 Köln Richtung Frankfurt zwischen Lohmar Nord und Siebengebirge 7 Kilometer 27 Minuten plus. A4 Olpe Richtung Aachen zwischen Bergisch Gladbach Refrath und dem Kreuz Köln Süd 8 Kilometer und 24 Minuten plus. Und zum Schluss noch die A44 Kassel Richtung Dortmund. Dortmund zwischen dem Kreuz Werl und dem Kreuz Dortmund-Unna 7 Kilometer und 20 Minuten obendrauf. Gute Fahrt!
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4: Hallo, ich bin Vera Körber und ich glaube, es ist schon alles anstrengend genug, wenn man jetzt da so im Stau steht. Und deswegen wollen wir uns versuchen, ein bisschen zu entspannen. Und dabei kann Musik ja durchaus gut helfen. Bruce Hornsby ist das mit The Way It Is. Einen schönen Start Richtung Wochenende.

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0: Boah, Leute, das war eine Nacht, ich kann euch sagen. Schlaft ihr momentan auch so schlecht? Also bei mir liegt es nicht mal daran, dass ich eine heiße Bude habe oder so. Gar nicht. Ich kann einfach nicht einpennen, ne? Durchschlafen schon mal gar nicht. Aber ich liege voll im Trend, ist mir aufgefallen. Denn laut RKI tut sich jeder Dritte in Deutschland schwer, wenn es ums Durchschlafen geht. Ich wünsche euch und mir natürlich, dass wir am Wochenende vielleicht mal richtig schlafen können. Comedian Hannes Höfer hätte ein paar Tipps für uns.
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2: Tja, jeder dritte Deutsche pennt schlecht. Und es werden immer mehr. Das sagt jedenfalls die Wissenschaft. Ich meine, vielleicht liegt es auch nur daran, dass alle so Schlaftracker haben. Schatz, wie hast du geschlafen? Warte, ich guck mal eben nach. Mein Handy sagt gut. Ich guck auch noch mal eben, ob ich auf die Toilette muss. Ja, gut, dass es das gibt. Vielleicht gibt es ja auch bald eine App, die uns ans Atmen erinnert. Ich meine, Luft holen ist ja zwischendurch auch nicht unwichtig. Was können wir denn besser machen? Koffein vorm Schlafen vermeiden. Das soll helfen, hätte ich nicht gedacht. Oder schwere Mahlzeiten direkt bevor du in eine Falle kriegst. Also ihr könnt den Burger natürlich mit Light Mayo essen, das soll schon helfen. Mir hilft ja immer der Gemüsetrick, den habe ich jetzt von einem Mentalisten gelernt. Einfach Gemüse aufzählen von A bis Z. Freunde, ich sag euch, ich komme nicht mal bis D, dann bin ich schon im Traumland. Allerdings verhandle ich auch immer mit mir selbst. Banane ist streng genommen kein Gemüse, aber botanisch eine Beere. Ja, lass ich mal durchgehen. Seht ihr? Das ist so langweilig, da ratzt ihr schon beim Zuhören fast weg. Und wenn das nicht hilft, guckt euch alte Videos von Olaf Scholz an. Wer dabei nicht einpennt, ja, der braucht das gute Zeug aus der Apotheke. Und immer dran denken, statt scharfe Zählen vor dem Schlafen, lieber was Scharfes vor dem Schlafen. Ja genau, damit meine ich nicht zu essen.
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1: Nach einem schönen, lauen Sommerabend kommt dann irgendwann eine etwas kühlere Nacht, 18 bis 13 Grad. Aber es bleibt weiterhin trocken. Und wenn wir uns dann das Wochenende angucken, das wird wieder richtig schön sommerlich mit 29 bis 33 Grad. Ganz viel Sonne, wie gesagt. Kein Wölkchen am Himmel, kein Regen in Sicht. Läuft.
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1: Es wird schon ein bisschen weniger, hier braucht ihr aber immer noch mindestens eine Viertelstunde länger. A1 Münster Richtung Dortmund zwischen dem Kamener Kreuz und dem Kreuz Dortmund-Unna 7 Kilometer 18 Minuten plus. A2 Hannover Richtung Dortmund zwischen Kamenberg-Kamen und Dortmund-Nordost 4 Kilometer, eine Viertelstunde obendrauf. A3 Köln Richtung Frankfurt zwischen Rösrath und Siebengebirge 8 Kilometer 34 Minuten plus. A4 Olpe Richtung Aachen zwischen dem Kreuz Köln-Ost und dem Kreuz Köln-Süd 5 Kilometer 22 Minuten obendrauf. A44 Kassel Richtung Dortmund zwischen dem Kreuz Werl und dem Kreuz Dortmund-Unna 5 Kilometer plus 19 Minuten. Und die A44 nochmal jetzt Essen Richtung Mönchengladbach zwischen dem Kreuz Düsseldorf-Nord und Düsseldorf-Messe-Arena 3 Kilometer und 22 Minuten. Ich wünsche euch allen eine sichere Fahrt.
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1: Hallo, wir wollen ganz entspannt weitermachen an diesem Freitagabend. Der nächste Song, der klingt nicht nur ziemlich easy, der heißt auch noch so, So Easy to Fall in Love. Das ist Olivia Dien, ich bin Vera Körber. Schönen Abend. 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

0: Wuppertal hier am Sommerwochenende. Genießt es, Leute. Habt ihr euch ganz bestimmt verdient. Wir hören uns in der neuen Woche wieder. Da geht's ja erstmal weiter mit Sommerwetter. Die Themen in der neuen Woche: als ganz anderes Wetter war in Wuppertal, das Jahrhunderthochwasser. Genau 5 Jahre her in der neuen Woche. Dann geht die Fußball-WM zu Ende und die Schule auch. Letzte Woche vor den Sommerferien. Aber erstmal erste Stunde, Montagmorgen.
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0: Quops und Walk. Einen schönen Abend wünsche ich euch. Ja, es ist mal eben schnell gemacht, sich einen E-Scooter gemietet, ne, von A nach B fahren. Ja, ist praktisch. Ich muss euch sagen, mich ärgern die Dinger oft, weil sie einfach überall in den Büschen rumfliegen. Und noch ärgerlich ist es natürlich, wenn jemand einen Unfall hat, in dem so ein E-Scooter irgendwie beteiligt ist, ne. So, die Betroffenen müssen nämlich teilweise oder bleiben oft auf den Kosten sitzen, weil der Fahrer nicht mehr auffindbar war. Das soll sich jetzt ändern. Der Bundestag hat gestern spät in der Nacht die neuen Haftungsregeln beschlossen. José Nasciandi, was bedeutet die neue Regelung konkret für Menschen, die durch einen E-Roller verletzt werden oder einen Schaden erleiden?
1: Na, bisher mussten alle, die in einen Unfall mit einem E-Scooter verwickelt waren, aber nicht schuld waren, ja, die mussten herausfinden, wer hat das Ding eigentlich gefahren. War der nicht zu finden, gab es oft keine Chance auf Schadenersatz. Jetzt können alle ihre Ansprüche auch gegen den Anbieter geltend machen, also gegen das Unternehmen, das diese E-Roller vermietet. Die Idee dahinter ist, wer mit den Fahrzeugen Geld verdient, der soll auch Verantwortung übernehmen für die Schäden, die damit angestellt werden können.
0: Geht ja jetzt aber nicht nur um Unfälle während der Fahrt, sondern auch um abgestellte E-Scooter.
1: Ja, denn auch beim Abstellen gibt es eine neue Regel. Wenn ein E-Roller zum Beispiel einen Gehweg blockiert und jemand dadurch zu Schaden kommt, weil er oder sie drüber gestolpert ist, müssen Betroffene künftig nicht mehr nachweisen, wer genau den E-Roller falsch abgestellt hat. Auch hier kann man die Ansprüche künftig leichter auch gegen den Anbieter geltend machen. Der Hintergrund dieser ganzen Änderungen ist die Zahl der Unfälle mit E-Scootern. Die ist in den vergangenen Jahren deutlich gestiegen. Innerhalb von 4 Jahren hat sich die Zahl auf über 12.000 verdoppelt.
0: Also, Unfallopfer sollen nicht mehr das Nachsehen haben, sondern auch die E-Scooter-Anbieter sollen stärker in die Verantwortung genommen werden. Dafür ist diese neue Haftungsregel da. Infos dazu hatte José Nasciandi. Dankeschön.
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1: Mit Malte Albrecht, schönen guten Abend. Es ist eine der wichtigsten Zugstrecken in NRW, die Verbindung von Düsseldorf nach Köln. Bis morgen Nachmittag werden dort allerdings keine Züge mehr fahren. Das hat die Bahn am Nachmittag mitgeteilt. Es gab einen Böschungsbrand. Dadurch wurden die Schienen so stark beschädigt, dass dort kein Zugverkehr möglich ist. Danny Hopper aus dem News-Team. Die Polizei schließt nicht aus, dass das Feuer absichtlich gelegt wurde.
2: Nein, gebrannt hat es am Vormittag an zwei Stellen zwischen Langenfeld und Leverkusen. Auf dem Portal Zuginfo.nrw hieß es schon relativ schnell, dass die Brände durch Vandalismus verursacht worden seien. Da wollte sich die Bahn erst noch nicht so richtig zu äußern. Inzwischen hat aber der Staatsschutz der Kölner Polizei die Ermittlungen übernommen. Am Düsseldorfer Hauptbahnhof gab es am Nachmittag zwar volle Bahnsteige und wartende Züge, ein Chaos ist aber nicht ausgebrochen. Laut Bahn müssen Reisende im Fernverkehr momentan mit Verspätungen von etwa einer halben Stunde rechnen. Und auch im Nahverkehr sind mehrere Regionalbahnen und S-Bahnen betroffen. Bahnreisende sollten sich deshalb in der DB-App oder auf den Internetseiten über ihre Verbindung informieren. Und wie gesagt, die Bahn hofft, dass die Strecke dann morgen Nachmittag wieder frei ist.
1: Danny Hoppe, vielen Dank. Und jetzt unser Überblick mit weiteren wichtigen Meldungen. Der Bundestag hat ein neues Bundespolizeigesetz beschlossen. Die Beamten bekommen demnach unter anderem mehr Befugnisse. An Orten wie Bahnhöfen dürfen sie künftig in gefährlichen Situationen eine automatische Gesichtserkennung in Echtzeit nutzen. Außerdem soll eine bessere Überwachung von verschlüsselter Kommunikation vor allem gegen Schleuserbanden helfen. Nach monatelanger Kritik zieht Berlins regierender Bürgermeister Wegner die Reißleine. Er tritt nicht zur nächsten Wahl im September an, will bis dahin aber im Amt bleiben. Das hat der CDU-Politiker am Nachmittag bestätigt. Zuletzt war Wegner wegen seines Krisenmanagements beim tagelangen Stromausfall im Januar immer stärker in die Kritik geraten. Bauen in Deutschland wird immer teurer. Die Preise für neue Wohnhäuser sind im Mai im Vergleich zum Vorjahresmonat um 5% gestiegen, meldet das Statistische Bundesamt. Grund sind hohe Energie- und Materialkosten durch den Iran-Krieg. Bauministerin Huberts will Bauen durch einfachere Standards billiger machen. Frankreich steht schon im Halbfinale der WM und heute Abend entscheidet sich, wer der Gegner wird. Spanien oder Belgien? Beide Mannschaften treffen ab 21 Uhr im zweiten Viertelfinale aufeinander. Und wer gewinnt, Ralf Bosse aus dem WM-Studio?
3: Einen klaren Favoriten gibt es aus meiner Sicht nicht. Spanien überzeugt bislang mit viel Ballbesitz, hoher Passsicherheit und großer Geduld im Spielaufbau. Belgien bringt dagegen enorme individuelle Qualität und viel Erfahrung mit. Entscheidend dürfte sein, ob Spanien das Spiel kontrollieren kann oder Belgien seine Stärken im Umschalten ausspielt. Kleinigkeiten könnten den Unterschied machen. Die Tagesform, Standardsituationen oder eine Einzelaktion könnten am Ende darüber entscheiden, wer Frankreich ins Halbfinale folgt. Die meisten der rund 70.000 Zuschauer werden wohl der Furia Rocha die Daumen drücken. Auch das kann entscheidend sein.
1: Ralf, danke dir. Und das waren die Nachrichten mit Malte Albrecht.
0: Das Wetter.
4: Da kommt ein sehr, sehr sommerliches und warmes Wochenende auf uns zu. Aber gucken wir erst noch mal auf die Nacht. Da gehen die Temperaturen natürlich ein bisschen runter. 18 bis 13 Grad, aber es bleibt meist trocken. Apropos trocken, so sieht auch das Wochenende aus mit wirklich heißen Temperaturen. 29 bis 33 Grad, keine Wolken in Sicht. Regen also natürlich schon mal gar nicht. Also ein Wochenende zum Relaxen.
0: NRW Verkehr.
4: Es lichtet sich zwar ein wenig, aber es ist immer noch viel los. Hier braucht ihr mindestens 10 Minuten länger. A1 Münster Richtung Dortmund. Zwischen dem Kamener Kreuz und dem Kreuz Dortmund-Unna 5 Kilometer 10 Minuten plus. A2 Dortmund Richtung Hannover. Nach einem Unfall zwischen dem Kreuz Bad Oeynhausen und Rehren 12 Kilometer eine Stunde länger. A4 Köln Richtung Aachen. Zwischen dem Dreieck Köln-Heumer und dem Kreuz Köln-Süd 4 Kilometer 16 Minuten plus. A44 Mönchengladbach Richtung Düsseldorf. Zwischen Langlatum und Düsseldorf Messe Arena 3 Kilometer 13 Minuten plus. Nochmal A44. Jetzt Essen Richtung Mönchengladbach. Zwischen dem Kreuz Düsseldorf Nord und Düsseldorf Messe Arena 4 Kilometer 34 Minuten plus. A46 Heinsberg Richtung Düsseldorf. Zwischen Jüchen und Kapellen 3 Kilometer und 17 Minuten länger. Und die A59 Köln Richtung Bonn. Zwischen dem Dreieck Köln-Heumer und Köln-Wahn 4 Kilometer und 14 Minuten länger. Kommt sicher an.
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4: Ich würde sagen, ein bisschen mehr Vollgas Richtung Feierabend, zumindest musikalisch, kann doch erstmal nicht schaden, oder? Dua Lipa ist das mit Houdini. Ich bin Vera Körber. Schönen Start Richtung Wochenende.

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0: Malik Harris und Lie to Me. Machen wir uns doch nichts vor, Freunde. Bei dem Wetter müssen wir uns ja schon überlegen, wo gehen wir hin, wo kühlen wir uns ab. Und deswegen springen wir für euch ins Wasser. Wir testen Badeseen in NRW. Das ist unser großes Badesee-Tinder sozusagen. Heute geht's weiter und zwar mit dem Blackfoot Beach am Fühlinger See in Köln. Da war unser Reporter Stefan Rejek zu Besuch und hat mal die Lage für uns abgecheckt.
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2: Das große Badesee-Tindern. Wo treffen wir uns?
3: Am Blackfoot Beach am Fühlinger See in Köln.
2: Muss ich was bezahlen?
4: Als Erwachsener zahlst du für ein Tagesticket 6,90 Euro. Ab 6 Jahren bis 17 4,50 Euro. Und für unter 6 Jahren zahlt man 1 Euro.
2: Was können wir da machen?
5: Taufen, baden, schwimmen.
4: Wir haben einen Aquapark, das ist ein Wasserspielplatz. Wir haben SUPs und Kanus zum Ausleihen. Ihr könnt euch einfach auch nur auf dem Strand sonnen und vor allen Dingen bei uns beaufsichtigt schwimmen, weil wir am Fühlinger See der einzige Bereich sind, der einen Rettungsschwimmer stellt.
2: Kann ich meine Kids mitbringen?
6: Ja, auf jeden Fall.
4: Wir sind ein familienorientiertes Unternehmen. Wichtig ist nur, bucht alles vorher am besten online, weil wenn die Kids coole Aktionen sehen, die dann schon vorher ausgebucht sind, das kann der Hochseilgarten sein oder der wie vorhin angesprochene Aquapark, können sie das leider nicht mehr machen.
2: Treffen wir uns zum Essen oder nur für Drinks?
4: Lebensmittel bitte nicht mitbringen, so kleine Snacks sind kein Problem, aber wir leben vor allen Dingen von unserer kleinen Küche, wo man sich klassisch Currywurst Pommes holen kann, Wraps, einen Burger oder einen Salat und Cocktails oder Longdrinks kann man sich bei uns auch auf jeden Fall holen.
2: Wieder chillen?
7: Absolut Urlaubsfeeling, feiner Sand und sauberes Wasser.
6: Perfekt ist der. So richtig zum Einstieg der Ferien wunderbar, danke.
2: Ist es ein Match?
7: Match.
6: Auch ein Match.
8: Definitiv ein Match, wenn man auf ein bisschen mehr Action steht. Gerade vormittags sind viele Schulklassen unterwegs und zwischen Beachvolleyball und Klettergarten kann es schon mal etwas lauter zugehen. Heißt aber auch, für Kinder ist das hier das reinste Paradies und wenn ihr alleine unterwegs seid, es gibt auch vereinzelte Plätze, die ein bisschen abgelegener sind. Für die muss man aber früh genug da sein.

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0: Das Wetter.
1: Der Sommer ist in vollem Gange. Es wird wieder ein richtig heißes Wochenende. Ich hoffe, ihr habt schon alle Getränke kalt gestellt. Denn heute Nacht könnt ihr die jetzt auch nicht vor die Tür zum Abkühlen stellen. 13 bis 18 Grad heute Nacht immer noch. Und dann gucken wir uns doch den Samstag und den Sonntag an. Richtig heiß. 29 bis 33 Grad. Dazu ganz, ganz viel Sonne. Kaum ein Wölkchen in Sicht. Regen schon mal gar nicht. Also ich sag ja, Sommer pur.
0: NRW Verkehr.
1: Hier dauert es mindestens eine Viertelstunde länger. A1 Dortmund Richtung Köln zwischen Burscheid und Köln-Niehl 2 Kilometer, Viertelstunde plus. A2 Dortmund Richtung Hannover zwischen dem Kreuz Bad Oeynhausen und Rehren 11 Kilometer und eine Stunde länger. Da hat es einen Unfall gegeben. Nochmal A2, jetzt Hannover Richtung Dortmund zwischen Böhnen und Kamenbergkamm 2 Kilometer, 16 Minuten plus. A40 Dortmund Richtung Duisburg zwischen Bochum-Wattenscheid West und Essen-Frillendorf 3 Kilometer. Auch nochmal eine Viertelstunde obendrauf. A44 Essen Richtung Mönchengladbach. Gladbach zwischen Düsseldorf Flughafen und Düsseldorf Messe Arena 3 Kilometer, 24 Minuten plus. Und die A46 Heinsberg Richtung Düsseldorf zwischen Grevenbruch und Kapellen 2 Kilometer, Viertelstunde länger. Kommt gut an.
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1: Das war gestern eine Diskussion. Es ging um die 80er, ne, bei ein paar Freunden und mir. Und klar, man verbindet damit Schulterpolster, man verbindet damit vielleicht auch viel Haarspray oder was auch immer. Und ein Freund von mir verbindet damit, aber der hat ein kleines Trauma. Es geht um Cool Water für Männer. Das gab es dann nämlich ab Ende der 80er und er sagte, es fanden alle so toll, ich fand es schon immer fürchterlich. Und alle haben mir dann immer dieses fürchterliche Cool Water geschenkt, auch als Duschgel. Er meinte, er hat vielleicht noch eins in der Schublade. Ich finde, er sollte es ruhig mal rausholen. Also ich möchte sein Trauma natürlich jetzt nicht noch irgendwie befeuern. Trotzdem jetzt die 80er mit Kim Wilde und You Keep Me Hanging On. Schönen Abend.

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0: und da ist es schon wieder bald vorbei, die Fußball-WM. 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
0: Und jetzt gibt's Musik für euch von Tupac. Hier ist er mit Changes.

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1: Ich bin Dirk Zeitler. Das Gesundheitssparpaket der Bundesregierung kann in Kraft treten. Nach dem Bundestag hat es auch den Bundesrat passiert. Ein Antrag, den Vermittlungsausschuss anzurufen, fand in der Länderkammer keine Mehrheit.
2: Es kam zwar viel Kritik aus den Ländern, die etwa befürchten, dass viele Krankenhäuser pleite gehen. Trotzdem gab es am Ende grünes Licht für das Sparpaket. Mit Schmerzen, sagt Bayerns Ministerpräsident Söder, aber es bremse die Kostenentwicklung und sorge für stabile Beiträge. Geplant ist, dass Praxen, Kliniken, Apotheken und auch die Pharmabranche weniger Geld ausgeben. Gleichzeitig müssen aber auch die gesetzlich Versicherten mit mehr Zuzahlungen und weniger Leistungen rechnen. Das Paket sorgt seit Wochen für Proteste. Hausärzte etwa sprechen von wahllosen Kürzungen und warnen vor längeren Wartezeiten. Thomas Brock, Nachrichtenredaktion.
1: Nach dem Verzicht von Berlins Regierungschef Kai Wegner auf die CDU-Spitzenkandidatur für die Abgeordnetenhauswahl im September beraten die Kreischefs der Partei über eine neue Lösung. Zu erwarten ist, dass sie bei dem Treffen Finanzsenator Stefan Evers als neuen Spitzenkandidaten vorschlagen. Endgültig darüber entscheiden muss der CDU-Landesvorstand. Alexander Zverev ist nur noch einen Sieg vom Wimbledon-Titel entfernt. Der Hamburger hat zum ersten Mal das Endspiel auf dem heiligen Rasen erreicht. Zverev gewann sein Halbfinale gegen den britischen Außenseiter Arthur Ferry.
3: Nach einem umkämpften ersten Satz hatte Zverev die Partie komplett im Griff und ließ seinem Gegner kaum noch eine Chance. Im Finale am Sonntag kann der Hamburger als erster deutscher Wimbledon-Sieger seit Michael Stich im Jahr 1991 Tennisgeschichte schreiben. Auf ihn wartet dann allerdings ein echter Brocken. Entweder Titelverteidiger Jannik Sinner oder Rekord-Grand-Slam-Sieger Novak Djokovic. Zverev selbst sagt, egal gegen wen, er glaubt an seine Chance. Zoe Tassovali, Sportredaktion.
1: Sie galt laut Tierpark Neumünster als älteste Eisbärin der Welt. Eisbärendame Larissa ist mit 36 Jahren gestorben. Altersbedingt habe sich der gesundheitliche Zustand des Tieres in den vergangenen Wochen verschlechtert. Da die Aussichten nicht gut gewesen seien, sei die Entscheidung getroffen worden, Larissa friedlich gehen zu lassen, teilte der Tierpark mit. Geboren wurde die Eisbärin 1990 im Zoo von Rotterdam. 2017 kam sie nach Neumünster. Das waren die Nachrichten mit Dirk Zeitler.
4: Das Wetter.
5: Der Tag geht trocken und angenehm zu Ende. In der Nacht gehen die Temperaturen runter auf 18 bis 13 Grad. Gucken wir dann aufs Wochenende. Der Samstag wird wieder richtig schön warm mit ganz, ganz viel Sonne. Das Ganze bei Temperaturen zwischen 29 und 33 Grad. Kein Regen in Sicht.
4: NRW Verkehr.
5: Drei Meldungen habe ich noch. A2 Dortmund Richtung Hannover zwischen Feldheim und Rehren. 9 Kilometer eine Stunde nach einem Unfall. A44 Essen Richtung Mönchengladbach zwischen Düsseldorf Flughafen und Düsseldorf Messe Arena 2 Kilometer 35 Minuten plus. Und die A45 Gießen Richtung Hagen zwischen Lüdenscheid Nord und Hagen Süd 2 Kilometer 10 Minuten obendrauf. Gute Fahrt!
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5: Ich bin Vera Körber. Ich finde, zum Licht ausmachen ist es noch ein bisschen früh heute. Ne? Macht euch einen schönen Abend. Musikalisch machen wir das Licht jetzt aber aus mit Turn the Lights Off.

0: gesagt, nö, gar nicht, das waren wir nicht. 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
1: Einlass, Befragung, Polizei.
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0: Eben, sagen alle. Und dann heißt es am Ende doch auch...
1: Da sieht man mal wieder. Verbrechen lohnt sich nicht.
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0: Das Wetter.
1: Nach einem schönen, lauen Sommerabend kommt dann irgendwann eine etwas kühlere Nacht, 18 bis 13 Grad. Aber es bleibt weiterhin trocken. Und wenn wir uns dann das Wochenende angucken, das wird wieder richtig schön sommerlich mit 29 bis 33 Grad. Ganz viel Sonne, wie gesagt. Kein Wölkchen am Himmel, kein Regen in Sicht. Läuft.
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1: Hier braucht ihr mindestens 10 Minuten länger. A2 Dortmund Richtung Hannover zwischen Veltheim und Rehren 8 Kilometer, eine Stunde plus. A40 Essen Richtung Duisburg zwischen Mülheim Heimaterde und Mülheim Winkhausen 1 Kilometer, 10 Minuten plus. A43 Münster Richtung Recklinghausen zwischen Nottuln und Dömen Nord 2 Kilometer plus 12 Minuten. Und die A44 Essen Richtung Mönchengladbach zwischen Düsseldorf Flughafen und Düsseldorf Messe Arena 1 Kilometer, Viertelstunde obendrauf. Kommt gut an.
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1: Wir machen mit Vollgas weiter an diesem Freitagabend mit L King und X's and O's. Ich bin Vera Körber, wünsche euch einen schönen Freitagabend und einen schönen Start ins Wochenende. 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

0: Ganz einfach romantisch. Bryan Adams und Everything I Do. Aber ich wäre nicht Vera Körber, wenn ich das nicht ganz locker wieder mit meinem Hintern einreißen könnte, diese romantische Stimmung. Es war herrlich. Ich habe ja noch nie so viele verwirrte Menschen auf einem Haufen gesehen wie diese Woche im Morgenmagazin, als Rapperin Ike Melda aufgetreten ist. Es war großartig und das kann unser Experte für gute Laune und schlechte Trends natürlich auch nicht vernachlässigen.
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3: Ja, nee, ist klar. Da war mal was los im ZDF-Morgenmagazin. Die haben Nerven. Alle, die Rapperin Ike Melda noch nicht kannten, wurden, sagen wir mal, auf sportliche Art mit dem originellen Vortrag dieser sympathischen Berlinerin vertraut gemacht. Ike Meldas Song Fußballmänner, der ist so ein bisschen anders, als wir unsere Hymnen auf unsere Fußballhelden kennen. Achtung, ich singe es. Fußballmänner, alles Penner, Bierbauch, Bratwurst, Leckerschmecker, Lattenkracher, Mertesacker, Tiki-Taka in dem Tanker. Ja, Leute, das ist mal ein Text, hä? Da sitzt man schon mal 2 Minuten, um so eine Komposition auf die Reise zu kriegen. Ich kann mir nicht helfen, aber irgendwie bin ich Ike Melda-Fan. Für mich ruft das alles nach einem stimmungsvollen Auftritt im Fernsehgarten. Ja, wacker, wacker, hey. Nach Ike Melda kommen dann natürlich wieder die Amigos mit ihrem Smash-Hit. Du bist der helle Wahnsinn.
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1: Ich bin Dirk Zeitler. Das Gesundheitssparpaket der Bundesregierung kann in Kraft treten. Nach dem Bundestag hat es auch den Bundesrat passiert. Ein Antrag, den Vermittlungsausschuss anzurufen, fand in der Länderkammer keine Mehrheit.
2: Es kam zwar viel Kritik aus den Ländern, die etwa befürchten, dass viele Krankenhäuser pleite gehen. Trotzdem gab es am Ende grünes Licht für das Sparpaket. Mit Schmerzen, sagt Bayerns Ministerpräsident Söder, aber es bremse die Kostenentwicklung und sorge für stabile Beiträge. Geplant ist, dass Praxen, Kliniken, Apotheken und auch die Pharmabranche weniger Geld ausgeben. Gleichzeitig müssen aber auch die gesetzlich Versicherten mit mehr Zuzahlungen und weniger Leistungen rechnen. Das Paket sorgt seit Wochen für Proteste. Hausärzte etwa sprechen von wahllosen Kürzungen und warnen vor längeren Wartezeiten. Thomas Brock, Nachrichtenredaktion.
1: US-Präsident Trump hat das Ende der Waffenruhe im Irankrieg bekräftigt. Die Vereinigten Staaten hätten dem Iran unmissverständlich klargemacht, dass die Waffenruhe vorbei sei, schrieb er auf der Plattform Truth Social. Zugleich ließ er die Tür für Gespräche weiter offen. Trump schrieb dazu konkret, Teheran habe um die Fortführung von Gesprächen gebeten. Man habe dem zugestimmt. Gut zwei Monate vor der Wahl zum Abgeordnetenhaus tauscht die Berliner CDU ihren Spitzenkandidaten aus. Nach dem Rückzug von Kai Wegner soll Finanzsenator Stefan Evers übernehmen. Darauf haben sich die CDU-Kreisvorsitzenden der Hauptstadt geeinigt. Endgültig darüber entscheiden muss der CDU-Landesvorstand. Evers soll noch dem Willen der Kreisvorsitzenden kommissarisch auch CDU-Landeschef werden. Zum Sport. Alexander Zverev ist nur noch einen Sieg vom Wimbledon-Titel entfernt. Der Hamburger hat zum ersten Mal das Endspiel auf dem heiligen Rasen erreicht. Zverev gewann sein Halbfinale gegen den britischen Außenseiter Arthur Ferry.
3: Nach einem umkämpften ersten Satz hatte Zverev die Partie komplett im Griff und ließ seinem Gegner kaum noch eine Chance. Im Finale am Sonntag kann der Hamburger als erster deutscher Wimbledon-Sieger seit Michael Stich im Jahr 1991 Tennisgeschichte schreiben. Zverev selbst sagt, er glaubt an seine Chance. Zoe Tassovali, Sportredaktion.
1: Im Endspiel am Sonntag trifft Zverev dann auf den Titelverteidiger Jannik Sinner.
0: Das waren die Nachrichten mit Dirk Zeitler.
4: Das Wetter.
5: Da kommt ein sehr, sehr sommerliches und warmes Wochenende auf uns zu. Aber gucken wir erst noch mal auf die Nacht. Da gehen die Temperaturen natürlich ein bisschen runter. 18 bis 13 Grad, aber es bleibt meist trocken. Apropos trocken, so sieht auch das Wochenende aus mit wirklich heißen Temperaturen. 29 bis 33 Grad, keine Wolken in Sicht. Regen also natürlich schon mal gar nicht. Also ein Wochenende zum Relaxen.
0: NRW Verkehr.
5: Noch drei Meldungen. A2 Dortmund Richtung Hannover zwischen Feldheim und Rehren 7 Kilometer, eine Stunde plus. A40 Essen Richtung Duisburg zwischen Mülheim, Heimat, Erde und Winkhausen 1 Kilometer, 10 Minuten plus. Und zum Schluss noch die A43 Münster Richtung Recklinghausen zwischen Nordholm und Böhmen Nord 2 Kilometer. Da braucht ihr 20 Minuten länger. Allen unterwegs eine gute Fahrt.
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5: Schönen guten Abend, ich bin Vera Körber. Kommt gut Richtung Wochenende.

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0: trauen mich ja gar nicht zu sagen, ne? Aber seien wir ehrlich, Männer sind doch schon längst nicht mehr so männlich wie früher. Das kommt nicht von mir, im Übrigen. Es ist aber wirklich so. Es ist eine steile These, aber es stimmt, Männer haben nämlich immer weniger Testosteron. Kollege Robert Janz, wir reden jetzt nicht von irgendwelchen unangenehmen Rumgehampel von Männern, sondern es ist wirklich ein medizinisches Problem.
1: Genau, das ist kein ideologisches Blabla, so nach dem Motto, Männer sind unmännlich, wenn sie nicht oberkörperfrei durch den Discounter laufen, sondern es geht um ein hormonelles Problem. Für eine Studie wurde bei über 118.000 Männern über Jahre hinweg der Testosteronwert gemessen. Ergebnis, die Werte sind in den letzten 50 Jahren etwa um die Hälfte gesunken.
0: Das klingt jetzt erstmal fehl. Was sind die Ursachen?
1: Naja, die Gründe sind komplex, aber mehrere Faktoren werden immer wieder genannt. Das sind einmal Chemikalien, denen wir im Alltag immer wieder begegnen, wie zum Beispiel Weichmacher. Dann ein Riesenproblem sind auch Übergewicht, Stoffwechselkrankheiten wie Diabetes und ganz einfach der Lebensstil von vielen Menschen. Also zu wenig Bewegung, Stress, zu wenig Schlaf und zu viel Alkohol.
0: Und das hat alles Auswirkungen.
1: Genau, weniger sexuelle Lust, weniger Fruchtbarkeit, erhöhte Gefahr für Herz-Kreislauf-Erkrankungen, aber auch ein höheres Risiko für Osteoporose zum Beispiel. Also alles uncoole Sachen. Bei Testosteronmangel hilft übrigens auch ein Arztbesuch, um das mal abzuklären. Von irgendwelchen künstlichen Präparaten in Eigenregie sollte man aber besser die Finger lassen. Was besser ist, hat Arzt Dr. Christoph Specht bei NTV gesagt.
2: Bewegung ist ganz entscheidend. Muskelaufbau. Also tatsächlich Krafttraining, auch das Verlieren von Gewicht, was ja meistens damit einhergeht, mit einer besseren Lebensführung, mit einer ausgewogenen Ernährung.
1: Und dann wird es auch wieder besser mit dem Testosteron.
0: Gut, ich finde, alles, was dieser Arzt da gesagt hat, ist vielleicht wichtig für alle Menschen, so grundsätzlich. Danke, Robert Janz, für die Infos.
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0: Das Wetter.
1: Der Sommer ist in vollem Gange. Es wird wieder ein richtig heißes Wochenende. Ich hoffe, ihr habt schon alle Getränke kalt gestellt. Denn heute Nacht könnt ihr die jetzt auch nicht vor die Tür zum Abkühlen stellen. 13 bis 18 Grad heute Nacht immer noch. Und dann gucken wir uns doch den Samstag und den Sonntag an. Richtig heiß. 29 bis 33 Grad. Dazu ganz, ganz viel Sonne. Kaum ein Wölkchen in Sicht. Regen schon mal gar nicht. Also ich sag ja, Sommer pur.
0: NRW Verkehr.
1: Noch zwei Meldungen. A2 Dortmund Richtung Hannover zwischen Feldheim und Rehren 6 Kilometer 50 Minuten plus. Und die A43 Münster Richtung Recklinghausen zwischen Nottuln und Dulmen Nord 2 Kilometer plus 24 Minuten. Kommt gut an.
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1: Ich bin Vera Körber. Es gibt ein Motto, das gilt zu jeder Tages- und Nachtzeit. Und das hat Leonie jetzt für euch. Don't worry. Schönen Abend.

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0: Nico Santos und Ray of Light. Ach, da denkst du dir, schön, ich habe Urlaub gebucht und dann geht das bald los. Und dann auf einmal... Ja, merkst du, was er alles noch so machen muss, ne? Ja, in manchen Bundesländern laufen ja schon die Sommerferien. In Berlin, Brandenburg und Hamburg geht's los. Bei uns ist es dann am 20. Juli soweit. Das heißt, ihr habt bestimmt auch noch viel zu erledigen und fertig zu kriegen, bis es in Urlaub geht, oder? Oder nicht?
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1: Ich bin David Riemer. Die Gesundheitsreform der schwarz-roten Koalition ist beschlossen. Bundestag und Bundesrat haben grünes Licht für das Sparpaket gegeben. Damit sollen die Krankenkassenbeiträge möglichst stabil bleiben. Für gesetzlich Versicherte bedeutet das höhere Zuzahlungen und Einschnitte bei einzelnen Leistungen.
2: Die Reaktionen fallen entsprechend heftig aus. Ärzteverbände sprechen von wahllosen Kürzungen und warnen vor längeren Wartezeiten in den Praxen. Die Opposition befürchtet unter anderem finanzielle Probleme für Krankenhäuser. Die Bundesregierung hält dagegen. Ohne die Reform würden die Krankenkassenbeiträge im kommenden Jahr deutlich steigen. Künftig sollen unter anderem die kostenlose Mitversicherung von Ehepartnern eingeschränkt und homöopathische Leistungen auf Kassenkosten gestrichen werden. Zoe Tassovali, Nachrichtenredaktion.
1: Die erneuten Spannungen zwischen den USA und dem Iran lassen die Spritpreise weiter steigen. Wie der ADAC mitteilte, kostete Diesel zum ersten Mal seit Mitte Mai im bundesweiten Tagesdurchschnitt wieder mehr als 2 Euro pro Liter.
3: Auch wenn die Spritpreise weiter unter denen vor dem Tankrabatt liegen, dass erneut die 2-Euro-Schwelle überschritten wurde, hat auch psychologische Effekte. Um mehr als 6 Cent stieg der Dieselpreis im Schnitt seit Anfang der Woche. Bei Super E10 waren es 4 Cent je Liter. Der wieder aufgeflammte Streit zwischen den USA und dem Iran um die wichtige Straße von Hormuz könnte die Lage weiter verschärfen. Auch der Ölpreis hat seit Wochenbeginn ein gutes Stück angezogen. Diana Kramer, Nachrichtenredaktion.
1: Nach einem Böschungsbrand bleibt die wichtige Bahnstrecke zwischen Düsseldorf und Köln bis auf Weiteres gesperrt. Das sagt ein Bahnsprecher. Im Nah- und Fernverkehr kommt es deshalb zu Umleitungen und Verspätungen. Nach Konzernangaben hat am Vormittag an 2 Stellen die Böschung gebrannt. Die Feuerwehr habe die Brände zwar gelöscht, allerdings habe das Feuer Schäden an den Schienen angerichtet, sodass auf dem Streckenabschnitt keine Züge fahren könnten. Zum Tennis. Titelverteidiger Jannik Sinner ist der Gegner von Alexander Zverev im Endspiel von Wimbledon. Der italienische Tennis-Weltranglisten-Erste setzte sich im 2. Halbfinale des Rasenklassikers in London gegen den serbischen Rekord-Grand-Slam-Sieger Novak Djokovic durch. Am Sonntag spielen Zverev und Sinner um den Titel. Für einen Triumph und seinen 2. Grand-Slam-Titel muss Zverev damit nach 9 Niederlagen in Serie erstmals wieder gegen Sinner gewinnen. Das waren die Nachrichten mit David Riemer.
0: Das Wetter.
4: Der Tag geht trocken und angenehm zu Ende. In der Nacht gehen die Temperaturen runter auf 18 bis 13 Grad. Gucken wir dann aufs Wochenende. Der Samstag wird wieder richtig schön warm mit ganz, ganz viel Sonne. Das Ganze bei Temperaturen zwischen 29 und 33 Grad. Kein Regen in Sicht.
0: NRW Verkehr.
4: Noch 3 Meldungen. A2 Dortmund Richtung Hannover zwischen Feldheim und Rehren 5 Kilometer, 50 Minuten plus. Nochmal A2, jetzt Hannover Richtung Dortmund zwischen Beckum und Hamm-Üntrop 2 Kilometer und 10 Minuten obendrauf. Und zum Schluss noch die A4 Köln Richtung Aachen zwischen Köln-Klettenberg und dem Kreuz Kerpen 4 Kilometer 13 Minuten plus. Gute Fahrt.
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4: Hallo, wir gehen ab in die 80er jetzt mit Ray Parker Jr. und den Ghostbusters. Ich bin Vera Körber. Schönen Freitagabend wünsche ich euch und natürlich auch einen schönen Start in ein richtig sommerliches Wochenende.

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0: offizielle WM-Song Shakira und Burna Boy mit Dai Dai. Was für eine Horrorvorstellung. Es geht ums Thema Fliegen. Ich fliege eh nicht so gerne, ne? Also ich habe keine Flugangst, aber ach, so richtig doll finde ich es auch nicht. Und wenn ich mir dann vorstelle, dass neben mir so eine Fensterscheibe während des Fluges zerplatzt, ja, mich könntest du einweisen. Ne? Also auf jeden Fall wäre ich ohnmächtig geworden. Das ist tatsächlich passiert auf dem Weg von Thessaloniki nach Deutschland. Die Passagiere haben gesagt, ja, man hätte da so einen Knall gehört. Und dann ist eben das Fenster kaputt gegangen. So, jetzt saß ja jemand an dem Fenster und der wurde fast aus der Maschine gerissen. Also Kopf und Schultern hätten schon aus dem Fenster geragt und andere Passagiere haben den dann tatsächlich zurückgezogen. Dann fielen natürlich die Sauerstoffmasken runter und. Dann hat der Pilot den Flug abgebrochen. Der betroffene Passagier ist jetzt in einem Krankenhaus mittlerweile. Nochmal, was für ein Horror, ne? Bitte auch immer während des Fluges angeschnallt bleiben. Ja, wäre mir ein wichtiges Anliegen jetzt.
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0: Das Wetter.
1: Nach einem schönen, lauen Sommerabend kommt dann irgendwann eine etwas kühlere Nacht, 18 bis 13 Grad. Aber es bleibt weiterhin trocken. Und wenn wir uns dann das Wochenende angucken, das wird wieder richtig schön sommerlich mit 29 bis 33 Grad. Ganz viel Sonne, wie gesagt. Kein Wölkchen am Himmel, kein Regen in Sicht. Läuft.
0: NRW Verkehr.
1: Zwei Meldungen noch. A2 Dortmund Richtung Hannover zwischen Veltheim und Rehren. 5 Kilometer, 47 Minuten plus. Und die A4 Köln Richtung Aachen zwischen dem Kreuz Köln Süd und Köln Eiffeltor. 1 Kilometer stockend, 10 Minuten länger. Kommt gut an.
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1: Hallo, einen schönen Abend wünsche ich euch und ein schönes Wochenende mit mir. Ich bin Vera Körber und das hier ist Alex Warren mit Fever Dream.

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0: Balkon, kein Garten, kein Pool. Ja, es gibt solche Menschen. Ich bin zum Beispiel eine davon. Ne? So, und bei diesem heißen Wetter muss ich natürlich auch überlegen, wohin? Ja, an See am besten. Aber an welchen? Das hört ihr natürlich immer bei uns.
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1: Was können wir da machen?
3: Also man kann Aquaclimben gehen auf dem Klettergerüst oder Stand-Up-Paddeln auf dem See.
5: Schwimmen und sich erholen.
6: Ein Angelverein ist schräg gegenüber. Ja, und ansonsten kann man super joggen gehen und im Wald was machen.
1: Kann ich meine Kids mitbringen?
5: Also ich denke schon, ich habe Kinder. Meine Kinder sind jetzt groß, aber wenn ich das sehe, die haben hier einen Wasserpark, ne, einen Spielplatz.
3: Der See ist schon groß, aber trotzdem relativ übersichtlich. Also man hat einen relativ guten Blick auf Kinder. Und unten am See ist auch so ein Sprungbrett und das ist relativ nah am Rand. Also ich glaube, das ist schon gut für Kinder.
6: Und es gibt auch extra so einen kleinen Nichtschwimmerbereich, wo es halt nicht ganz so tief ist, wo Kinder halt auch gut schwimmen können. 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
1: Treffen wir uns zum Essen oder nur für Drinks?
3: Wir treffen uns zu Essen und Drinks und Küchenchef Daniel weiß, was am besten geht.
7: Also Pommes natürlich, Currywurst Pommes, gar keine Frage. Fritten NRW geht bei uns auch gut. Das ist die mit Sour Cream, mit Tomatenwürfel und mit Guacamole. 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Ein frisch gezapftes Weizen, helles, ein Radler direkt vom Fass oder auch ein Pilz natürlich. Ja, und dabei ein Blick auf den See. Ich würde sagen, besser geht's nicht, oder?
1: Können wir da chillen?
3: Kann man, wenn es nicht zu voll ist, perfekt. Ist es zu voll, ist es etwas lauter, aber ansonsten ist das echt toll hier.
5: Ja, ich denke mal, das ist eine Oase im Ruhrgebiet und das hat man selten. Und hier der Ternscher See, wenn man sich das anguckt, das ist eine kleine, eingeschworene Gemeinschaft.
1: Ist es ein Match?
3: Also ich würde sagen, schon Match. Im Sommer bin ich ja auch sehr oft mit Freunden, das ist schon cool hier.
8: Ein Match. Wir kommen regelmäßig hin, wir finden es immer toll.
3: Perfekt Match.
9: Ich sage immer perfekt. Was Besseres gibt's nicht.
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1: Ich bin David Riemer. Das Gesundheitssparpaket der Bundesregierung kann in Kraft treten. Nach dem Bundestag hat es auch den Bundesrat passiert. Ein Antrag, den Vermittlungsausschuss anzurufen, fand in der Länderkammer keine Mehrheit.
2: Es kam zwar viel Kritik aus den Ländern, die etwa befürchten, dass viele Krankenhäuser pleite gehen. Trotzdem gab es am Ende grünes Licht für das Sparpaket. Mit Schmerzen, sagt Bayerns Ministerpräsident Söder, aber es bremse die Kostenentwicklung und sorge für stabile Beiträge. Geplant ist, dass Praxen, Kliniken, Apotheken und auch die Pharmabranche weniger Geld ausgeben. Gleichzeitig müssen aber auch die gesetzlich Versicherten mit mehr Zuzahlungen und weniger Leistungen rechnen. Das Paket sorgt seit Wochen für Proteste. Hausärzte etwa sprechen von wahllosen Kürzungen und warnen vor längeren Wartezeiten. Aus Berlin Thomas Brockt.
1: US-Präsident Donald Trump hat das Ende der Waffenruhe im Iran-Krieg bekräftigt. Die Vereinigten Staaten hätten dem Iran unmissverständlich klargemacht, dass die Waffenruhe vorbei sei, schrieb er auf der Plattform True Social. Gleichzeitig ließ er die Tür für Gespräche weiter offen. Trump schrieb dazu konkret, Teheran habe um eine Fortführung von Gesprächen gebeten. Gut zwei Monate vor der Wahl zum Abgeordnetenhaus tauscht die Berliner CDU ihren Spitzenkandidaten aus. Nach dem Rückzug von Kai Wegner soll Finanzsenator Stefan Evers übernehmen. Darauf haben sich die CDU-Kreisvorsitzenden der Hauptstadt geeinigt, teilte die Fraktion am Rande eines Treffens am Abend mit. Am Nachmittag hatte Berlins regierender Bürgermeister Wegner seinen Rückzug von der Spitzenkandidatur für die Wahl am 20. September angekündigt. Zum Fußball. Jetzt wird verhandelt. Die DFB-Spitze ist auf dem Weg nach New York. Dort erwartet sie Jürgen Klopp zu den angekündigten Gesprächen über den Bundestrainerjob.
3: Grundsätzlich wissen Jürgen Klopp und der DFB, ja, wir wollen. Jetzt geht's zum einen sicherlich um Kompetenzen, auch um das Team um den neuen Bundestrainer herum, wobei ja schon klar ist, dass Sportdirektor Rudi Völler weitermachen soll und will. Und dann geht's natürlich auch ums Geld, um Klopps Gehalt, klar, und um eine mögliche Ablöse für Red Bull, wo der DFB-Wunschkandidat ja noch bis 2029 unter Vertrag steht. Thomas Thonfeld, Sport. Redaktion.
1: Allerdings scheinen mit Red Bull eventuell anstelle einer Ablösesumme auch andere Modelle denkbar. Das waren die Nachrichten mit David Riemer.
4: Das Wetter.
5: Da kommt ein sehr, sehr sommerliches und warmes Wochenende auf uns zu. Aber gucken wir erst noch mal auf die Nacht. Da gehen die Temperaturen natürlich ein bisschen runter. 18 bis 13 Grad, aber es bleibt meist trocken. Apropos trocken, so sieht auch das Wochenende aus mit wirklich heißen Temperaturen. 29 bis 33 Grad. Keine Wolken in Sicht. Regen also natürlich schon mal gar nicht. Also ein Wochenende zum Relaxen.
4: NRW Verkehr.
5: Das sieht gut aus. Von den Autobahnen ist mir aktuell nichts gemeldet. Ihr habt also freie Fahrt, kommt sicher an.
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5: Hallo, schönen Freitagabend wünsche ich euch. Ich bin Vera Körber, kommt gut in Richtung Wochenende jetzt mit der aktuellen von Kygo. Save my love.

0: Jennifer Lopez, If You Had My Love. Einen schönen Abend wünsche ich euch. Jetzt müssen wir aber ganz, ganz weit zurück und mal ein bisschen in unserem Gedächtnis kramen.
1: Müssen wir noch sehr weit ziehen?
2: Das weiß ich, wenn ich es sehe.
1: Aber den Kindern wird es zu viel und ich habe offen gestanden auch keine große.
2: Das wird sich schon widerlegen.
0: So, spätestens jetzt mit der Melodie dürfte das bei vielen Erinnerungen wecken. Erinnerungen an die Kindheit. Diese Familie gehörte ja über Jahre zum Sonntagnachmittag wie Kaffee und Kuchen, ist klar. Die Serie dazu war natürlich Unsere kleine Farm. Und da so ziemlich alles recycelt wird, was mal erfolgreich war, gibt es natürlich jetzt eine Neuauflage von Unsere kleine Farm. Und zwar bei Netflix. Und natürlich hat Jörg Albrecht die Serie gecheckt.
3: Vor langer, langer Zeit verließen Pa und Ma und Mary und Laura ihr Haus in den Big Woods von Wisconsin.
4: So hört es sich an, wenn Laura Ingalls von ihrer Familie erzählt, die vor 150 Jahren einen Neuanfang wagt und ihr Glück im mittleren Westen der USA sucht. Und so klang das damals.
5: Hätte ich ein Tagebuch gehabt, hätte ich hineingeschrieben, wie das damals war, als wir von unserem kleinen Haus in den Wäldern fortgingen, um nach Westen zu ziehen, ins Indianergebiet.
4: Sagt man natürlich heute nicht mehr, was weshalb wir jetzt solche Sätze hören im Remake von Unsere kleine Farm.
6: Ma, sieh da! Eine indigene Puppe, oder?
4: Mal abgesehen vom sprachlichen Upgrade ist vieles beim Alten. Manche Szenen sind nahezu identisch wie die, wenn der Planwagen der Ingalls beim Überqueren eines Flusses unterzugehen droht. Oder aber der treue Familienhund verschwunden ist. Aller Anfang ist bekanntermaßen schwer. Der von Familie Ingalls auf ihrem kleinen Stück Land, mitten im Nirgendwo, ist es aber ganz besonders. Die Sorgen nehmen überhand. Kein Geld, kein Dach überm Kopf, eine unerwartete Schwangerschaft, Wölfe in der Nähe und Indianer. Ich meine natürlich Indigene, denen das Land gehört.
7: Es sind schon ganze Familien hier draußen erfroren oder verhungert.
4: Eine Serie wie aus einer anderen Zeit. Das war Unsere kleine Farm schon vor 50 Jahren. Und das ist die Neuauflage erst recht. Das ist so unzeitgemäß angesichts der ganzen Krimi-, Superhelden- und Young-Adult-Serien, dass es schon wieder cool ist. Auf über 200 Episoden kam die alte Serie. Jetzt sind es erst einmal 8 Folgen.
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0: Das Wetter.
1: Der Sommer ist in vollem Gange. Es wird wieder ein richtig heißes Wochenende. Ich hoffe, ihr habt schon alle Getränke kalt gestellt. Denn heute Nacht könnt ihr die jetzt auch nicht vor die Tür zum Abkühlen stellen. 13 bis 18 Grad heute Nacht immer noch. Und dann gucken wir uns doch den Samstag und den Sonntag an. Richtig heiß. 29 bis 33 Grad. Dazu ganz, ganz viel Sonne. Kaum ein Wölkchen in Sicht. Regen schon mal gar nicht. Also ich sag ja, Sommer pur.
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1: Das ist alles frei auf den Autobahnen, also nichts los. Ich wünsche euch eine gute und vor allem sichere Fahrt.
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1: Hallo, kommt gut in Richtung Nacht mit mir. Ich bin Vera Körber. Das hier ist Nickelback. 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

0: schwer was los kürzlich in Viersen. Ein sehr kurioser Fall, den die Polizei da aufklären muss. Es geht um zwei Männer, die vielleicht einen Roller geklaut haben. Vielleicht aber auch nicht. Es ist eine sehr schwierige Frage. Ich glaube, die kann nur einer lösen.
1: Kommissar 00 Schneider.
0: Aber die vielleicht einen Roller geklaut haben. Vielleicht

0: Aber gesagt, nö, gar nicht, das waren wir nicht. Und jetzt muss die Polizei herausfinden, ob das wirklich stimmt. Also ich würde ja jetzt einfach mal mit dem Bengel da bei diesem Verkäufer vorstellig werden.
1: Einlass, Befragung, Polizei.
0: Also ihr merkt schon, liebe Polizei, ihr braucht auf jeden Fall Kommissar Schneider.
2: Ich habe noch nie solch einen willensstarken und unerbittlichen Kriminalist erlebt wie ihn.
0: Eben, sagen alle. Und dann heißt es am Ende doch auch...
1: Da sieht man mal wieder. Verbrechen lohnt sich nicht.

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1: Ich bin David Riemer. Die Gesundheitsreform der schwarz-roten Koalition ist beschlossen. Bundestag und Bundesrat haben grünes Licht für das Sparpaket gegeben. Damit sollen die Krankenkassenbeiträge möglichst stabil bleiben. Für gesetzlich Versicherte bedeutet das höhere Zuzahlungen und Einschnitte bei einzelnen Leistungen.
2: Die Reaktionen fallen entsprechend heftig aus. Ärzteverbände sprechen von wahllosen Kürzungen und warnen vor längeren Wartezeiten in den Praxen. Die Opposition befürchtet unter anderem finanzielle Probleme für Krankenhäuser. Die Bundesregierung hält dagegen. Ohne die Reform würden die Krankenkassenbeiträge im kommenden Jahr deutlich steigen. Künftig sollen unter anderem die kostenlose Mitversicherung von Ehepartnern eingeschränkt und homöopathische Leistungen auf Kassenkosten gestrichen werden. Zoe Tassovali, Nachrichtenredaktion.
1: Die erneuten Spannungen zwischen den USA und dem Iran lassen die Spritpreise weiter steigen. Wie der ADAC mitteilte, kostete Diesel zum ersten Mal seit Mitte Mai im bundesweiten Tagesdurchschnitt wieder mehr als 2 Euro pro Liter.
3: Auch wenn die Spritpreise weiter unter denen vor dem Tankrabatt liegen, dass erneut die 2-Euro-Schwelle überschritten wurde, hat auch psychologische Effekte. Um mehr als 6 Cent stieg der Dieselpreis im Schnitt seit Anfang der Woche. Bei Super E10 waren es 4 Cent je Liter. Der wieder aufgeflammte Streit zwischen den USA und dem Iran um die wichtige Straße von Hormuz könnte die Lage weiter verschärfen. Auch der Ölpreis hat seit Wochenbeginn ein gutes Stück angezogen. Diana Kramer, Nachrichtenredaktion.
1: Gut 2 Monate vor der Abgeordnetenhauswahl tauscht die Berliner CDU ihren Spitzenkandidaten aus. Finanzsenator Stefan Evers soll die Partei nun in den Wahlkampf führen. Am Nachmittag hatte der regierende Bürgermeister Kai Wegner überraschend seinen Rückzug als CDU-Spitzenkandidat bekannt gegeben. Wegner gab dem Druck nach, der durch die monatelangen Diskussionen über seine widersprüchlichen Angaben zu seinem Krisenmanagement während des großen Stromausfalls in der Hauptstadt Anfang des Jahres entstanden war. Spanien steht im Halbfinale der Fußball-WM. Der Europameister gewann das Viertelfinale gegen Belgien mit 2:1. Mikel Merino erzielte in der 88. Minute das Siegtor und schoss Spanien damit zum ersten WM-Halbfinale seit dem Titelgewinn vor 16 Jahren. Im Halbfinale trifft Spanien am kommenden Dienstag auf Frankreich.
4: Das Wetter. Tja, da liegt eine sehr angenehme Nacht vor uns. 11 bis 16 Grad, also Abkühlung ist gesichert. Nachher am Tag wird es dann wieder richtig sonnig. Wir bekommen keine Wolken und es erwärmt sich auf bis zu 33 Grad. Der Sonntag, der bleibt auch sehr sonnig. Da bekommen wir dann sogar 34 Grad.
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5: Zurzeit liegen uns keine Meldungen vor. Wir wünschen allen unterwegs gute Fahrt.
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4: Und damit hochoffiziell willkommen im Wochenende. Es ist Samstag, gerade gelandet erst der Samstag. Herzlich willkommen da drin. Malik Harris jetzt für euch mit Dreamer. I'm pretty sure I can take it.

0: Also mich hat es beinahe auch schon erwischt, dass ich von einem irgendwie erwischt worden wäre. Von so einem E-Roller-Fahrer. Die hörst du ja auch nicht. Und dann kommt die so angesaust. Keiner hat einen Helm auf. Ich frage mich immer, ist das alles so richtig? Muss das so sein? Und jetzt, ja, soll es offenbar auch darum gehen, wenn Unfälle mit E-Scootern passieren, dass man nicht auf den Kosten sitzen bleibt. Es soll sich nämlich einiges ändern. Der Bundestag hat spät in der Nacht die neuen Haftungsregeln beschlossen. José Nasciandi hat sich für uns damit mal genauer beschäftigt. José, was bedeutet die neue Regelung konkret für Menschen, die durch einen E-Roller verletzt worden oder einen Schaden erlitten haben?
1: Na, bisher wussten alle, die in einem Unfall mit einem E-Scooter verwickelt waren, aber nicht schuld waren, denn die mussten herausfinden, wer hat das Ding eigentlich gefahren. War der nicht zu finden, gab es auch keine Chance auf Schadenersatz. Jetzt können alle ihre Ansprüche auch gegen den Anbieter geltend machen, also gegen das Unternehmen, das diese E-Roller vermietet. Die Idee dahinter ist, wer mit den Fahrzeugen Geld verdient, der soll auch Verantwortung übernehmen für die Schäden, die damit angestellt werden können.
0: Es geht aber nicht nur um Unfälle während der Fahrt, sondern auch um abgestellte E-Roller, ne?
1: Ja, denn auch beim Abstellen gibt es eine neue Regel. Wenn ein E-Roller zum Beispiel einen Gehweg blockiert und jemand dadurch zu Schaden kommt, weil er oder sie drüber gestolpert ist, müssen Betroffene künftig nicht mehr nachweisen, wer genau den E-Roller falsch abgestellt hat. Auch hier kann man die Ansprüche künftig leichter auch gegen den Anbieter geltend machen. Der Hintergrund dieser ganzen Änderungen ist die Zahl der Unfälle mit E-Scootern. Die ist in den vergangenen Jahren deutlich gestiegen. Innerhalb von 4 Jahren hat sich die Zahl auf über 12.000 verdoppelt.
0: Mit der neuen Haftungsregel hat der Bundestag dafür gesorgt, dass nicht mehr die Unfallopfer das Nachsehen haben, sondern auch die E-Roller-Anbieter stärker in die Verantwortung genommen werden. Infos dazu von José Nasciandi und könnt ihr alles nachlesen nochmal bei uns auf der Homepage.

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0: Das Wetter.
1: Eine schöne Nacht ist das. Hier und da mal vielleicht eine Wolke, aber absolut niederschlagsfrei. Es kühlt angenehm ab. 11 bis 16 Grad, das heißt, da kann man sehr gut bei schlafen noch. Nachher wird es dann wieder richtig sonnig. 29 bis 33 Grad erwarten wir, kaum eine Wolke am Himmel und natürlich auch keinen Regen. Und auch der Sonntag wird schön warm mit bis zu 34 Grad und so geht es dann auch weiter.
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2: Zurzeit liegen uns keine Meldungen vor. Wir wünschen allen unterwegs gute Fahrt.
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1: Hallo, schöne Nacht mit uns. Absolute Frauenpower habe ich jetzt für euch. Gleich Miley Cyrus und vorher noch Olivia Dean. So easy to fall in love. Schönen Samstag.

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1: Ich bin David Riemer. Die Gesundheitsreform der schwarz-roten Koalition ist beschlossen. Bundestag und Bundesrat haben grünes Licht für das Sparpaket gegeben. Damit sollen die Krankenkassenbeiträge möglichst stabil bleiben. Für gesetzlich Versicherte bedeutet das höhere Zuzahlungen und Einschnitte bei einzelnen Leistungen.
2: Die Reaktionen fallen entsprechend heftig aus. Ärzteverbände sprechen von wahllosen Kürzungen und warnen vor längeren Wartezeiten in den Praxen. Die Opposition befürchtet unter anderem finanzielle Probleme für Krankenhäuser. Die Bundesregierung hält dagegen. Ohne die Reform würden die Krankenkassenbeiträge im kommenden Jahr deutlich steigen. Künftig sollen unter anderem die kostenlose Mitversicherung von Ehepartnern eingeschränkt und homöopathische Leistungen auf Kassenkosten gestrichen werden. Zoe Tassovali, Nachrichtenredaktion.
1: Die erneuten Spannungen zwischen den USA und dem Iran lassen die Spritpreise weiter steigen. Wie der ADAC mitteilte, kostete Diesel zum ersten Mal seit Mitte Mai im bundesweiten Tagesdurchschnitt wieder mehr als 2 Euro pro Liter.
3: Auch wenn die Spritpreise weiter unter denen vor dem Tankrabatt liegen, dass erneut die 2-Euro-Schwelle überschritten wurde, hat auch psychologische Effekte. Um mehr als 6 Cent stieg der Dieselpreis im Schnitt seit Anfang der Woche. Bei Super E10 waren es 4 Cent je Liter. Der wieder aufgeflammte Streit zwischen den USA und dem Iran um die wichtige Straße von Hormuz könnte die Lage weiter verschärfen. Auch der Ölpreis hat seit Wochenbeginn ein gutes Stück angezogen. Diana Kramer, Nachrichtenredaktion.
1: Gut 2 Monate vor der Abgeordnetenhauswahl tauscht die Berliner CDU ihren Spitzenkandidaten aus. Finanzsenator Stefan Evers soll die Partei nun in den Wahlkampf führen. Am Nachmittag hatte der regierende Bürgermeister Kai Wegner überraschend seinen Rückzug als CDU-Spitzenkandidat bekannt gegeben. Wegner gab dem Druck nach, der durch die monatelangen Diskussionen über seine widersprüchlichen Angaben zu seinem Krisenmanagement während des großen Stromausfalls in der Hauptstadt Anfang des Jahres entstanden war. Spanien steht im Halbfinale der Fußball-WM. Der Europameister gewann das Viertelfinale gegen Belgien mit 2:1. Mikel Merino erzielte in der 88. Minute das Siegtor und schoss Spanien damit zum ersten WM-Halbfinale seit dem Titelgewinn vor 16 Jahren. Im Halbfinale trifft Spanien am kommenden Dienstag auf Frankreich.
4: Das Wetter. Das ist eine Nacht, die wir sehr gut aushalten können. 11 bis 16 Grad, also die Hitze können wir aus der Wohnung lassen und sehr gut dabei schlafen. Und dabei gibt es kaum eine Wolke am Himmel, wenn ihr gerade noch unterwegs seid. Nachher wird es dann richtig warm, sonnig, bis zu 33 Grad. Und der Sonntag wird auch richtig sonnig mit bis zu 34 Grad. Und das geht dann auch erstmal in der kommenden Woche so weiter.
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5: Zurzeit liegen uns keine Meldungen vor. Wir wünschen allen unterwegs gute Fahrt.
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4: Hallo, schöne Nacht mit uns und in den 90ern, in den späten 90ern war das ein Riesenhit und es war auch irgendwie so ein bisschen das Comeback von ihr. Cher. Ihr kompletter Gesang wurde durch den Computer gejagt mit so einem Flanger-Effekt drauf. Klang ein bisschen so, als ob sie die Nase wieder operiert hatte. Hier ist sie jetzt mit Belle.

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0: Das Wetter.
1: Tja, da liegt eine sehr angenehme Nacht vor uns. 11 bis 16 Grad, also Abkühlung ist gesichert. Nachher am Tag wird es dann wieder richtig sonnig. Wir bekommen keine Wolken und es erwärmt sich auf bis zu 33 Grad. Der Sonntag, der bleibt auch sehr sonnig. Da bekommen wir dann sogar 34 Grad.
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2: Zurzeit liegen uns keine Meldungen vor. Wir wünschen allen unterwegs gute Fahrt.
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1: Ja, dieser Samstag verspricht ja wieder ein sehr, sehr heißer Samstag zu werden mit bis zu 33 Grad. Sonntag dann sogar 34 Grad. Aber das Gute ist, nachts können wir derzeit durchatmen. 11 bis 16 Grad aktuell nur.

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1: Ich bin David Riemer. Die Gesundheitsreform der schwarz-roten Koalition ist beschlossen. Bundestag und Bundesrat haben grünes Licht für das Sparpaket gegeben. Damit sollen die Krankenkassenbeiträge möglichst stabil bleiben. Für gesetzlich Versicherte bedeutet das höhere Zuzahlungen und Einschnitte bei einzelnen Leistungen.
2: Die Reaktionen fallen entsprechend heftig aus. Ärzteverbände sprechen von wahllosen Kürzungen und warnen vor längeren Wartezeiten in den Praxen. Die Opposition befürchtet unter anderem finanzielle Probleme für Krankenhäuser. Die Bundesregierung hält dagegen. Ohne die Reform würden die Krankenkassenbeiträge im kommenden Jahr deutlich steigen. Künftig sollen unter anderem die kostenlose Mitversicherung von Ehepartnern eingeschränkt und homöopathische Leistungen auf Kassenkosten gestrichen werden. Zoe Tassovali, Nachrichtenredaktion.
1: Kai Wegner zieht die Reißleine. Nach monatelanger Kritik verzichtet Berlins regierender Bürgermeister auf eine weitere Spitzenkandidatur für die CDU bei der Abgeordnetenhauswahl im September. Er will aber bis zur Wahl noch regierender Bürgermeister bleiben.
3: Am Ende ist der Druck dann doch zu groß geworden. Es geht vor allem um Wegners Krisenmanagement beim großen Stromausfall in Berlin Anfang des Jahres. Er spielte an dem Tag, als es losging, Tennis, verschwieg das aber erst einmal. Und auch danach gab es immer wieder Ungereimtheiten, wann er sich denn nun wirklich um den Blackout kümmerte. Viel Vertrauen ging verloren, die Umfragewerte der CDU rauschten nach unten. Wer nun stattdessen im September bei der Wahl antritt, ist noch nicht bekannt. Wegner selbst will auch den Landesvorsitz in der Berliner CDU aufgeben. Aus Berlin, Thomas Brockt.
1: Die Feuerwehr ist in Nürnberg wegen eines großen Waldbrandes im Einsatz. Ein Campingplatz und ein Open-Air-Konzert in der Nähe des Messegeländes seien vorsorglich geräumt worden, sagte ein Polizeisprecher. Über Verletzte ist bisher nichts bekannt. Menschen sind laut Polizei derzeit nicht in Gefahr. Die Brandursache ist noch unklar. Die Waldbrandgefahr ist in Franken wegen der Trockenheit groß. Spanien hat bei der Fußball-WM Belgien mit 2:1 geschlagen und steht im Halbfinale. Mikel Merino erzielte in der 88. Minute das Siegtor und schoss Spanien damit zum ersten WM-Halbfinale seit dem Titelgewinn vor 16 Jahren. Im Halbfinale trifft Spanien am kommenden Dienstag auf Frankreich. Spanien mit der besten Defensive des Turniers trifft dann auf die beste Offensive.
4: Das Wetter. Eine schöne Nacht ist das. Hier und da mal vielleicht eine Wolke, aber absolut niederschlagsfrei. Es kühlt angenehm ab. 11 bis 16 Grad, das heißt, da kann man sehr gut bei schlafen noch. Nachher wird es dann wieder richtig sonnig. 29 bis 33 Grad erwarten wir. Kaum eine Wolke am Himmel und natürlich auch keinen Regen. Und auch der Sonntag wird schön warm mit bis zu 34 Grad. Und so geht es dann auch weiter.
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5: Zurzeit liegen uns keine Meldungen vor. Wir wünschen allen unterwegs gute Fahrt.
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4: Es ist ja, sag ich mal, die Nacht von Freitag auf Samstag. Wir sind schon im Samstag, jetzt um kurz nach 2. Das bedeutet auch, vielleicht wollt ihr noch ein bisschen feiern. Habe ich verstanden. Deswegen jetzt für euch Kato featuring John mit Turn the Lights Off.